Menschen, sehr viel, und jeder von ihnen hat auch ein Ziel. Reichtum ist vieler Menschen Streben und Trachten, doch wollen wir uns das genauer betrachten. Wie viel hab ich schon im Leben erreicht, darüber so mancher vor Neid wohl erbleicht. Ein Haus, das besitze ich und Autos dazu, ich trag teure Kleidung und hab viele Schuh. Ich bin sehr gebildet, gereist bin ich viel, ich hatte schon sehr viele Länder zum Ziel. Ich trag einen Titel, Doktor nenn ich mich, ich kenn reiche Leute und Einfluss hab ich. Ich hab eine gute und sehr hübsche Frau, mit der ich mir meine Familie aufbau. Die Kinder, sie machen das Leben mir reich, wenn ich sie so sehe, mein Herz wird dann weich. Du sprichst viel von dir und was du geschafft, was du schon erreicht hast und von deiner Kraft. Doch Gott, den vergisst du und redest dir ein, die Welt sei entstanden vom Urknall allein. Nein, Gott ist der Schöpfer, der alles gemacht, die Welt und die Menschen und auch deine Kraft. Und er fordert Rechenschaft einst im Gericht, mein Freund, ob du's glauben willst oder auch nicht. Zum Kornbauer sagte dann einst mal der Herr, was nützt dir dein Reichtum und Mühen so schwer? Heut Nacht werde ich fordern die Seele von dir und du nimmst nichts mit, es bleibt alles hier. Gott gab dir Gelingen, die Kraft und das Geld, doch was nützt dir dieses, wenn Glauben dir fehlt? Was bringst du ihm mit, wenn vor Gott du wirst stehen? Denn Reichtum und Ansehen vor Gott nicht bestehen. Schenk Gott heute dein Leben, gib ihm deine Zeit, hilf anderen und sei stets zum Guten bereit. Denn das ist der Reichtum, der ewig besteht, auch dann, wenn dein Leben zu Ende hier geht. Amen.

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Und es wird gepredigt werden, das Evangelium vom Reich in der ganzen Welt zu einem Zeugnis über alle Völker, und dann wird das Ende kommen.

bist Retter meines Herzens und immer noch da. 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Du bist Zeit und Unendlichkeit. Deine Liebe reicht so weit, dass dein Leid mich befreit. Bis in alle Ewigkeit. 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So fließen Schuld und Wut durch dein Blut in das Licht.

0: Genoveva, ich habe heute wieder meine Schulfreundin Carmen mitgebracht und das ist ihre Schwester Edika.
1: Sehr schön. Also sind Sie nicht zum ersten Mal da?
0: Nein, aber Sie möchten gerne Chormitglieder werden.
1: Herzlich willkommen ist uns jedes Kind, wenn es sein Herz dem Herrn Jesus geöffnet hat und wenn es keine Angst hat, jemandem zu sagen, dass es ein Christ ist.
2: Wir sind noch keine Christen.
3: Aber wir möchten das gerne werden.
2: Wir wissen aber nicht wie.
1: Ihr sollt einfach den Herrn Jesus in euer Herz einladen. Wollt ihr das jetzt sofort tun?
2: Ja.
3: Gerne.
1: Kinder, wir wollen jetzt mit diesen Mädchen beten.
2: Herr Jesus, ich möchte dir jetzt angehören. Komm in mein Herz. Ich, Carmen, gebe dir mein Herz.
3: Ich, Edika, auch.
4: Die Freude der beiden Mädchen und des ganzen Zionschores war groß. Die Schwestern fanden auch den Mut, abends ihren Eltern von ihrer Entscheidung zu erzählen.
5: Das finde ich aber gar nicht gut. Von uns aus könnt ihr an Gott glauben, aber zur Kirche gehen ist hier verboten.
6: Wir können deshalb Schwierigkeiten bekommen.
2: Vater, Mutter, wir sind so froh, dass Gott jetzt in unserem Herzen wohnt.
3: Erlaubt uns doch hinzugehen.
5: Ich habe mein letztes Wort gesagt und dabei bleibt es.
4: Trotz der angedrohten Strafe verließen die Schwestern am nächsten Sonntag frühmorgens das Haus, während die Eltern noch schliefen. Was Carmen an diesem Sonntag von Delia erfuhr, ließ sie ihren Kummer für eine kurze Zeit vergessen.
2: Du, Delia, was ist mit dir?
7: Was meinst du?
2: Du bist so bleich und zerstreut.
7: Ja, weißt du, ich muss immer wieder an Freitag denken.
2: An Freitag?
7: Ja, an Freitag. Ich habe am Freitag Jesus gesehen.
2: Wo?
7: In der Schule und alles wegen Dias.
2: Bitte erzähl von Anfang an. Ich verstehe nichts.
7: Am Donnerstag waren wir mit meiner Freundin bei unserer Sonntagsschullehrerin. Sie hat uns eine biblische Geschichte erzählt und Dias dazu gezeigt. Und dann kam die Polizei, nahm alles weg und schrieb unseren Namen auf. Am nächsten Tag kamen sie in die Klasse, der Direktor und ein Polizist. Ich bekam fürchterliche Angst und konnte auf ihre Fragen nicht mehr die Lippen bewegen. Der Polizist beschimpfte mich. Der Direktor schrie, dass ich zur faulen Bande gehöre, zu den gefährlichen Leuten. Und dann packte er mich an den Haaren, schüttelte mich und warf mich zu Boden. Dann war plötzlich alles weg. Die Angst, der Schmerz vom Aufprall. Ich sah Jesus. Er stand im Schulzimmer, reichte mir einen Blumenkranz und lächelte mir zu. Es war so schön.
4: Unterwegs nach Hause erzählte Carmen ihrer Schwester, was sie von Delia gehört hatte. Und das gab ihnen neuen Mut für das, was sie zu Hause erwartete. Sie wurden verprügelt und bedroht.
5: Lasst euch nicht nochmal erwischen!
6: Sonst werdet ihr es mit der Polizei zu tun haben. Und jetzt geht schlafen.
2: Oh, ich möchte doch nicht meinen Eltern wehtun, aber den Zionschor verlassen kann ich auch nicht. Edika, mir schmerzt der ganze Rücken.
3: Mir auch, aber vielleicht kommt Jesus auch zu uns, wie er zu Delia kam.
2: Das wäre schön. Lass uns wach bleiben und auf ihn warten.
4: Aber nicht nur die beiden bestraften Mädchen fanden in dieser Nacht keinen Schlaf. Ein kleiner Zigeunerjunge hockte am Feuer im Zigeunerlager und seufzte von Zeit zu Zeit. Auch die raue Stimme des neben ihm liegenden alten Zigeuners riss seinen Blick nicht von der glühenden Kohle weg.
8: Schlaf, Bengel.
9: Kann nicht.
8: Brütest wieder einen Streich aus?
9: Nee.
8: Was hast?
9: Hier links, kribbelt was.
8: Hast eine Spinne unter dem Hemd versteckt?
9: Nee, Onkel, tiefer. Die haben ein Lied gesungen, für mich alleine. Und lesen wollten sie mir beibringen. Dann lese ich dieses Buch hier.
8: Du beschwindelst mich, Bursche.
9: Glatte Wahrheit. Ich ging an einem Haus vorbei, hörte ein Lied, ein schönes Lied, und ging rein. Und die starrten mich alle an.
8: Wer?
9: Burschen und Mädels. Und die Leiterin da sagte sehr freundlich, guten Tag, komm rein, wir singen dir ein Lied. Und dann schlug der Bursche am Klavier in die Tasten und alle hauten rein. Ein Lied für mich alleine, Onkel. Und dann sagte sie, dass sie mir das Lesen beibringt.
8: Wer?
9: Die Leiterin da. Dann lese ich dieses Buch von Gott.
8: Glatte Lügen. Du und Lesen, guck dich an. Wer braucht dich? Die normalen Bürger wollen mit uns Zigeunern nichts zu tun haben. Die verjagen uns eher.
9: Jene haben mich nicht verjagt. Es sah aus, als mochten sie mich. Zu der Leiterin da komme ich wieder.
4: Währenddessen wälzte sich die Leiterin da auf ihrer harten Bank und fand keine Ruhe.
1: Ich weiß nicht warum, aber ich bin so unruhig. Sollte ich heute woanders schlafen? Aber wo? Ach, ich weiß, ich lege mich im Taufbecken unter dem Boden des Podiums hin. Au, ist der Deckel schwer. So, jetzt noch die Bretter über den Kopf zurechtlegen. Polizei! Oh Herr, bewahre mich!
4: Niemand, sie ist nicht hier. Lass uns dann gehen.
1: Weg sind sie, die Herren Polizisten. Danke, Jesus, dass du mich unruhig gemacht hast und dadurch bewahrt hast. Und das schon zum zweiten Mal. Damals schaffte ich es gerade noch, durch den Hintereingang zu flüchten. Die Polizei ist unruhig geworden. Ist es wegen den Einladungen, die an den Zionschor von anderen Gemeinden kommen? Es werden immer mehr, die unseren Chor hören wollen. Den letzten Monat waren wir zweimal unterwegs und davor auch schon. Klar, sie wollen die Kinder zum Schweigen bringen, indem sie die Verantwortlichen verhaften. Es wird erzählt, dass mein Elternhaus überwacht wird. Herr, beschütze du uns. Alles ist in deiner Hand.
4: Der Sommer neigte sich dem Ende zu. Und je kürzer die Tage wurden, desto mehr Einladungen bekam Genoveva mit der Bitte, ihren Chor auch in anderen Gemeinden mit dem Weihnachtsprogramm hören zu lassen. Weil einige Gemeinden sehr weit entfernt waren, musste alles sorgfältig durchgeplant werden. Endlich kamen die Weihnachtsferien. Genoveva mit 60 Kindern und 4 Helfer machten sich auf die 6-stündige Reise mit dem Bus zu einer weit entfernten Gemeinde. Den Kindern schien die weite Fahrt nichts auszumachen. Genoveva dagegen spürte heute ganz besonders den Druck der Verantwortung. Sie saß gerade am Fenster und betete für all die Kinder, die ihr anvertraut waren, als eine warme Kinderhand ihren Arm berührte.
2: Genoveva, guck, es wird schon dunkel und wir biegen in den Wald rein. Gibt es hier Wölfe?
1: Ich weiß es nicht, Carmen, aber wir haben nichts zu fürchten. Unser himmlischer Vater wacht über uns.
2: Es ist kalt und fängt an zu schneien, irgendwie unheimlich.
1: Lass uns an etwas Gutes denken, Carmen.
2: An Gutes? Ich weiß schon woran. Ich werde denken, wie meine Mutti sich bekehrt hatte.
1: Willst du es mir auch erzählen?
2: Ja, sehr gerne. Weißt du noch, wie sie uns damals mit Edika verprügelt haben? Und dann wurden wir in der Schule schwer bestraft. Aber wir haben immer wieder in der Bibel gelesen und das machte uns Mut. Allerdings mussten wir die Bibel unter der Matratze verstecken. Wir beteten sehr mit Edika, dass meine Eltern das Versteck nicht rausfinden. Und weißt du, zum Glück hat Gott unser Gebet nicht erhört.
1: Oh.
2: Ja, die Mutter suchte heimlich das Zimmer durch und fand die Bibel. Aber bevor sie sie vernichtete, fing sie an, darin zu lesen. Und dann kam sie mit uns zur Kirche.
1: Siehst du, wie weise unser Gott ist? Er weiß besser, was für uns gut ist, wenn er unsere Bitten nicht erfüllt.
2: Genoveva, wird er unsere Gebete wegen dem Zigeunerjungen Julian erhören? Warum kommt Julian nicht mehr zum Zionschor?
1: Julian ist ein tapferer Junge, Carmen. Kaum lernte er lesen und schon las er aus der Bibel den anderen Zigeunern im Lager vor. Die Polizei, die es sofort mitkriegte, nahm ihm seine Bibel weg und verbot ihm, das Zigeunerlager zu verlassen. Aber Gott wird ihn nicht verlassen. Wir müssen nur treu für ihn weiterbeten.
2: Das werden wir. Genoveva, ich freue mich so über unseren Chor. Am liebsten würde ich immer singen.
1: Auch jetzt?
2: Auch jetzt.
1: Dann stimm dein Lieblingslied ein.

0: Ihr seid Christen. Hinaus, hinaus. Steigt alle aus diesem Bus. Ich fahre keinen Meter weiter.
1: Aber diese Reise ist bezahlt. Alles ist in Ordnung. Wir haben...
0: Hinaus.
1: Bitte, ich bin verantwortlich für diese Kinder. Es wird Nacht, es ist kalt. Sie dürfen uns hier nicht stehen lassen. Wir wissen nicht einmal, wo wir sind.
0: Steigt alle aus. Ich fahre keine Christen.
1: Ich bitte Sie, lassen Sie uns hier nicht stehen. Fahren Sie uns wenigstens bis zum nächsten Dorf.
2: Herr, bewege
0: Was ist das denn? Was machen Sie? Beten? Ach du nein. Ja. Naja, ich fahre euch, wohin ihr wollt.
1: Genevieve, was ist mit dir? Du zitterst ganz. Hast du Angst? Hab keine Angst. Siehst du, wie Gott unsere Gebete erhört? Du wirst es auch nie vergessen, gut, Carmen?
3: Ob die Kinder es vergessen hatten? Schon ein halbes Jahr später durfte Genevieve feststellen, dass es nicht so war.
4: Giochel, hast du auch gehört, was Genevieve sagte? Heute wird im Gottesdienst der böse Mann dabei sein, der die Predigt und den Gesang unterbricht, die Christen verjagt und die Kirchen schließt.
5: Der Staatsbeamte aus Bukarest? Oh nein, nicht schon wieder. Damals drohte er unserem Chor, habe ich von meinen Eltern gehört. Was sollen wir tun?
4: Wir haben beschlossen, vor dem Gottesdienst eine Gebetsgemeinschaft zu machen und auch während des Gottesdienstes ununterbrochen für ihn zu beten.
5: Ich kann nicht singen und beten gleichzeitig.
4: Genevieve war sehr froh über diesen Vorschlag und sagte, unser Gott kann alles. So wie er aus Christenverfolger Saulus von Tarsus einen Freund machte.
5: Das war damals.
4: So kann er auch den Juristen umkrempeln. Gott hat sich doch nicht verändert.
5: Meine Eltern sagen, der Mann ist hart.
4: Warum sollte er nicht von unseren Liedern angesprochen werden? Vielleicht kommen ihm sogar die Tränen. Wir wollen einfach dafür beten. Machst du mit?
5: Na gut, ich mache mit.

0: Nach der Einleitung des Predigers sang der Kinderchor. Die frischen, hellen Kinderstimmen begeisterten die Zuhörer. Aber durch die vielen herzlichen Kindergebete kam der Himmel in Bewegung.
1: Herr, segne diesen Juristen, mache einen Freund aus ihm.
2: Herr, bewege ihn durch unsere Lieder, rühre ihn zu Tränen, wie Genoveva sagte.
3: Ich glaube, er ist aus Stein, sein Mund kann nicht lächeln und seine Augen werden wohl auch nicht weinen können. Aber Jesus, du bist allmächtig.
1: Herr, hab Dank, dass wir auch dieses Lied ununterbrochen fast bis Ende singen durften. Hab Dank, dass die Kinder sich so große Mühe geben, die Worte deutlich auszusprechen. Wie gerne hätte ich gewusst, was hinter meinem Rücken vorgeht. Berühre du das Herz dieses Staatsbeamten.
0: Die Sänger und auch die Dirigentin glaubten, dass Gott am Wirken war, auch wenn der Gesichtsausdruck des in der ersten Reihe sitzenden Juristen undurchdringlich blieb. Umso mehr waren sie enttäuscht, als der Jurist nach dem Schluss ohne jegliches Wort den Versammlungsraum verließ.
4: Gleichgültig ist er gekommen und gleichgültig ist er gegangen.
5: Und keine einzige Träne war auf seinem Gesicht zu sehen.
6: Wir haben doch gebetet, warum passiert denn nichts?
7: Vielleicht sind wir mit unserer Bitte an Gott etwas weit gegangen.
1: Mit oder ohne Tränen, was tut's? Der Besucher ist fort. Er hat keine Drohungen ausgesprochen. Er hat nichts verboten. Wir können dafür schon sehr dankbar sein.
0: Bereitwillig falteten die Kinder ihre Hände, um auch für die halb erhörten Gebete zu danken. Gott aber zeigte den kleinen Chorsängern bald, dass er jedes Wort erhört hatte. 2 Wochen später sang der Kinderchor in der Nähe von Bukarest. Die Vorbereitungen zum Programm waren im vollen Gange.
5: Genoveva, mein Schuhriemen ist gerissen. Hast du einen anderen?
6: Ich habe einen Knopf verloren. Wer kann mir einen anderen annähen?
7: Und meine Zähne. Genoveva, hast du irgendwas gegen Zahnschmerzen?
6: Wo ist mein Programm?
5: Genoveva, du kriegst Besuch.
1: Besuch? Ach, Viru, wirklich überraschend.
8: Hallo Genoveva, hallo Kinder. Ich komme aus Bukarest und fahre jetzt nach Hause. Aber dann hörte ich von eurem Programm und entschloss mich, doch einen Umweg zu machen und mir den Kinderchor anzuhören. Außerdem bringe ich euch schöne Grüße aus Bukarest. Ratet mal von wem?
1: In Bukarest kennt uns keiner.
8: Oh doch, ein Jurist aus Bukarest kennt sehr wohl den Zionschor. Ich traf ihn auf dem Heimweg. Als er mir erzählte, was er gesehen und gehört hatte, standen ihm Tränen in den Augen. Er sagte, diese Kinder sangen so schön und sie beteten die ganze Zeit. Das hat mich sehr bewegt.
7: Siehst du, Giohel? Gott erhört, wenn wir beten.
3: Ja, und wenn wir um etwas Bestimmtes beten, gibt Gott auch eine bestimmte Antwort.
1: Die Nachricht ist wunderbar. Können wir uns nach dem Programm noch etwas unterhalten, Viro? Jetzt müssen wir noch einiges wiederholen, damit es nicht zu spät wird.
8: Klar, aber ich befürchte, du bekommst noch einen Besuch, einen nicht erwünschten.
9: Fräulein Marku, kommen Sie mit mir zum Polizeiposten.
10: Polizist. In Zivilkleidung. Wann ist er gekommen?
1: Ich? Warum?
9: Keine Fragen. Kommen Sie.
1: Ja gut, warten Sie, bis ich die Schuhe anziehe. Betet für mich. Was macht ihr denn? Elena, lass mich gehen.
7: Genoveva, geh nicht.
5: Geh bitte nicht. Bleibe doch.
1: Marius, Christina, lasst mich doch. Ich kann keinen Schritt mehr tun.
5: Lass uns nicht allein.
7: Bleib doch bei uns.
5: Geh doch nicht.
9: Fräulein Marku, Sie haben den Befehl gehört.
1: Ja, aber Sie sehen doch, die Kinder stehen so dicht um mich herum, dass ich einfach nicht durchkomme.
9: Kommen Sie endlich?
11: Geh nicht, Genoveva. Geh nicht.
5: Bleib hier.
11: Und bitte lass uns nicht allein.
0: Dieses Geschrei zog die Nachbarn und Neugierige an. Das war nun wirklich das Letzte, was die Polizei wünschte. Der Polizist machte kehrt und ging fort.
2: Vater, hab Dank, dass Sie weg sind.
12: Danke, dass Genoveva bei uns bleibt.
6: Ein Wagen kommt.
7: 3 Antennen.
5: 3 Antennen? Polizei!
6: Schnell zu Genoveva.
7: Wir bilden wieder eine Mauer.
5: Jetzt sind noch 2 andere Herren dazugekommen.
9: Fräulein, wir haben einen Befehl erhalten. Sie müssen mit uns kommen.
1: Ja, ich habe verstanden. Ich versuche auch, aber...
0: Die Polizisten konnten nichts tun. Es war das erste Mal, dass sie von einer Kinderarmee besiegt wurden. Sie gaben auf und gingen, um diesmal nicht wiederzukommen.
9: Diese Genoveva Marku stiftet Unruhe im ganzen Land. Man sollte sie verschwinden lassen. Die Kinder müssen zum Schweigen gebracht werden, aber wie?
13: Überlegen wir uns die Sache. Der Anschlag durch den Verkehrsunfall ist uns misslungen. Der mit ihr die Straße überquerende Bruder erkannte rasch die Gefahr und riss sie im letzten Moment von der Straße weg. Die Verhöre erweisen sich auch als unwirksam. Wir müssen einen Plan aufstellen, um sie geheim, aber wirksam auszuschalten.
9: Uns bleibt noch das Letzte.
13: Und das ist?
9: Genoveva Marku muss in kürzester Zeit Rumänien verlassen. Schreiben Sie, Oberleutnant Ionescu. Punkt 1. Bei den folgenden Verhören genossen Marco unter Druck setzen, ein Gesuch auf die Ausreise aus dem Land zu stellen. Punkt 2. Alle Formalitäten mit der Abteilung für Visa und Pässe im amerikanischen Konsulat schnellstens erledigen. Punkt 3. Beim Abschied darf keiner ihr öffentlich danken oder von ihr und ihrer Tätigkeit sprechen. Punkt 4. Im Flughafen in Bukarest soll die Genossin Marco sofort in das Flugzeug begleitet werden, ohne dass die Anwesenden Möglichkeit bekommen, Abschied von ihr zu nehmen. Punkt 5. Verhindern, dass die Benachrichtigung von ihrer Ankunft je das Konsulat der Vereinigten Staaten erreicht. Sie soll mal zusehen, wie sie allein im fremden Land mit der unbekannten Sprache auskommt. Ihr Gepäck soll erst verspätet eintreffen. Sind Sie fertig geworden, Oberleutnant Ionescu? Nun, ich denke, dafür, dass dieses Fräulein uns überall im Wege war, sind es jetzt aber genug freundschaftliche Gesten.

0: An dem Tag, als das Flugzeug nach New York von der Piste abhob, endete ein wichtiger Abschnitt in Genoviefas Leben. All das, was ihr teuer war, ihre Heimat, ihre Eltern, die Gemeinde und den Zionschor, ließ sie zurück, um sie vielleicht nie wiederzusehen. Mit der Fluggeschwindigkeit steuerte das Flugzeug sie auf die beängstigend unbekannte Zukunft zu.
1: Allein. Allein? Oh nein, mein Gott, du bist immer noch bei mir. Auf dich vertraue ich. Du wirst für mich sorgen.
0: Genoviefas Vertrauen wurde nicht enttäuscht. Gott hatte einen wunderbaren Plan, auch für ihr Leben in den Vereinigten Staaten bereit. Nach einigen Jahren ihrer eifrigen Mitarbeit im amerikanischen Hilfswerk für Rumänien traf sie in der österreichischen Mission den jungen englischen Christen Stephen, der mit seinen Freunden damals 40 Bibeln in ihre Kirche gebracht hatte. Bald heirateten sie. An ihrem Hochzeitstag hörte sie noch einmal ihren lieben Zionschor, zwar nicht anwesend, aber vom Tonband singen. Stephen und Genoviefa zogen in eine kleine deutsche Stadt, um näher bei Rumänien zu sein. Wie gerne würde Genoviefa in ihre Heimat zurückkehren und den Kindern von der Bibel erzählen. Gott ließ auch diesen Traum in Erfüllung gehen, aber ganz anders, als sie dachte. Wollt ihr wissen, wie? Dann passt auf.
1: Guten Tag, Kinder. Setzt euch. Unsere letzte Unterrichtsstunde vor den Winterferien wird etwas anders als sonst aussehen. Macht eure Bücher zu. Seht ihr die vielen bunten Geschenke unter dem Tannenbaum? Ich werde jetzt eure Namen vorlesen und ihr holt nacheinander eure Geschenke da ab. Als erste Rodika, Paul, Kostel, Ioan, Vasile.
2: Oh, die vielen Pakete im hübschen Papier. Was ist wohl da alles drin? Spiele, Bonbons? Und welches von den Päckchen ist meins? Wann bin ich endlich dran? Nur noch 3 Päckchen, nur noch 2, nur noch 1, jetzt.
1: So, Kinder, die Stunde ist beendet. Ich wünsche euch schöne Winterferien.
2: Frau Ulf, ich habe nichts erhalten. Ich bin nicht gerufen worden.
1: Es tut mir leid, Cornelio. Für Kinder, die an Gott glauben, gibt es kein Geschenk. Ihr könnt gehen.
2: Kein Geschenk für mich. Mutti!
3: Cornelio!
2: Mutti, alle haben ein Geschenk bekommen, nur ich nicht. Frau Ulf sagte, dass für Kinder, die an Gott glauben, es kein Geschenk gibt. Stimmt es, Mutti?
3: Mein lieber Junge, nein, es ist nicht so. Aber lass uns erstmal das Radio einschalten. Deine Lieblingssendung Unterwegs mit Gott muss jeden Moment beginnen.
2: Stimmt.
4: Liebe kleine rumänische Freunde, da wir kurz vor Weihnachten stehen, wollen wir gemeinsam über das Geschenk nachdenken, welches wir in Jesus bekommen haben. Ob du ein Junge oder ein Mädchen bist, denk dran, Gott hat dich so lieb, dass er dir schon das größte aller Geschenke gemacht hat. Er hat dir seinen Sohn Jesus gegeben, damit er dein Retter werde. Niemand hat dich hindern können, es zu empfangen, und niemand wird es dir je wegnehmen können. Für später hat Gott für dich noch eine Überraschung bereitet, noch ein Geschenk. Doch du musst etwas darauf warten. Wenn der Herr Jesus wiederkommt, bringt er dir eine Krone. Das wird deine Belohnung sein.
2: Mama, die Sendungsleiterin ist doch diese Genoviefa, von der du mir so viel erzählt hast. Kennt sie mich? Woher weiß sie, was ich heute in der Schule erlebt habe?
3: Nein, mein Kind, sie weiß nichts davon. Aber sie weiß sehr wohl, wie es ist, wenn man als Christ unverdient eine schlechte Note bekommt, ohne Arbeit bleibt, von zu Hause und aus der Heimat vertrieben wird. Dafür aber weiß sie auch das andere, nämlich, dass es sich lohnt, alle anderen Geschenke dran zu geben, um dieses eine, Jesus Christus, zu behalten. Das gilt auch für dich und für mich, Cornelio.
2: Weißt du, Mama? Ich glaube, ich sollte jetzt nicht weinen, sondern glücklich und stolz sein, dass ich auch zu Jesus gehöre.
3: Ja, mein Junge.
2: Und nicht nur hier zu Hause, sondern auch in der Schule.
3: Auch dort.
2: Auch wenn ich ausgelacht und übersehen werde.
3: Ja,
2: Mama, heißt es dann, dass ich dem Herrn Jesus treu bin?
3: Ja, Cornelio, so sieht die wahre Treue aus.

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1: Wenn es möglich. Und sie wollen ganz billig einkaufen und günstig einkaufen. Der Mann, der auf dem Sand baute, dort in der Ebene, der erlebte hinterher seine Katastrophe, vielleicht nach 20 Jahren. Denn das Haus wurde zuerst mal aufgebaut, da wohnte er eine ganze Zeit und dann kam die Flut und riss sie alle weg. So viele Leute suchen schnell und bequem Dinge, billige Sachen, immer nur ihr Vorteil. Aber ich möchte sagen, auch dein Nachteil ist ein Segen und eine Gnade. Und gerade durch die Nachteile lernst du unheimlich viel. Gestern haben wir das Thema gehabt, Herr, lehre uns bedenken, dass wir sterben müssen, dass wir klug werden, dass wir sterblich sind. Jedes Werk muss durchs Feuer, durch dieses reinigende Feuer. Jede Arbeit, und da stellt sich raus, ist es echt gewesen oder nicht echt gewesen. Alles, was kein Innenleben hatte, wird das Feuer nicht überleben. Wenn das Feuer Gottes einmal brennt, dann wird alles Ungeistliche verbrannt. Alles Menschliche, alles Egoistische, alles Selbstsüchtige, alles Materialistische. Alles, was wir mit ungeistlichen Menschen geschaffen haben, das wird verbrennen. Nur das, was durch den Heiligen Geist entstanden ist, was durch den Geist Gottes geboren wurde, gezeugt wurde, eingegeben wurde, nur das bleibt bestehen. Aber wir haben so vieles durch ungeistliche Menschen, durch ungeistliche Geschwister, also sogar Christen. Weißt du, manche Leute denken große Stücke von Christen. Die Christen sind manchmal teuflischer als manche Heide. In aller Liebe. Ich will dich schockieren. Weißt du, nicht der Name macht's, sondern was ist drin? Das ist die Etikett. Christ. Verstehst du, da kann unheimlich viel geschwindelt werden. Und heutzutage gibt es so viel Etikettenschwindel. Was ist drin? Und du wirst kaum echte, wahre Christen finden. Nur Leute, die durch Tiefen gegangen sind, die Hölle durchgemacht haben, die Satan mit Fäuste geschlagen hat, wie Paulus, die wirklich Krisen überstanden haben, die können berichten, wie man gutes Leben führt, wie man siegreich ist. So. Aber andere, die erzählen ungeistliche Dinge, mehr beten, der Heilungsevangelist kommt von dort und dort, da müsst du unbedingt hin. Ja, renn noch hin. Ich werde nie vergessen, ich habe in Stuttgart zwei Schwestern gehabt, von Nürtingen, das ist bei Stuttgart. Die eine war blind oder fast blind und unbedingt, sie will geheilt werden. Und da hat sie ein Buch gelesen von der Katrin Kuhlmann in Amerika, eine Heilungsevangelistin. Und da müssen wir unbedingt hinfahren. Die Katrin Kuhlmann hat die Gnadengabe der Heilung. Ich habe gesagt, weißt du, wenn du hier nicht geheilt wirst, wirst du in Amerika bei der Katrin Kuhlmann auch nicht geheilt werden. Ja, Bruder, du hast kein Glauben. Ich vertraue dem Herrn, der Herr benutzt diese Frau. Gut, die haben ihr Geld gespart, die waren nicht reich, aber Geld gespart, sind rübergefahren. Also, dann habe ich gesagt, Schwester, liebe Schwestern, zwei Schwestern, lernt wenigstens Englisch, wenn ihr nach Amerika fährt. In Amerika sprechen sie nicht mehr Deutsch. Die sind dorthin gefahren, waren sie 3 Wochen dort, sind sie traurig nach Hause gekommen, haben kaum was verstanden. Katrin Kuhlmann hat ihnen nicht einmal guten Tag gesagt. Verstehst du? Und sie waren so enttäuscht. Ich habe gesagt, habt ihr was erlebt? Nein, wir sind so enttäuscht. Gott hat uns nicht berührt. Ich habe gesagt, Gott ist nicht in Amerika, in Florida, sondern Gott ist da, wo 2 oder 3 zusammenkommen in meinem Namen. Und da, die Gott von Herzen suchen. So. Verbinde dich nicht mit ungeistlichen Leuten, such nicht deine Hilfe bei Menschen. Ich habe ja gelesen, nicht der ist ein Jude, der äußerlich beschnitten ist. Nicht der ist ein Christ, der sich als Christ ausgibt, sondern wo Christus wohnt, Christus in uns. Jeder muss durch Feuer gehen, Feuerproben bestehen, um seine Echtheit zu beweisen. Ist der wirklich wahr? Ist der echt? Wir lesen einmal in der Bibel, als Johannes der Täufer tauft, er sagt ja, ich taufe euch mit Wasser, aber der, der nach mir kommt, wird euch mit Geist und Feuer taufen. Oh! Geistestaufe weiß ich, was es ist. Wassertaufe weiß ich auch, was es ist. Aber was ist Feuertaufe? Willst du wissen, was Feuertaufe ist? Schnall dich an. Und jeder muss von uns, bevor er in den Himmel kommt, die Feuertaufe erleben. Nicht nur die Geistestaufe, dass er wissen, was in Zungen redet und nicht nur ein paar Tropfen Wasser auf dem Kopf. Nein, der muss die Feuertaufe erleben. Weißt du, was das ist? Das sind Bewährungsproben. Das ist Gericht. Feuer ist Gericht immer in der Bibel. Und du musst Feuerproben bestehen. Und jeder muss die Feuertaufe erleben, er muss sich bewähren. Ist es so heiß. Ja. Jeder Gläubige muss durch das Läuterungsfeuer Gottes gehen. Der wird geschüttelt und gerüttelt. Satan begehrt euer, hat der Herr gesagt. Schrecklich. Und zwar alle anderen. Und ihr werdet euch alle an mir ärgern. Das war die Feuertaufe. Jedes Werk muss durchs Feuer bestehen und sich bewähren. Uns bleibt nichts erzählt, egal was dir die Leute erzählen. Ich bin belogen worden als Christ, als junger Christ. Bruder, man tut es, wenn du an den Heiland glaubst, hast du keine Probleme mehr. Soll ich euch sagen, was passiert ist? Ich habe am laufenden Band Probleme bekommen. Ich habe gedacht, ich bin irgendwo falsch gelandet. Schwierigkeiten, Anfechtung und so weiter. Bis mir jemand sagte, Bruder, man tut es, das ist ganz normal. Das ist ganz normal. Durch viel Trübsal müssen wir ins Reich Gottes gehen. Verstehst du? Und mach nicht so viel Tamtam, reg dich nicht auf. Satan hat den Paulus mit Fäusten geschlagen und dir geht es auch nicht besser. Ja. Und diese Person hat mich so getröstet. Das ist ganz normal. Und da fing ich an, mein Innenleben zu entwickeln. Ich habe gesagt, Herr, ich möchte dich besser verstehen. Ich möchte deine Gedanken verstehen, denn deine Gedanken sind nicht meine Gedanken und deine Wege sind nicht meine Wege. Und weißt du, was ich von dem lieben Gott bekommen habe? Eine Schocktherapie nach der anderen. Eine Provokation, eine Herausforderung nach der anderen. Plötzlich habe ich gesagt, lieber Gott, du, wenn es so weitergeht, von mir bleibt nichts mehr übrig. So hast du mich da bearbeitet. Aber das hat mein Innenleben verändert, stiller gemacht, ruhiger gemacht, gelassener gemacht. Weißt du, plötzlich bin ich aus meiner ganzen religiösen Gemütlichkeit rausgekommen. Habe gemerkt, das ist gar nicht so. Das ist nicht Wachstum, sondern wenn eine Pflanze wächst, verstehst du, die muss Stürme durchmachen, die muss Hitze durchmachen, die muss Trockenheit durchmachen, die muss all das durchmachen. Das ist es bei den Pflanzen. Warum soll es bei Menschen anders sein? Ich bin so aufgewacht aus meinen faulen Träumen. Oh, der Herr macht das alles. Und ich habe gemerkt, nein, Johannes, du musst machen. Du triffst Entscheidungen. Du musst tun und der Herr hilft dir nur. Der Herr ist nur bei dir, er begleitet dich. Und eines habe ich noch gemerkt in meinem Leben als junger Christ und das hat mein Innenleben so stark geprägt, mach keine Kompromisse und keine faulen Kompromisse und mach keine Pausen. Es geht weiter. Da wird ein Brunnen zugeschüttet, dort wird wieder ein anderes ausgegraben. Dort gibst du was auf und dort fängst du wieder was Neues an. Und das hat mich stark gemacht. Gott weckt und rüttelt an uns. Er testet, ob unsere Fundamente noch fest sind, ob wir auf einem stabilen Boden gebaut haben. Viele Christen bauen nämlich ihren Glauben auf Sand. Halleluja, Halleluja, Halleluja, Gott ist gut. Stimmt, Gott ist gut. Aber ich muss den guten Kampf des Glaubens kämpfen, den Lauf vollendet. Und Gott weckt uns immer wieder, sonst verpassen wir den Anschluss. Er weckt uns, plötzlich kommt eine finanzielle Krise, kein Geld mehr da. Kommen schwere Zeiten, kommt Krankheit, kommen Enttäuschungen. Habe ich das alles verdient? Herr, womit Strafe? Zuerst habe ich das alles als Strafe gesehen. Für irgendetwas, so wie der Hiob. Da kamen seine Freunde und erzählten, das ist nur deswegen und deswegen und deswegen. Ich habe immer wieder versucht, Antwort zu finden. Warum ist das so? Warum erleide ich immer Druck, Rückschläge? Warum werde ich aufgehalten? Ich will noch vorwärts gehen. Und je mehr ich vorwärts gehen will, desto mehr werde ich aufgehalten und behindert. Und dann habe ich eines gemerkt. Nicht, was du nach außen tust, Johannes, sondern was ich in dir tun kann. Darauf kommt es an. Also nicht, was ich für Gott tue, sondern was Gott an mir tut, was Gott an mir verwirklicht, was er an mir realisiert. Der äußere Mensch will einfach immer perfekt sein. Vollkommen sein, das soll so geordnet sein, perfekt, alles so, ja, jeder Faden muss gerade sein und alles wunderbar. Aber der Herr will an den inneren Menschen arbeiten. Da innen drin ist so ein Chaos oft, so durcheinander, so viel Unruhe, so viel wirres Zeug und das muss alles raus. Deshalb habe ich auch beim Beten gelernt, wenn ich bete, wenn ich anfange zu beten, zuerst ist bla bla bla, verschissen, lauter dummes Zeug. Und dann erst, nachdem ich mein Pulver verschossen habe, kommt das raus, was raus muss. Das sage ich dem lieben Gott. Aber zuerst rede ich bla bla. und Unsinn zusammen. Herr, berühre da, dort und hilf denen dort, da drüben und was weiß ich. Und dann komme ich auf den Punkt, als ich nichts mehr weiß, wem der Herr helfen soll, dann, lieber Gott, hilf mir. Und hier beginnt der Ansatz, wie Gott an einem arbeitet. Darum ist es so wichtig, dass der innere Mensch von Tag zu Tag erneuert wird. Und das muss täglich passieren, täglich. Und das ist der Sinn der Erlösung, dass wir täglich der Vollendung näher kommen, mehr und mehr erfahren, was der Herr wirklich ist. Weißt du, was der liebe Gott machen möchte? Er möchte aus dich, liebe Raupe, einen Schmetterling machen. Verstehst du das? Die Raupe, die Kohl frisst. Und er will aus dieser Kohlraupe, will der Herr einen Schmetterling machen mit Flügel, dass du auffährst wie ein Adler fast. Du kannst nichts dafür, dass du als Raupe geboren bist. Kannst nichts dafür, dass du Raupe geworden bist, dass das Leben so mühselig und armselig ist, dass du auf dem Bauch krabbeln und kriechen musst. Du kannst nichts dafür, dass du nichts wie Probleme hast und aufpassen musst, dass dich kein Vogel frisst. Verstehst du? Du kannst nichts dafür, dass du ums Überleben kämpfen musst. Du bist in diese Welt hineingeboren. Eine sündige, heillose, verdorbene Welt, da bist du jetzt ausgesetzt und hingeworfen, frisst oder gerapier. Das ist unser Zustand, ihr Lieben. Und wir sind in dieser verkehrten, verderbten, verdrehten Welt hineingeboren. Und jetzt hol aus dieser Welt raus, was du kannst. Du sollst ein Schmetterling werden. Ein bunter, recht schöner Schmetterling. Und weißt du, was ich sagen möchte? Das ist meine Botschaft auch. Friss so viel du kannst. Friss als Raupe so viel du kannst. Friss alles. Genieße das Leben. Denn du lebst nur einmal als Raupe. Nachher als Schmetterling musst du das Zeug nicht mehr fressen. Genieße das. Das ist die Botschaft. Genieße die Probleme. Genieße die Schwierigkeiten. Verstehst du? Nasche. Friss. Sei guten Mutes, hol jetzt raus, denn nämlich das, was du hier vom Kohl rausholst, das bringst du auf deine Flügel nachher. Auf den Glanz deiner Flügel. Die Form deiner Flügel. Weißt du, du kannst ein gelber Schmetterling werden. Das ist, also nur diese Schmetterlinge haben nur Kohl gefressen. Das hat mir eine Schmetterlingssammlerin mal erzählt. Aber die schönen Schmetterlinge, die haben auch andere Delikatessen gehabt. Und andere Kräuter und Pflanzen gefressen. Ja. Hole alles raus, verinnerliche, das ist dein Gewinn. Verinnerliche deine Schwierigkeit. Und diese Raupe frisst, was es kann, diese schöne, diese Raupe, die sagt, ich muss genießen, genießen, genießen, ich genieße das Leben, genieße die Schwierigkeiten, genieße die Umstände, genieße das alles, was da kommt. Und dann kommt der Tag X, weil sie sich entpuppt und hat eine bunte, schöne Flügel. Und so große Flügel sogar, weil es viel gefressen hat. Weißt du, was ich sagen möchte? Du bist hier in dieser Welt, damit du so viel wie möglich aus dieser Welt zum lieben Gott bringst. Sammelt euch Schätze, die im Himmel sind. Du sollst im Himmel ein schöner Schmetterling sein, schöner Engel sein, wunderbare Flügel haben. Weißt du, hol raus, das, damit es das alles, was hier geschieht, was um dich hinaus geschieht, das bei dir übergeht in Fleisch und Blut. Verstehst du mich? Dass ein Teil deiner Persönlichkeit wird, ein Teil deines Charakters und deiner Art. Das ist die Herrlichkeit Gottes hier auf Erden, die Gegenwart Gottes, dass wir so viel fressen, wie wir nur können. Entschuldigung, dieses Bild. Sei eine Raupe, die gierig ist und du schmuggelst das aus dieser Welt, deinen ganzen Kohl, oder ist es okay, frisst mal andere Sachen, andere Blätter. Alles, was dir unter die Finger kommt, das ist dir zu deiner inneren Gewohnheit für dieses alles. Und dann verpuppst du dich in diesem Kokon und wartest auf die Stunde, bis die Zeit Gottes kommt für dein Leben. Die Zeit der Wiedergeburt. Aus der Raupe soll ein Schmetterling werden. Das ist Wiedergeburt. Und diese Schätze, die du so jetzt verinnerlicht hast, die kann dir kein Dieb nehmen, kein Rost fressen und keine Motte. Das gehört dir. Und du verpuppst dich, damit du überlebst und in einer anderen Form, in einer anderen Welt weiterlebst. Verstehst du mich, was ich sage? Das ist ein Wunder Gottes. Und weißt du, was ich hier sage? Ich habe jemand in Seelendorf beerdigt und diese Person hat so groß wie dieses Zimmer nur Schmetterlinge gesammelt. Und überall tolle, und die hat mich aufgeklärt über Schmetterlinge, diese Person. Sie hat aufgeklärt, was die, und deshalb weiß ich, was wie Schmetterlinge entstehen. Die kommen nicht von ungefähr. Verstehst du, ihre Art, sie entwickeln ihre Art, ihre, was Besonderes. Das hängt von dem, was man speist. Achte auf deine geistliche Speise, geistlich gesprochen. Achte auf das, was du in dir aufnimmst. Das Wunder ist bereits in der Raupe angelegt. Dass er ein Schmetterling wird. In dir ist das Wunder Gottes schon hineingelegt, dass du ja mal ein wunderbarer Engel bist, mit Christus regierst, mit Jesus auf dem Thron sitzt. Aber das musst du was tun. Die Raupe muss jetzt nur noch warten. Jetzt ist sie Raupe, jetzt muss sie sich bewähren, eine gute Raupe zu sein, richtig fressen, alles mitnehmen, was sie kann. Und deshalb, ich sage auch für dein Leben, nimm alles mit, was du mitnehmen kannst in deinem Leben. So wie Abraham, wie ich gestern gesagt habe, Abraham, Isaac und Jakob, sie waren lebenssatt. Sie haben alles gehabt, alles genossen. Und diese Frau hat mir erzählt, je mehr so eine Raupe gefressen hat, desto bunter und schöner wird sie nachher als Schmetterling in der Verwandlungsphase. Je mehr sie konsumiert hat, geistlich konsumiert hat, nicht nur materiell. Die Raupe darf jetzt sich nicht aufgeben als Raupe. Sei eine gute Raupe. Krabbel, krieche. Du musst das Raupenleben zuerst mal so richtig ausleben. Und Geschwister, wir müssen unser irdisches Leben durch die Gnade Gottes ausleben, so gut wir können. Mach, was du kannst. Und was du nicht kannst, lass es bleiben. In der Bibel haben wir von einer Frau, die Jesu Füße salbte, zu der haben die Pharisäer die Nase gerümpft, einschließlich der Judas. Und dann sagt Jesus, die tat, was sie konnte. Tut, was du kannst, mehr sollst du nicht tun. Aber die meisten tun nicht einmal das, was sie können oder sollen. Und die Bibel sagt auch, wenn der äußere Mensch verdirbt, so wird der innere von Tag zu Tag erneuert, er wird mehr und mehr überkleidet. Das ist, was wir von hier durch das enge Tor rüberschmuggeln. Einfach rüberschmuggeln. So wie Gott die Raupe durchbringt, so bringt er auch die Menschen, die an ihn glauben, ihn lieben. Gott bringt dich durch, so wie Paulus diesen Schiffbrüchigen durchgebracht hat. Trotz all diesen Angriffen und Schwierigkeiten und Verfolgung und Druck, das ist, was einen zu einem Edelstein macht, das Innenleben. Darauf kommt es an. Und das wird bestimmt von Gottes Zulassungen. Und Gott weiß, er will aus dir einen glänzenden, wunderbaren Stein machen, Diamanten, Edelstein. Durch viel Trübsal müssen wir ins Reich Gottes gehen. Was heißt das für mich? Durch viel Bedrückung, durch viel Bedrängnis, durch viele Engpässe. Dass du dich durchzwingst, komme ich durch, komme ich nicht durch, durch Schwierigkeiten, durch Beschwernisse aller Art. Wir müssen ins Reich Gottes durch viel Trübsal gehen, durch manche Trostlosigkeit. Da kann dich niemand trösten, durch Leid, Verdruss und Bitternis. Wir müssen durch viel Trübsal ins Reich Gottes gehen, durch viel Niedergeschlagenheit. Hast du immer wieder versucht, vergeben und hast wieder dich angestrengt, wieder einen neuen Anlauf genommen. Aber mach weiter, gib dich nicht auf. Eine gute Raupe. Denn es geht jetzt um deine Flügel oder Flügelchen. Dass du richtig schöne Flügel hast. All das Negative, das bestimmt die Farbtupfer auf deine Flügel eines Tages. All das Negative, egal was es ist, das sind diese bunten Streifen und Striemen und Pünktchen. Das, was du so verinnerlicht hast, das innere Leben, das, was wir verarbeitet haben, umgewandelt haben, transformiert haben nach drüben, wie wir darauf reagiert haben, auf die Beleidigungen, Kränkungen, Verletzungen. Was hat er mir angetan? Also, schau nicht auf das, was uns passiert ist. Das alles, was an uns passiert und geschieht, das verschönert uns nun unser Flügelchen eines Tages. Verstehst du? Das verschönert unser Flügelchen. Das schmückt dich in der Ewigkeit. Du möchtest in der Ewigkeit ein Wunderblumenstrauß sein. Verstehst du, möchtest nicht nur eintönig, so wie alle, wie die Masse, in der Uniform. Nein, du möchtest was Besonderes sein. Und ich möchte im Himmel kein Straßenfeger sein. Das sage ich euch. Ich möchte meine wunderbaren Flügelchen entfalten. Und diese Entfaltung beginnt jetzt schon am Kohl, an dem Kraut oder was auch immer ist. Paulus schreibt in Römer 2 noch einmal, zum Volk Gottes gehört nicht, wer äußerlich Jude ist, sondern wer innerlich Jude ist. Wer innerlich Christ ist, wer innerlich Kind Gottes ist. Nicht nur, ich bin Christ, ich bin ein Heiliger. Sagen kann das jeder, schimpfen kann das jeder. Es kommt nicht darauf an, dass er am Körper beschnitten ist oder wurde, sondern dass es sein Herz beschnitten worden ist. Denn vor Gott zählt nicht die Beschneidung, das Äußere, sondern das Innere, nicht der Buchstabe des Gesetzes. Die Menschen legen großen Wert auf die Anerkennung der anderen Leute. Was sagen die Leute von mir? Leb du dein Leben. Das ist dieses Innenleben auszuleben. Sei du du. Suche nicht die Anerkennung bei den Leuten, suche die Anerkennung bei Gott. Das ist, was in der Ewigkeit zählt. Die Pharisäer hatten eine Religion der Äußerlichkeiten. Ihnen ging es um die Ehre bei den Menschen, statt um die Ehre bei Gott. Es reicht nicht aus, nur äußerlich gut zu sein, äußerlich anständig zu sein, äußerlich nur brav zu sein. Nein, innerlich brav sein, innerlich anständig sein. Weißt du, es reicht nicht aus, nur theoretisch gut zu sein. Ja, ich weiß, alles, ich bin in Ordnung, also ich denke keine negativen Gedanken. Es reicht nicht aus, in der Tradition gut zu sein, in der Moral. Es reicht auch nicht aus, dass mein Vater und meine Mutter gute Menschen waren. Weißt du, die meisten Väter in der Bibel, die Könige, haben die verdorbensten Söhne gehabt. Kannst du dir vorstellen? Verstehst du? Hiskia, David. Es macht aus, was Innerliches, verstehst du? Und so viele, die nur im Schlaraffenland lebten, nur herrliche Tage genossen, die können das nicht, das innere Leben gar nicht entfalten. Menschen, die durch Tiefe gegangen sind, die entfalten ihr Leben, die kriegen bunte Flügel. Es kommt also nicht nur auf das Etikett an. Hör auf, Christ zu schimpfen. Sie sind alles Christen. Ja, aber die meisten Christen sind Heiden. Die sind weit weg von Christus. Weißt du, es sind Christen ohne Christus in aller Liebe. Wenn Christus nicht in unserem Leben ist, haben wir kein inneres Leben. Wer und was bestimmt unser Leben? In der Bibel heißt es, 1. Johannes 4, Vers 4, der in euch ist, ist größer als der in der Welt ist. Ist Jesus in uns der Größere? Ist Gott in uns der Größere in uns? Dann haben wir das gesündeste Innenleben, wenn Jesus in uns ist. Nicht äußerlich. Nicht irgendwie, dass wir einfach uns... Meine Schwester kam zu mir, ich lasse mich eintätowieren, Jesus auf meinen Arm. Blödsinn. Du musst nicht an deiner Haut, habe ich dir gesagt. Und seitdem ist er nicht mehr in den Gottesdienst gekommen. Eintätowieren. Es reicht, wenn du im Herzen Jesus hast. Vielleicht wirst du eines Tages abfallen und dann sagst du, so ein Blödsinn habe ich da mitgemacht, das kannst du nicht mehr wegradieren und auslöschen. Ich tätowiere Jesus in meinem Arm irgendwo hier oben. Blödsinn. Der in uns ist, ist stärker. Wenn du errettet bist und wirst, will der Teufel dich bekämpfen und weiß er, du bist errettet. Denn der Teufel läuft nicht hinter deinem leeren Sack her. Weißt du, er wird nicht dulden, dass du da von seinem Reich dich entfernst. Weißt, dann hast du ein Innenleben. Du weißt, wenn der Teufel hinter dir ist und brüllt und dich jagt, du bist richtig. Aber wenn du keine Kämpfe und keine Schwierigkeiten hast, dann musst du Angst haben, mit mir stimmt was nicht. Als Erretteter hast du ein Innenleben. Du denkst anders, du reagierst anders, du hast eine andere Einstellung, du redest auch anders. Diese ganze Vulgärsprache, Stallsprache, die vergisst du so langsam. Verstehst du? Der verlorene Sohn kam aus dem Stall noch. Aber er wurde errettet. Als Erretteter wirst du vom Teufel bekämpft, angefochten, permanent angegriffen. Und das ist gut so. Halleluja. Das ist gut so. Der Mensch, der ein Innenleben hat, der hat Jesus in sich und er ist das Leben, er ist der Weg, er ist die Wahrheit, er ist der Professor, er ist der Arzt, er hat alles, was du brauchst. Es ist in dir, das ist Innenleben. Der Prinz, der König. Und der Jesus, wenn er in deinem Leben lebt, dann bist du nicht mehr in der Welt. Du kannst gar nicht mehr in der Welt sein. Jesus sagt, da wo ich bin, da soll auch mein Diener sein. Wenn Jesus in dir ist, dann wirst du dich vor dem Teufel auch nicht mehr fürchten. Und die Leute, die Christen, die lieben Heilandsleute, die sich vor dem Teufel fürchten, Dämonen Angst haben und, die Die sind noch nicht in Jesus. Der Mensch, der in Jesus ist, der hat keine Angst mehr vor dem Teufel. Der zeigt die Zähne und sagt, komm her, Bursche. Ich mache aus dir Hackfleisch. Ja, der fürchtet sich nicht. Denn der Größere ist in dir. Der Retter Jesus, der Heiland der Welt. Weißt du, du musst echt sein. Das ist so wichtig, dass du echt bist. Und das ist, was das Innenleben bestimmt. Deine Echtheit. Erst dann, wenn das Innenleben funktioniert, wenn der Herr in dir wirkt und so weiter, dann bist du ein echter, wahrer Jünger Jesu. Viele Menschen sind heute noch Heuchler. Und was macht einen Heuchler aus? Heuchler tut so, als ob er Christ wäre, als ob er wiedergeboren wäre, als ob er auf dem Weg zum Himmel sei. Er macht was von sich und so weiter. Heuchler haben kein Innenleben. Die haben was Fassade, sind nur angetüncht und innen drin voller Geschmeiß und Ungeziefer, sind gute Schauspieler. Als ich nach Heilbronn kam mal, und die Gemeinde war klein, da war so ein kleiner Bruder, der betet, lieber Gott, ich danke dir. Habe ich gedacht, Mann, was ist das für ein heiliger Mensch? Verstehst du, wie muss der zum lieben Gott stehen, wenn er so mit dem lieben Gott mit so tiefer Bärenstimme redet, lieber Gott. Und dann hinterher habe ich festgestellt, dass er ein größter Lump war, der sich da in der Gemeinde rumgetrieben hat. Verstehst du? In aller Liebe. Aber gut, wunderbar beten können, verstehst du, wenn er so seine Schallplatte aufgelegt hat und der Pastor frisch in der Gemeinde kommt und die Gemeinde übernimmt. In den Tagen Jesu gab es viele Heuchler. Und die hat man sogar auf der Straße erkannt. Die stehen an jeder Kreuzung und beten öffentlich. Wie ist das passiert? Also ich war ein junger Christ und bin im Frankfurter Bahnhof und plötzlich rollt einer so einen Teppich aus und kniet sich hin auf der Straße oder auf dem Bahnhofsgebäude, im Bahnhofsgebäude und betet. Da habe ich gedacht, Mann, sind die heilig. Wir Christen sind so feige und diese Moslems, die knien sich auf der Straße und beten dort. Und was mache ich? Verstehst du? Bis sie gemerkt haben, das ist nur Ritual. Das ist nur Form. Weißt du, man kann in einer Form drin sein und man lebt, man tut so, als ob. Und betet 75 Mal am Tag, Allah ist groß, Allah ist groß, Allah ist groß. Und trotzdem ist er gar nicht groß. Verstehst du, wenn es darauf ankommt, was tut er dann? Überhaupt nichts. So, du hast den Namen, dass du lebst. Und dann sagt der Herr zu der Gemeinde in Sardes, weißt du, und so weiter. Und da gibt es unter dir Menschen, die geben sich als Juden aus, die kommen aus der Synagoge Satans. Und sie wollen von Menschen gesehen, gerühmt werden, anerkannt werden, geehrt werden. Jetzt kommt Bruder sowieso, wird sprechen, jetzt wird Schwester sowieso singen, jetzt wird Onkel sowieso noch was sagen. Also, lauter Menschenehre und Menschenverherrlichung. Saul, als er versagt hatte, sagt zum Samuel, ehre mich vor dem Volk. Ich weiß, ich bin ein Schwindler, aber mach das, dass die Leute nicht so minderwertig von mir denken. Wer bei Menschen um Ehre bettelt und sucht, hat die Ehre bei Gott verspielt. Einer, der Gott dient, der ein Innenleben hat, der hat es nicht nötig. Einer, der wirklich ein Heiliger ist, der hat es niemand nötig zu sagen, ich bin vollkommen, ich bin rein, ich bin weiß. Der ist es. Oder er ist nicht. Wer seine Macht, Autorität noch demonstrieren muss und sagen, der hat mich ordiniert, der hat mich eingesetzt, der hat das und das für mich getan. Weißt? Ehre mich vor dem Volk. Ich will nur ganz schnell sagen, es geht nicht darum, dass du bei Menschen geehrt wirst. Und dann geht es König Saul noch zu einer Wahrsager, die er vorher ausgerottet hat, aber einer hat noch irgendwo überlebt. Die Wahrsagerin in Endor. Und dann kommt er rein und da plötzlich diese erkennt, dass es König Saul ist. Die erschrickt sich, wird zu bleich. Wenn Gott mit dir ist, dann brauchst du keine Wahrsager und keine Weibsager und keine was weiß ich noch alles mögliche. Dann brauchst du gar nicht. Dann liest du die Bibel und du weißt, Gott spricht zu mir. Aber lieber Vater, kann ich zu dir, dem Herrn sagen, was, dann brauchst du nicht Waffenrüstung vom Saul. Wenn der Herr mit dir ist, dann nimmst du deine Badehose, deine Steinschleuder und ein paar Kieselsteine aus dem Bach. Wenn Gott mit dir ist, dann brauchst du nicht die Massen. 30.000 Mann wie beim Gideon. 300 Männchen reichen das auch. Wenn der Herr mit dir ist, dann brauchst du nicht eine riesige Bäckerei. 5 Brote und 2 Fische reichen aus, um Massen zu speisen. Wenn Gott mit uns ist, Geschwister, wenn wir dieses Innenleben haben, dann werden wir im richtigen Moment das Richtige tun, das Richtige sagen, das Richtige, uns richtig benehmen, richtig reagieren. Wenn Gott segnet, da bleibt immer noch was übrig. Wie bei dieser großen Fütterung, 12 Körper blieben noch übrig. Oder Speisung, besser gesagt. Du hast den Namen, dass du lebst. Aber was ist übrig? Verstehst du, was bleibt? Was bleibt? Viele Menschen sind nur hohl, innen drin hohl, machen so großen Krach. Machen so großen Krach. Das Innenleben ist es, was uns bestimmt. Alles, was ein Innenleben hat, das ist der wahre Mensch. Und deshalb kann manchmal ein Omi, ein Opi, ein Schwach, ein Behinderter, sogar ein Hilfsschüler, kann viel weiter sein als mancher Professor. Der Mensch, der vor Gott zählt, ist der ewige Mensch, der Gott fürchtet und Gott sucht und Gott liebt. Das ist der wahre Mensch, der immer wieder fragt, Herr, ich bin nicht sicher. Weißt du, Gottesfurcht, alle, die so selbstsicher auftreten, ich weiß, ich kann es, ich verstehe, ich und so weiter, und für alles eine Bibelstelle parat haben, die sind nicht vollkommen. Weißt du, die tun so, als ob. Du musst nur hinschauen, was passiert, wenn eine Not kommt, wenn eine Schwierigkeit kommt, wenn du denen auf die Hühneraugen trittst. Du wirst sehen, wie die hochgehen und was da passiert. Der innere Mensch ist, das, was du wirklich bist im Charakter, in deiner Persönlichkeit, in deiner Art. Das ist der wirkliche Mensch. Das, was du im Geist bist, nicht im Fleisch. Das, was du in deiner Seele bist, das bist du wirklich. Und das zählt in der Ewigkeit. Und das ist, was du rübermogelst über das schmale Tor, das Nadelöhr. Alles andere ist unrealistisch. Du bist das, was du wirklich glaubst, was dich beeinflusst, was dich geprägt hat und das, was du anbetest. Das bist du. Und das ist, was der Mensch begreifen muss, das Innere. Das ist, was man verarbeiten muss. Oh Herr, bitte vergib mir. Und ich muss ständig vergeben, damit ich das wäre, was Gott will und funktioniere, wie Gott es will. Wenn du das innerlich, wenn du innerlich funktionieren möchtest, musst du zuerst mal zu dir selber finden. Zu dir selbst. Und Christus muss Wohnung in dir machen. Was du im Herzen behältst, das verinnerlichst du, das begreifst du. Maria bewegte all die Worte, die die Hirten sagten, in ihrem Herzen. Sie bewegte, wie war das, was hat sie gemeint, was bedeutet das? Bis zum Schluss hat sie bewahrt in ihrem Herzen. Und das bleibt wirklich. Du wirst und du bleibst das, was du hier auf dieser Erde losgelassen hast. Egal was. Das, was du hier vergeben hast, was du hier vergessen hast. Und da, du behältst das, was du hier liebst und geliebt hast. Das wirst du behalten. Weißt du, unsere Seele, unser Geist, unser Inneres ist sowas wie ein Chip heutzutage. Bei dem Handy oder dem Computer, wo auch immer, oder die Festplatte. Es hält alles fest. Auch wenn du löscht, es hält alles fest. Du kannst nicht löschen. Also ich habe mehrere Rechner also verbraucht und neue gekauft und ich habe ständig immer permanent die Festplatte total vernichtet. Kleinholz draus gemacht. Verstehst du? Warum? Man kann alles wieder regenerieren, wieder zurückrufen. Also, und deshalb ist mir so wichtig, dass du in dein Inneres verarbeitest, auch wenn du schlechte Dinge getan hast und schlimme Dinge getrieben hast. Weißt du, in der Bibel stehen schreckliche Dinge. Und Judas tat das und das. Der Matthäus will wissen, was er getan hat. Steht nicht drin. Und dann schlage ich nach in den Kommentaren und was weiß ich und suche ich. Und weißt du, was da steht? Zerstörter Text. Da muss Säure draufgekommen sein oder Blut draufgegangen sein oder ein Papier oder Bücherwurm sich durchgefressen haben. Zerstörter Text. Und genau das passiert in unserem Leben, wenn wir schlimme Dinge getan haben. Und darum müssen wir unsere Vergangenheit, unsere Geschichte aufarbeiten, damit auch in unserem Leben steht, man tut es auch das und das und das getan. Und dann geht es wieder weiter, die Geschichte. Zerstörter Text. Die Liebe Gottes, das Blut Jesu Christi, hat es vernichtet, zerstört, zerhackt, aus dem inneren Gedächtnis gelöscht. Plötzlich, ja, die Geschichte geht weiter. Es ist wahr, dass er hat was getan, aber was hat er getan jetzt genau? Weiß man nicht mehr. So, Deine Seele braucht ein anderes Gedächtnis. Deine Seele, dein Bewusstsein, dass du anders denkst, anders tickst, anders funktionierst. Und du wirst in der Ewigkeit das sein, jetzt hör dir mir auch zu, du wirst in der Ewigkeit das sein, was du hier mit deiner Seele gewesen bist. Das, was du hier geschluckt hast, was du hier aufgenommen hast, wie du das hier verarbeitet hast, das wirst du in der Ewigkeit sein. Das Innere bestimmt dein Leben, nicht nur erst im Himmel, sondern auch jetzt schon heute. Deine Organe, dein Herz, deine Nieren, deine Lunge, dein Gehirn, das ist dein Unterbewusstsein, das bestimmt dein Unterbewusstsein, das Innere, deine Seele. Wie heißt es in der Bibel einmal? Dir soll so gehen, wie es deiner Seele geht. Deinem Körper geht es genauso, wie es deiner Seele geht. Denk drüber nach. Depressionen kommen aus deinem Inneren, nicht vom Äußeren, weil die Welt nicht stimmt, weil die Welt untergeht. Und jemand hat mir neulich gesagt, also ich warte auf den Weltuntergang. Ich warte nicht auf den Weltuntergang. Ich warte auf das Leben und ich lebe das Leben. Und die meisten Leute, die auf Weltuntergang warten, die warten immer noch. Die haben schon vor 50 Jahren gewartet, die haben vor 100 Jahren gewartet. In Tagen von Martin Luther, als er das Lied schrieb, wach auf, ruft uns die Stimme. Da, als die Türken vor Wien standen, hat der Weltuntergang gewartet. Verstehst du? Oder die Entrückung, die Jehovas Zeugen 1914, heute, dann haben sie noch These rausgegeben nach 1914, heute Millionen noch Lebende werden nicht sterben und dann kamen 45 der Zweite Weltkrieg, das sind 50 Millionen gestorben. Alles nur Lug und Trug von der Religion. Verstehst du? Die vertrösten uns. Dir geht's wie deiner Seele geht, nicht wie der Religion und der Kirche geht. Depression, Ärger. Wer sich ärgert, der schadet sich nur selbst. Der ist ein Trottel, Entschuldigung, ein Dummkopf. Der frisst sich selber auf. Wie ist dein Innenleben? Der liebe Gott, der Heilige Geist will Ordnung in diesem Chaos hineinbringen. Der Heilige Geist brütet an der Urflut über das Chaos, das Dunkelheit und Finsternis. Die Griechen sagen, in einem gesunden Körper wohnt ein gesunder Geist. Und das ist so. Und ein gesunder Geist macht einen gesunden Körper aus. Dir geht's wie deiner Seele geht. Lies mal, die Bibel sagt dir die Wahrheit. Eine kranke Seele wirkt sich negativ auf den ganzen Körper aus. Eine kranke Seele auf den ganzen Menschen. Weißt du, wir sagen, der Mensch ist nervös. Die Dämonen spielen Klavier auf deinen Nerven. Die Teufel wirken sich auf die Nerven aus, diese negativen Geister wirken sich auf die Nerven aus. Da ist er aufgedreht, aufgewühlt, da ist er durcheinander, da ist er erregt, verstehst du, was weiß ich. Der Heilige Geist ist es, der dich wieder runterbringt, der dir Ruhe schenkt. Deshalb, aber das passiert innen drin. Da werden die Nerven von innen beruhigt, nicht von außen, nicht durch Tabletten, sondern von innen. Paulus betet in Epheser 3, Vers 16. Und sagt, oh, dass der Herr euch Kraft gebe, nach dem Reichtum seiner großen Herrlichkeit stark zu werden durch seinen Geist an dem inwendigen Menschen. Stark zu werden an dem inwendigen Menschen. Und weißt du, wie die Heilung des inwendigen Menschen passiert? Durch Anbetung. Fang an, Gott anzubeten. Fang an zu danken. Auch wenn du nichts zu danken hast. Danke, dass es Jesus gibt. Dass es ihn gab. Dass du sein Wort hast. Und dann steht es weiter in der Bibel, singt und spielt dem Herrn in eurem Herzen. Nicht hier am Klavier und nicht auf deine Gitarre klimpern. Nein, singt und spielt dem Herrn in eurem Herzen. Wie passiert? Oh, da kannst du in deinem Herzen tanzen, jubilieren und jauchzen. Oh, da kann dein Herz hüpfen und springen. Wer in Sprachen betet, steht in der Bibel, der erbaut sich selbst. Ich könnte noch so viel sagen. Fang an, ein Innenleben zu führen. Da brauchst du nicht viele Leute, da brauchst du nur dich selbst. Und du bist Gott genug. Und Gott ist an dir interessiert und nicht an den Leuten. Himmlischer Vater, ich danke dir, dass du uns Gnade und Kraft schenkst und Stärke, die Kraft deiner Herrlichkeit durch deinen Geist am inwendigen Menschen stark zu werden. Herr, wir wollen dich loben und preisen im Sinn und im Geist, wie auch immer. Wir wollen jubilieren und jauchzen, auch wenn es uns manchmal vielleicht zum Heulen ist. Herr, du hast unsere Seele erquickt, du hast uns froh gemacht für diesen Tag X. Herr, und so wie es uns im Geist und in der Seele geht, so wird es uns auch in der Ewigkeit gehen. Nicht mehr, nicht anders. Und wie der Baum fällt, so bleibt er liegen, sagt dein Wort. Halleluja, Vater, ich danke dir. dir, dass du uns stark machst am inwendigen Menschen, Tag für Tag, dass wir erneuert werden, dass wir nicht

Und es wird gepredigt werden, das Evangelium vom Reich in der ganzen Welt zu einem Zeugnis über alle Völker, und dann wird das Ende kommen.

Jesus Christus spricht: Das Reich Gottes gleicht einem Senfkorn, das ein Mensch nahm und in seinen Garten säte.

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1: So leget nun ab alle Bosheit und allen Betrug und Heuchelei und Neid und alle üble Nachrede und seid begierig nach der vernünftigen, lauteren Milch wie die neugeborenen Kindlein, auf dass ihr durch dieselbe zunehmet zu eurem Heil, wenn anders ihr geschmeckt habt, dass der Herr freundlich ist. Zu ihm kommet als zu dem lebendigen Stein, der von den Menschen verworfen ist, aber bei Gott ist er auserwählt und köstlich. Und bauet auch ihr euch als lebendige Steine zum geistlichen Hause und zur heiligen Priesterschaft, zu Opfern geistliche Opfer, die Gott angenehm sind durch Jesus Christus. Darum steht in der Schrift, siehe da, ich lege einen auserwählten, köstlichen Eckstein in Zion, und wer an ihn glaubt, der soll nicht zu Schanden werden. Euch nun, die ihr glaubet, ist er köstlich, den Ungläubigen aber ist der Stein, den die Bauleute verworfen haben, der zum Eckstein geworden ist, ein Stein des Anstoßes und ein Fels des Ärgernisses. Denn sie stoßen sich, weil sie an das Wort nicht glauben, wozu sie auch verordnet sind. Ihr aber seid das auserwählte Geschlecht, das königliche Priestertum, das heilige Volk, das Volk des Eigentums, dass ihr verkündigen sollt die Wohltaten des, der euch berufen hat von der Finsternis zu seinem wunderbaren Licht. Die ihr vormals nicht ein Volk waret, nun aber Gottes Volk seid. Und vormals nicht in Gnaden waret, nun aber in Gnaden seid. Liebe Brüder, ich ermahne euch als Fremdlinge und Pilgrime, enthaltet euch von den fleischlichen Lüsten, welche wider die Seele streiten, und führet einen guten Wandel unter den Heiden, auf dass die, so von euch Böses reden als von Übeltätern, eure guten Werke sehen und Gott preisen, wenn er alles ans Licht bringt. Seid untertan aller menschlichen Ordnung um des Herrn willen, es sei dem König als dem Obersten oder den Statthaltern, als die von ihm gesandt sind, zur Strafe für die Übeltäter und zu Lobe den Rechtschaffenen. Denn das ist der Wille Gottes, dass ihr mit guten Taten der Unwissenheit der törichten Menschen das Maul stopfet als die Freien und nicht als hättet ihr die Freiheit zum Deckmantel der Bosheit, sondern als die Knechte Gottes. Tut Ehre jedermann, habt die Brüder lieb, fürchtet Gott, ehret den König. Ihr Knechte, seid untertan mit aller Furcht den Herrn, nicht allein den Gütigen und Gelinden, sondern auch den Wunderlichen. Denn das ist Gnade, wenn jemand vor Gott um des Gewissens willen das Übel erträgt und leidet das Unrecht. Denn was ist das für ein Ruhm, wenn ihr um Missetat willen geschlagen werdet und das geduldig ertragt? Aber wenn ihr um guter Taten willen leidet und das ertragt, das ist Gnade bei Gott. Denn dazu seid ihr berufen, da auch Christus gelitten hat für euch und euch ein Vorbild gelassen, dass ihr sollt nachfolgen seinen Fußtapfen. Welcher keine Sünde getan hat, ist auch kein Betrug in seinem Munde erfunden. Welcher nicht widerschallt, da er gescholten ward, nicht drohte, als er litt, er stellte es aber dem anheim, der da Recht richtet, welcher unsere Sünden selbst hinaufgetragen hat an seinem Leibe auf das Holz, auf das wir, der Sünde abgestorben, der Gerechtigkeit leben, durch welches Wunden ihr seid heil geworden. Denn ihr waret wie die irrenden Schafe, aber ihr seid nun bekehrt zu dem Hirten und Kapitel Bischof 3. Eurer Seelen. Desgleichen sollt ihr Frauen euren Männern untertan sein, auf dass auch die, die nicht glauben an das Wort, durch der Frauenwandel ohne Wort gewonnen werden, wenn sie sehen, wie ihr in Reinheit und Gottesfurcht wandelt. Euer Schmuck soll nicht auswendig sein mit Haarflechten und Goldschmuck oder Kleiderpracht, sondern der verborgene Mensch des Herzens, im unvergänglichen Schmuck des sanften und stillen Geistes. Das ist köstlich vor Gott. Denn so haben sich auch vor Zeiten die heiligen Frauen geschmückt, die ihre Hoffnung auf Gott setzten und ihren Männern untertan waren, wie die Sarah Abraham gehorsam war und hieß ihn Herr, deren Töchter ihr geworden seid, wenn ihr recht tut und euch durch nichts beirren lasset. Desgleichen, ihr Männer, wohnet bei ihnen mit Vernunft und gebet dem weiblichen als dem schwächeren Geschlecht seine Ehre. Denn auch die Frauen sind Miterben der Gnade des Lebens, und euer gemeinsames Gebet darf nicht gehindert werden. Endlich aber seid allesamt gleichgesinnt, mitleidig, brüderlich, barmherzig, demütig. Vergeltet nicht Böses mit Bösem oder Scheltwort mit Scheltwort, sondern dagegen segnet, weil ihr dazu berufen seid, dass ihr den Segen ererbet. Denn wer leben will und gute Tage sehen, der hüte seine Zunge, dass sie nichts Böses rede, und seine Lippen, dass sie nicht trügen. Er wende sich vom Bösen und tue Gutes, er suche Frieden und jage ihm nach. Denn die Augen des Herrn merken auf die Gerechten und seine Ohren auf ihr Gebet. Das Angesicht aber des Herrn steht wider die, die Böses tun. Und wer ist, der euch schaden könnte, wenn ihr dem Guten nacheifert? Und ob ihr auch leidet um Gerechtigkeit willen, so seid ihr doch selig. Fürchtet euch aber vor ihrem Trotzen nicht und erschrecket nicht. Heiligt aber den Herrn Christus in euren Herzen. Seid allezeit bereit zur Verantwortung vor jedermann, der von euch Grund fordert der Hoffnung, die in euch ist. Und das mit Sanftmut und Gottesfurcht. Und habt ein gutes Gewissen, damit die, die euch verleumden, zu Schanden werden, dass sie euren guten Wandel in Christus geschmäht haben. Denn es ist besser, so es Gottes Wille ist, dass ihr um einer Wohltat willen leidet, als um einer Übeltat willen. Denn auch Christus ist einmal für eure Sünden gestorben, der Gerechte für die Ungerechten, auf dass er euch zu Gott führte, und ist getötet nach dem Fleisch, aber lebendig gemacht nach dem Geist. In demselben ist er auch hingegangen und hat gepredigt den Geistern im Gefängnis, die vor Zeiten nicht glaubten, da Gott harrte und Geduld hatte zu den Zeiten Noahs, da man die Arche zurüstete, in welcher wenige, das ist 8 Seelen, gerettet wurden durchs Wasser hindurch. Was jenen da widerfahren ist, das geschieht nun in der Taufe zu eurer Rettung. Denn in der Taufe wird nicht die Unreinigkeit am Fleisch abgetan, sondern wir bitten Gott, dass er uns ein gutes Gewissen schenke durch die Auferstehung Jesu Christi, welcher ist zur Rechten Gottes, aufgefahren gen Himmel, und sind ihm untertan die Engel und die Gewaltigen und die Kräfte. Weil nun Christus im Fleisch gelitten hat, so wappnet euch auch mit demselben Sinn. Denn wer am Fleisch gelitten hat, der hat aufgehört mit der Sünde, dass er hinfort die noch übrige Zeit im Fleisch nicht der Menschen lüsten, sondern dem Willen Gottes lebe. Denn es ist genug, dass ihr die vergangene Zeit des Lebens zugebracht habt nach heidnischem Willen, da ihr gewandelt seid in Üppigkeit, Lüsten, Trunkenheit, Fresserei, Sauferei und greulichem Götzendienst. Das befremdet sie, dass ihr nicht mehr mit ihnen laufet in dasselbe wüste, unordentliche Wesen, und sie lästern. aber sie werden Rechenschaft geben dem, der bereit ist, zu richten die Lebendigen und die Toten. Denn dazu ist auch den Toten das Evangelium verkündigt, auf dass sie zwar nach der Menschenweise am Fleisch gerichtet werden, aber nach Gottes Weise im Geist das Leben haben. Es ist aber nahe gekommen das Ende aller Dinge. So seid nun mäßig und nüchtern zum Gebet. Vor allen Dingen habt untereinander eine inbrünstige Liebe, denn die Liebe deckt auch der Sündenmenge. Seid gastfrei untereinander ohne Murren und dienet einander ein jeglicher mit der Gabe, die er empfangen hat, als die guten Haushalter der mancherlei Gnade Gottes. Wenn jemand redet, dass er's rede als Gottes Wort. Wenn jemand ein Amt hat, dass er's tue als aus dem Vermögen, das Gott darreicht, auf das in allen Dingen Gott gepriesen werde durch Jesus Christus. Sein ist die Ehre und Gewalt von Ewigkeit zu Ewigkeit. Amen. Ihr Lieben, lasset euch die Hitze nicht befremden, die euch widerfährt, dass ihr versucht werdet. Meinet nicht, es widerführe euch etwas Seltsames, sondern freuet euch, dass ihr mit Christus leidet, auf dass ihr auch zur Zeit der Offenbarung seiner Herrlichkeit Freude und Wonne haben möget. Selig seid ihr, wenn ihr geschmäht werdet über dem Namen Christi, denn der Geist, der ein Geist der Herrlichkeit und Gottes ist, ruht auf euch. Niemand aber unter euch leide als ein Mörder oder Dieb oder Übeltäter oder der in ein fremdes Amt greift. Leidet er aber als ein Christ, so schäme er sich nicht, sondern ehre Gott mit diesem Namen. Denn es ist Zeit, dass anfange das Gericht an dem Hause Gottes. Wenn aber zuerst an uns, was will's für ein Ende werden mit denen, die dem Evangelium Gottes nicht glauben? Und wenn der Gerechte kaum gerettet wird, wo will der Gottlose und Sünder erscheinen? Darum, welche da leiden nach Gottes Willen, die sollen ihm als dem treuen Schöpfer ihre Seelen befehlen in guten Werken. Die Ältesten unter euch ermahne ich, der Mitälteste und Zeuge der Leiden Christi, der ich auch teilhabe an der Herrlichkeit, die offenbart werden soll. Weidet die Herde Gottes, die euch befohlen ist, nach Gottes Willen, nicht gezwungen, sondern willig, nicht um schändlichen Gewinnes willen, sondern von Herzensgrund. Nicht als die über die Gemeinden herrschen, sondern werdet Vorbilder der Herde. So werdet ihr, wenn erscheinen wird, der Erzhirte, die unverwelkliche Krone der Ehren empfangen. Desgleichen, ihr Jüngeren, seid untertan den Ältesten. Allesamt aber miteinander haltet fest an der Demut. Denn Gott widersteht den Hoffärtigen, aber den Demütigen gibt er Gnade. So demütiget euch nun unter die gewaltige Hand Gottes, dass er euch erhöhe zu seiner Zeit. Alle eure Sorge werfet auf ihn, denn er sorget für euch. Seid nüchtern und wachet, denn euer Widersacher, der Teufel, geht umher wie ein brüllender Löwe und sucht, welchen er verschlinge. Dem widerstehet, fest im Glauben, und wisset, dass eben dieselben Leiden über eure Brüder in der Welt gehen. Der Gott aber aller Gnade, der euch berufen hat zu seiner ewigen Herrlichkeit in Christus, der wird euch, die ihr eine kleine Zeit leidet, vollbereiten, stärken, kräftigen, gründen. Sein ist die Macht von Ewigkeit zu Ewigkeit. Amen. Durch Silvanus, den treuen Bruder, wie ich meine, habe ich euch wenige Worte geschrieben, zu ermahnen und zu bezeugen, dass das die rechte Gnade Gottes ist, darin ihr stehet. Es grüßen euch aus Babylon, die samt euch auserwählt sind, und mein Sohn Markus. Grüßet euch untereinander mit dem Kuss der Liebe. Friede sei mit euch allen, die ihr in Christus seid.
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1: Kapitel 1. Das da von Anfang war, dass wir gehört haben, dass wir gesehen haben mit unseren Augen, dass wir beschaut haben und unsere Hände betastet haben vom Wort des Lebens. Und das Leben ist erschienen, und wir haben gesehen und bezeugen und verkündigen euch das Leben, das ewig ist, welches war bei dem Vater und ist uns erschienen. Was wir gesehen und gehört haben, das verkündigen wir euch, auf dass auch ihr mit uns Gemeinschaft habt. Und unsere Gemeinschaft ist mit dem Vater und mit seinem Sohn Jesus Christus. Und solches schreiben wir, auf dass unsere Freude vollkommen sei. Und das ist die Botschaft, die wir von ihm gehört haben und euch verkündigen, dass Gott Licht ist und in ihm ist keine Finsternis. Wenn wir sagen, dass wir Gemeinschaft mit ihm haben und wandeln in der Finsternis, so lügen wir und tun nicht die Wahrheit. Wenn wir aber im Licht wandeln, wie er im Licht ist, so haben wir Gemeinschaft untereinander, und das Blut Jesu Christi, seines Sohnes, macht uns rein von aller Sünde. Wenn wir sagen, wir haben keine Sünde, so verführen wir uns selbst und die Wahrheit ist nicht in uns. Wenn wir aber unsere Sünden bekennen, so ist er treu und gerecht, dass er uns die Sünden vergibt und reinigt uns von aller Untugend. Wenn wir sagen, wir haben nicht gesündigt, so machen wir ihn zum Lügner, und sein Wort ist nicht in uns. Meine Kindlein, solches schreibe ich euch, auf dass ihr nicht sündigt. Und ob jemand sündigt, so haben wir einen Fürsprecher bei dem Vater, Jesus Christus, der gerecht ist. Und derselbe ist die Versöhnung für unsere Sünden, nicht allein aber für die unseren, sondern auch für die der ganzen Welt. Und an dem merken wir, dass wir ihn kennen, wenn wir seine Gebote halten. Wer da sagt, ich kenne ihn und hält seine Gebote nicht, der ist ein Lügner, und in solchem ist die Wahrheit nicht. Wer aber sein Wort hält, in dem ist wahrlich die Liebe Gottes vollkommen. Daran erkennen wir, dass wir in ihm sind. Wer da sagt, dass er in ihm bleibt, der soll auch wandeln, gleich wie er gewandelt ist. Meine Lieben, ich schreibe euch nicht ein neues Gebot, sondern das alte Gebot, das ihr habt von Anfang gehabt. Das alte Gebot ist das Wort, das ihr gehört habt. Wiederum, ein neues Gebot schreibe ich euch, das da wahr ist in ihm und in euch. Denn die Finsternis vergeht, und das wahre Licht scheint jetzt. Wer da sagt, er sei im Licht und hasset seinen Bruder, der ist noch in der Finsternis. Wer seinen Bruder liebt, der bleibt im Licht und ist kein Ärgernis in ihm. Wer aber seinen Bruder hasset, der ist in der Finsternis und wandelt in der Finsternis und weiß nicht, wo er hingeht, denn die Finsternis hat seine Augen verblendet. Liebe Kindlein, ich schreibe euch, denn die Sünden sind euch vergeben durch seinen Namen. Ich schreibe euch Vätern, denn ihr kennet den, der von Anfang ist. Ich schreibe euch Jünglingen, denn ihr habt den Bösen überwunden. Ich habe euch Kindern geschrieben, denn ihr kennet den Vater. Ich habe euch Vätern geschrieben, denn ihr kennet den, der von Anfang ist. Ich habe euch Jünglingen geschrieben, denn ihr seid stark, und das Wort Gottes bleibt in euch, und ihr habt den Bösen überwunden. Habt nicht lieb die Welt, noch was in der Welt ist. So jemand die Welt lieb hat, in dem ist nicht die Liebe des Vaters. Denn alles, was in der Welt ist, des Fleisches Lust und der Augen Lust und hoffärtiges Leben, ist nicht vom Vater, sondern von der Welt. Und die Welt vergeht mit ihrer Lust. Wer aber den Willen Gottes tut, der bleibt in Ewigkeit. Kinder, es ist die letzte Stunde, und Und wie ihr gehört habt, dass der Wiederchrist kommt, so sind nun schon viele Wiederchristen gekommen. Daran erkennen wir, dass die letzte Stunde ist. Sie sind von uns ausgegangen, aber sie waren nicht von uns. Denn wenn sie von uns gewesen wären, so wären sie ja bei uns geblieben. Aber es sollte offenbar werden, dass sie nicht alle von uns sind. Doch ihr habt die Salbung von dem, der heilig ist, und wisset alles. Ich habe euch nicht geschrieben, als wüsstet ihr die Wahrheit nicht, sondern ihr wisset sie und wisset, dass keine Lüge aus der Wahrheit kommt. Wer ist ein Lügner, wenn nicht der da leugnet, dass Jesus der Christus sei? Das ist der Wiederchrist, der den Vater und den Sohn leugnet. Wer den Sohn leugnet, der hat auch den Vater nicht. Wer den Sohn bekennt, der hat auch den Vater. Was ihr gehört habt von Anfang, das bleibe in euch. Wenn in euch bleibt, was ihr von Anfang gehört habt, so werdet ihr auch in dem Sohn und dem Vater bleiben. Und das ist die Verheißung, die er uns verheißen hat, das ewige Leben. Solches habe ich euch geschrieben von denen, die euch verführen. Und die Salbung, die ihr von ihm empfangen habt, bleibt in euch. Und ihr bedürfet nicht, dass euch jemand lehre, sondern wie euch die Salbung alles lehrt, so ist's wahr und ist keine Lüge. Und wie sie euch gelehrt hat, so bleibet in ihm. Und nun, Kindlein, bleibet in ihm, damit, wenn er offenbart wird, wir Freudigkeit haben und nicht zu Schanden werden vor ihm, wenn er kommt. Wenn ihr wisset, dass er gerecht ist, so erkennet auch, dass wer Recht tut, der ist von ihm geboren. Sehet, welch eine Liebe hat uns der Vater erzeiget, dass wir Gottes Kinder sollen heißen, und es auch sind. Darum kennt uns die Welt nicht, denn sie kennt ihn nicht. Meine Lieben, wir sind nun Gottes Kinder, und es ist noch nicht erschienen, was wir sein werden. Wir wissen aber, wenn es erscheinen wird, dass wir ihm gleich sein werden, denn wir werden ihn sehen, wie er ist. Und ein jeglicher, der solche Hoffnung hat zu ihm, der reinigt sich, gleich wie er auch rein ist. Wer Sünde tut, steht wider das Gesetz, und die Sünde ist Übertretung des Gesetzes. Und ihr wisset, dass er ist erschienen, damit er die Sünden wegnehme, und ist keine Sünde in ihm. Wer in ihm bleibt, der sündigt nicht. Wer da sündigt, der hat ihn nicht gesehen noch erkannt. Kindlein, lasset euch von niemand verführen. Wer Recht tut, der ist gerecht, gleich wie er gerecht ist. Wer Sünde tut, der ist vom Teufel, denn der Teufel sündigt von Anfang. Dazu ist erschienen der Sohn Gottes, dass er die Werke des Teufels zerstöre. Wer aus Gott geboren ist, der tut nicht Sünde, denn was er von Gott empfangen hat, das bleibt in ihm und kann nicht sündigen, denn er ist von Gott geboren. Daran wird es offenbar, welche die Kinder Gottes und die Kinder des Teufels sind. Wer nicht Recht tut, der ist nicht von Gott. Und wer nicht seinen Bruder lieb hat. Denn das ist die Botschaft, die ihr gehört habt von Anfang, dass wir uns untereinander lieben sollen, nicht wie Kain, der von dem Argen war und erwürgte seinen Bruder. Und warum erwürgte er ihn? Weil seine Werke böse waren und die seines Bruders gerecht. Verwundert euch nicht, meine Brüder, wenn euch die Welt hasset. Wir wissen, dass wir aus dem Tode in das Leben gekommen sind, denn wir lieben die Brüder. Wer nicht liebt, der bleibt im Tode. Wer seinen Bruder hasset, der ist ein Totschläger, und ihr wisset, dass ein Totschläger nicht hat das ewige Leben in ihm bleibend. Daran haben wir erkannt die Liebe, dass er sein Leben für uns gelassen hat, und wir sollen auch das Leben für die Brüder lassen. Wenn aber jemand dieser Welt Güter hat und sieht seinen Bruder darben und schließt sein Herz vor ihm zu, wie bleibt die Liebe Gottes in ihm? Meine Kindlein, lasset uns nicht lieben mit Worten noch mit der Zunge, sondern mit der Tat und mit der Wahrheit. Daran erkennen wir, dass wir aus der Wahrheit sind und können unser Herz vor ihm damit stillen, dass, wenn uns unser Herz verdammt, Gott größer ist als unser Herz und erkennt alle Dinge. Ihr Lieben, wenn uns unser Herz nicht verdammt, so haben wir Zuversicht zu Gott, und was wir bitten, werden wir von ihm nehmen, denn wir halten seine Gebote und tun, was vor ihm gefällig ist. Und das ist sein Gebot, dass wir glauben an den Namen seines Sohnes Jesus Christus und lieben uns untereinander, wie er uns das Gebot gegeben hat. Und wer seine Gebote hält, der bleibt in ihm und er in ihm. Und daran erkennen wir, dass er in uns bleibt, an dem Geist, den er uns gegeben hat.

Und es wird gepredigt werden, das Evangelium vom Reich in der ganzen Welt zu einem Zeugnis über alle Völker, und dann wird das Ende kommen.

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1: Zeitschrift weitergegeben. Eine Frau kommt zu ihm, um die Vermisstenmeldung für ihren Mann aufzugeben, und er sagt: Wie groß ist denn Ihr Mann? Sagt die Frau: Weiß ich nicht so genau. Ja, dick oder dünn? Ja, irgendwas dazwischen. Ja, und die Augenfarbe? Ja, kann ich mich nicht mehr so richtig erinnern. Und Haarfarbe? Eher weniger. Ja, was hat er denn getragen? Ja, sagt sie, wahrscheinlich doch eine Jacke und eine Hose. Ja, hat ihn denn jemand begleitet? Ja, ja, unser Neufundländer Hasso. Schwarzes Fell mit seidenschimmerndem Glanz, 78 cm Schulterhöhe, braune Augen, dunkelbraunes Lederband mit goldenem Plakette und Namensgravur, ein weißer Fleck vorne auf der linken Vorderpfote. Er bellt wenig. Okay, sagt der Polizist, wir geben eine Suchmeldung nach dem Hund raus. Den Mann finden wir dann schon. Ja, dachte ich, die hat das mit dem Rezept für die Liebe irgendwie auch nicht so richtig verstanden. Weiß nicht genau, wie das so in ihrer Beziehungsebene aussieht. Wenn Sie, so wie ich, im Februar Fernsehen geschaut haben, da gab es eine kurze Dokumentation über einen jungen Mann. Sein Name ist Chris Medina. Chris Medina wollte eine Dame ehelichen, sie heißt Juliana Ramos. Und zwei Wochen bevor die Hochzeit stattfinden sollte, hat diese junge Dame einen schweren Autounfall. Und die Folgen dieses Unfalls sind, dass sie schwer verletzt ins Krankenhaus kommt. Man glaubt nicht, dass sie überleben wird. Irgendwie kriegen die Ärzte es hin, aber das Ende vom Lied ist, diese Frau bleibt schwerst Pflegefall, total gelähmt im Rollstuhl. Und Chris bricht sein Studium ab, um mit der Mutter von Juliana seine Freundin rund um die Uhr zu pflegen. Nimmt in der Zwischenzeit drei verschiedene Jobs an, um irgendwie das dann zeitlich so durchzutakten, dass er immer da sein kann. Diese Geschichte wird dadurch in der Medienwelt präsent, als er an einem Wettbewerb teilnimmt, so etwas Ähnliches wie bei uns. Deutschland sucht den Superstar, in Amerika heißt das American Idol. Und er singt ein Lied. Und dieses Lied wird weltbekannt. Das Lied heißt What Are Words? Was sind Worte? Und ich zitiere aus einem dieser Strophen folgende Worte. Er sagt, was wären Worte wert, wenn man sie sagt und sie nicht so meint? Was sind Worte wert, wenn sie nur in guten Zeiten gelten sollten? Jedes einzelne meiner Versprechen, ich werde es halten. Denn was wäre ich für ein Mann, wenn ich dich gerade dann im Stich ließe, wenn du mich am meisten brauchst? Da habe ich gedacht, wow. Eine junge Frau, unglaublich hübsch. Durch den Unfall bis zur Unendlichkeit verändert, kann ihren Kopf noch ein bisschen bewegen und das war's. Und der Mann entscheidet sich und sagt, Liebe ist nicht dann zu lieben, wenn sie sowieso jeden Modelpreis gewinnt, sondern sie dann zu lieben, wenn das offensichtlich Liebenswerte im Rollstuhl sitzt. Und ich dachte, das ist eine Form von Liebe, über die würde ich gerne reden. Das andere kann jeder. Wenn die Sonne scheint, wir alle super gut drauf sind, das zarte Alter von 25 noch nicht überschritten haben, dann kann ich auch über Beziehung reden, ja? Dann bist du kein Held. Aber wenn das mal anders wird, man merkt, dass die Stürme des Lebens dir langsam im Gesicht geschrieben stehen, dann wird das Ding spannend. Liebe, nach der wir uns sehen, ist eine Liebe, die uns immer noch liebt, selbst wenn wir nicht mehr so furchtbar liebenswert sind. Liebe, die dich liebt, obwohl sie dich kennt, das ist spannend. Die meisten Leute lieben wir, weil wir sie nicht so gut kennen. Aber es fängt doch wirklich da erst an, oder? Ein weiser alter Lehrer stand vor seinem Sterben und wollte seine Arbeit in guten Händen wissen. So holte er die drei engsten Mitarbeiter, seine Schüler zu sich und wollte rausfiltern, wer von diesen dreien sollte dann jetzt sein Nachfolger werden. Und er stellte diesen drei Männern eine Frage und gab ihnen bis zum Abend Zeit, die richtige Antwort zu finden. Er fragte sie Folgendes: Wenn ein Ehepaar sich liebt, aber eines Tages kommt Sand ins Getriebe ihrer Beziehung, wann ist der Punkt erreicht, an dem man sich trennen sollte? Gute Frage. Fragen sich eine Menge Menschen. Wie lange muss ich durchhalten? Wie lange muss ich den anderen ertragen? Wann ist die Chance, endlich den Absprung zu wagen? Ich dachte, das ist eine gute Frage. Der Erste kam am Abend und sagte, sie sollten sich trennen, wenn sie nicht mehr die Kraft haben, einander die Wahrheit zu sagen. Der Alte war nicht wirklich zufrieden. Der Zweite kam und sagte, sie sollten sich trennen, wenn sie nicht mehr liebe- und verständnisvoll miteinander umgehen können. Auch die Antwort machte den alten Mann nicht wirklich zufrieden. Der Dritte sagte, sie dürfen sich niemals trennen, weil die Liebe genug Kraft hat, jede Schwierigkeit zu überwinden. Da traten dem Alten Tränen in die Augen. Und er sagte, deine Antwort ist weiser, als meine Frage es gewesen ist. Liebe, die durchkämpft, wenn man eigentlich schon alles losgelassen hat. Und Sie merken schon, es geht uns nicht um dieses allgemeine Blabla, so Hollywood-Klischee, Schmetterlinge im Bauch, ich glaube, ich bin verliebt. Könntest auch eine Grippe haben, ne? Fühlt sich gleich an. Ja, ehrlich, habt ihr schon mal Magen- und Darmgrippe gehabt? Der Unterschied ist gar nicht so einfach rauszufinden. Außer wenn du denn das Abo auf dem Klo hast. Aber ich hatte einen Pastorenkollegen und der wurde interviewt, weil er hatte schon über 40 Jahre Ehe auf dem Puckel. Und dann fragt der junge Mann ihn und sagt, Pastor, hast du in deiner Ehe jemals an Scheidung gedacht? Und er antwortet, an Scheidung nie, an Mord schon öfter. Auch nicht schlecht. Der war wenigstens ehrlich, ja. Der wollte nicht belastet mit Sünde in die ewigen Jagdgründe eingehen. Aber ehrlich, was ist Liebe, wenn sie uns nichts kostet? Dummes Geschwätz. Liebe macht sich doch erst da bemerkbar, wenn es wirklich in die harten Zeiten kommt. Und wegrennen, liebe Freunde, das ist einfach. Das Dumme ist, man nimmt sich selber beim Wegrennen immer mit. Und deshalb muss man bei der nächsten Beziehungsebene, die man dann wieder eingeht, noch tiefer starten, als man eh schon stand. Deswegen ist es clever, diesen Gedanken der Liebe nachzudenken. Es gibt einen Weltbestseller, der heißt, wenn Liebe hält, was sie verspricht. Dieses Buch hat der ehemalige Universitätsprofessor Robertson McCalkin geschrieben. Er war gerade auf dem Sprung, eine Uni-Professur zu übernehmen und damit auch die Leitung dieser Universität, als man bei seiner Frau Muriel, 55 Jahre alt, Alzheimer-Erkrankung feststellte. Das hatte sich ganz zart angedeutet, dass sie vergesslicher wurde. Aber irgendwann nahm das so einen Schub, dass er merkte, irgendwas verändert ihre Persönlichkeit. Und jetzt hatte er zwei Möglichkeiten, seine Karriere auszubauen, seine Frau ins Heim zu geben oder aber auf seine Karriere zu verzichten, seine Professur abzugeben, sich in irgendeinen mittelmäßigen Lebensstandard reinzubewegen, aber seiner Frau zu Hause zu garantieren. Und der Mann entscheidet sich, seine Frau zu pflegen. Und in seinem Buch schreibt er, und hier würde ich jetzt den Titel der Predigt verstanden wollen, das Geheimnis oder das Rezept von Ehe. Und er schreibt, jeden Tag lerne ich das Geheimnis der Liebe Gottes. Liebe bis zum Ende, Treue durch Leid und Tränen hindurch und Geduld, die aus der Nähe zu Gott wächst. Drei starke Punkte. Liebe bis zum Ende, Treue, die durch Leid und Tränen durchgeht und Geduld, die aus der Nähe zu Gott wächst. Klingt irgendwie nicht so wie Hollywood, oder? Aber Gott hat auch nicht gesagt, dass unser Leben wie Hollywood verläuft. Blöderweise ist bei diesen Filmen, geht es ja immer nur, bis sie geheiratet haben. Wie dann der Ehealltag aussieht, wird der elenderweise gar nicht gezeigt, stimmt's? Oder? Das ist doch komisch, stimmt's? Ja, weil da kommt die eigentliche Bewährungsprobe. Alles andere konnte jeder. In der griechisch-römischen Welt damals gab es ein Spezialwort für Liebe. Und dieses Wort hieß Eros. Da haben wir das Wort Erotik her. Also bewusst diese aus dem Gefühl, aus dem Trieb heraus gesteuerte Form der Liebe. Das, was ich sehe, fasziniert mich, bringt meine Gefühle in Wallung. Und solange ich Gefühle habe, liebe ich. Und wenn die Gefühle weg sind, ist scheinbar auch die Liebe weg. Auf diesem schwachen Niveau standen schon die Griechen und die Römer. Und wenn wir dann in 2000 Jahre Geschichte nicht mehr gelernt haben, stehen wir auf demselben niedrigen Niveau. So Marienhof und wie immer diese ganzen komischen Schmachtfilme da heißen und komischen Soapserien. Da wird uns eine Form von Liebe verkauft, die derartig rückständig ist, dass man sich fragt, ob die Neandertaler nicht schon weiter waren. Und die Frage ist, ob man sich auf dieses Niveau runterbewegen will. Ich fand eine nette Geschichte im Internet. Da stand als Warnung, wenn dir eines Morgens ein schöner Mann begegnet, dessen Augen glänzen, seine Lippen feucht sind und der ganze Körper zittert, lass die Finger weg, er hat wahrscheinlich Grippe. Also wenn wir nur auf das fixiert sind, was wir sehen, und das dann unseren Liebespegel schafft, dann sind wir arme Leute. Weil der einzige Gedanke von dieser Sorte Liebe ist diese Gier. Solange du mich faszinierst, solange brauche ich dich. Und wenn du mir nicht mehr gibst, was ich will, lasse ich dich halt fallen und suche mir den Nächsten. Damit ist Ehebruch, Trennung, Zerstörung, Tür und Tor geöffnet. Interessanterweise finden wir dieses Wort in der gesamten Bibel nicht. Gott kennt diese Form von Liebe als tragende Basis der Beziehung nicht. Sondern Gott hat ein völlig anderes Wort, wenn er über Liebe redet. Und man hat Jesus gefragt, was wünscht sich Gott im Leben des Menschen am meisten? Und Jesus hat in Matthäus 22 Folgendes gesagt. Er hat gesagt, das ist total simpel. Gott hat einen wichtigen Gedanken und der ist in seiner Wesensprägung bis ins Tiefste hinein verankert. Nämlich, liebt Gott und liebt deinen Nächsten wie dich selber. Interessant, dass Gott diesen Gedanken an die erste Stelle stellt. Stimmt's? Er hätte ja auch sagen können, das Wichtigste ist, 6 Tage in der Woche sollst du arbeiten, ja? Dritte Gebot. Also wenn er deutscher Arbeitgeber gewesen wäre, wäre das bestimmt der erste Satz geworden. Ja? So Habseligkeiten, ja. Wie immer man darauf kommen kann. Aber das ist nicht Gottes Hauptanliegen, dass du puckelst, ja, wie ein Tier. Wäre der Herr ein Mafiosi gewesen, hätte er das vierte Gebot gebraucht. Du sollst Vater und Mutter ehren, ja, damit der Familienclan erhalten bleibt. Aber das war ihm auch nicht das Wichtigste, interessanterweise, stimmt's? Sondern das Wichtigste ist, liebe Gott von ganzem Herzen mit allem, was du hast und deinen Nächsten wie dich selber. Und meine Frage war, wieso setzt Gott die Liebe zu ihm an die erste Stelle? Die Antwort ist total simpel. Weil zuerst brauchst du mal eine Quelle von Liebe, aus der du schöpfen kannst, bevor du anderen was weitergeben kannst. Stimmt's? Das ist wie mit dem Einatmen und Ausatmen. Wenn du permanent versuchst auszuatmen, ohne eine Quelle zu haben, um einzuatmen, bist du irgendwann ziemlich luftarm. Und das ist mit Lieben genauso. Wenn Gott uns das Gebot gibt, du sollst lieben, er würde uns aber keine Quelle empfehlen, wo wir die Liebe herholen, Freunde, dann wären wir relativ schnell mit unserem Latein am Ende. Und deshalb sagt Gott, die erste entscheidende Position, die du entdecken musst, ist, es gibt eine Quelle von Liebe, die größer und stärker ist als deine eigene. Und wenn du die nicht entdeckst, dann wirst du in jeder Beziehung am Ende scheitern, weil deine eigene Kraft zur Liebe reicht einfach nicht aus. Und das ist der Grund, warum wir in unserem Land eine derartig hohe Trennungsziffer haben, weil alle Leute merken, ich komme mit meiner eigenen Kraft zu lieben relativ schnell ans Ende. Und deshalb gefällt mir dieses Angebot Gottes, zu sagen, es gibt eine Quelle, wo du Liebe herholen kannst. Und Jesus selber war clever. Von ihm heißt es in Johannes 15 folgendermaßen. Er sagt, wie mich der Vater geliebt hat, so wo hat er seine Liebe her? Von Vater, von Gott. Er holt sie erst von Gott. So liebe ich euch. Total cleverer Zusammenhang. Zuerst hole ich die Liebe aus dem Kontingent der Möglichkeiten Gottes und dann bin ich in der Lage, was weiterzugeben. Und ich liebe diesen Ansatz, dass Gott uns nicht verdonnert, ja, und sagt, ey, lieben. Und du sagst, ja, würde ich ja gerne, ich weiß bloß nicht wie. Ja, das ist doch der Punkt. Wir lesen so ganz schlaue Anweisungen. Nimm mal diese Selbsthilfebücher, ja. Geh nach Hause und sag deiner Frau jeden Tag, du bist die Beste, Größte, Schönste und Tollste. Ja, das kannst du ja eine Weile probieren, ja. Aber wenn du nicht wirklich von Gott her Liebe in dein Herz bekommst, sodass das wirklich aus deinem Inneren herauskommt, dann sind das Blabla-Sprüche. Und der andere merkt das auch ganz schnell, stimmt's? So positiv denken Geschwätz. Ja, wo kommt's denn her, wenn es nicht aus deinem Herzen kommt? Und deshalb gefällt mir, dass Gott sagt, zuerst musst du dir Liebe gefallen lassen. Zuerst musst du dich mal lieben lassen, bevor du liebesfähig wirst. Das ist großartig, stimmt's? Und manchmal empfinde ich, da haben wir unsere größte Hürde. Wer lässt sich schon gerne lieben? Da muss man ja zugeben, dass man es nötig hat. Ich liebe diese Erinnerung, als meine kleinen Kinder noch wirklich kleine Kinder waren. Ich sage zwar heute auch noch meine kleine Tochter, aber das mag sie schon nicht mehr. Und wisst ihr, was das Schlimmste ist, was Kindern passiert? Einen knutschwütigen Vater zu haben. Ja? So, wenn du sie dann schnappst und die können sich nicht wehren. Ja, weiß einer, worüber ich rede? Ja, wenn du länger schon im Geschäft der Familie bist. Solange sie klein sind und nichts sagen können, ist noch alles in Ordnung. Ja, aber wehe, sie werden älter. Aber wir brauchen das. Wir haben es nötig, geliebt zu werden. Und Gott wusste das. Deswegen ist die erste Anweisung immer die, lass dich lieben. Weil ansonsten bist du nicht in der Lage, Liebe weiterzugeben. Und das finde ich großartig. Gott erwartet nicht von mir, irgendwas zu produzieren, was er mir nicht vorher erst zur Verfügung stellt. Und das ist das Gute an dieser wunderbaren Liebe Gottes. Wir können lieben, weil er uns zuerst geliebt hat. Und darüber musst du nachdenken. Ja, und dann kommen wir ganz schnell auf diesen Gedanken, was um alles in der Welt fand Gott an dir und an mir so großartig, dass er mich lieben wollte? Völlig falscher Ansatz. Das ist unser Ansatz. Du musst erstmal was beweisen, dass du liebenswert bist, ja? Du musst mir erstmal was Tolles zeigen. Ja, wann loben wir Leute? Wenn die dann hoffentlich was Großartiges gemacht haben. Gott ist nicht so. Sondern Gott hat sich entschieden, dich zu lieben. Völlig egal, ob du liebenswert warst oder nicht. Und dass er dich liebt, das macht dich tatsächlich wertvoll. Erstaunlicherweise. Meine kleine Tochter hat das bis zum wirklich allerletzten Punkt überzogen. Sie hatte eine Puppe, der fehlte ein Auge und ein Arm und die sah auch ganz komisch aus und die Haare waren auch schon zur Hälfte raus und so. Aber das war ihre Lieblingspuppe und mit der ist sie immer nachts eingeschlafen. Und als wir umgezogen sind, damals von Ofschlag nach Rendsburg, da habe ich die einfach in die Entsorgungskiste gepackt, ja, fertig. Und als wir dann umgezogen waren und sie in ihrem Bett lag, dann kam natürlich die Frage, wo ist die Puppe?
2: Ja, die muss irgendwo, glaube ich, im Umzug irgendwie verloren gegangen sein.
1: Man will ja auch nicht direkt lügen, aber so direkt sagen mag man sie auch halt nicht.
2: Ich kann aber nicht schlafen, wenn ich nicht da bin.
1: Okay, also den ersten Nacht irgendwie haben wir sie denn hingebracht, am nächsten Abend dasselbe. Das ging so lange, bis ich irgendwann alle Kartons durchgesucht habe, um diese elende Puppe wieder rauszuholen. Und dann schlief sie und alles war in Ordnung. Und ich dachte, das ist doch spannend, oder? Diese blöde Puppe hatte keinen Wert. Aber was machte sie trotzdem so unglaublich wertvoll? Die Liebe des Mädels. Dass du und ich, dass wir so wertvoll sind, das macht unser Geliebtsein von Gott aus. Das ist so unglaublich. Und wenn du dich fragst, was macht mich wertvoll? Woran merke ich, dass ich wertvoll bin? Also Leute, das ist auch eine ganz simple Frage, die man genauso simpel beantworten kann. Wer von euch hat schon mal Geburtstag gefeiert? Ja, oh wunderbar. Einige melden sich schon nicht mehr, die haben schon abgeschrieben. Ja, hilft nichts, du wirst trotzdem älter, ja, auch wenn du es dir nicht eingestehen willst. Wisst ihr, was das Tolle ist? Woran merkt man, dass man wertgeschätzt ist, wenn man Geburtstag hat? Oh, jetzt kommen die Durchgeheiligten, ja. Am Frühstück, das mein Mann mir ans Brett bringt. Ja, ja, ja, ja, ja. Ja, und im Brötchen hat er den Brillantring versteckt und so. Ich wusste es schon. Leute, ehrlich, unseren Wert erkennen wir daran, was andere bereit sind, dafür an Preis zu bezahlen. Stimmt das? Bei mir habe ich das immer so erlebt. Unsere Nachbarin, da haben wir dann zum Geburtstag irgendwie Livio-Öl geschenkt. Oma kriegt die Klosterfrau Philistergeist. Ja. Und meine Frau kriegt die Chanel Nummer 5. Ja. Ist doch klar. Das habe ich nie umgekehrt gemacht. Also meiner Nachbarin habe ich nie so ein tolles Parfum geschenkt. Wir werten das schon. Ey Leute, ehrlich, oder? Oder bin ich nur so komisch? Also ich überlege mir das schon. Am Wert kannst du zum Teil sehr klar ablesen, wie wertvoll dir jemand ist, stimmt's? Was für einen Preis bin ich bereit zu zahlen? Und dann komme ich auf Gott. Und Gott zahlt das Höchste, was es gibt, seinen eigenen Sohn. Im 1. Petrusbrief steht das. Wir sind nicht erkauft mit Silber und Gold, sondern mit dem Höchsten, was es gibt. Dem Blut Jesu Christi. Gott lässt seine Liebe zu uns nicht was kosten, indem er das Beste gibt, was er hat, seinen eigenen Sohn. Wissen Sie, was mir dabei klar wird? Gott hat uns in der Wertigkeit noch über seinen Sohn gesetzt. Versuchen Sie, den Gedanken mal zu fassen. Wir sind Gott so unglaublich wertvoll, dass er sogar seinen Sohn für uns gibt. Es ist nicht zu glauben, aber das ist die Wahrheit. Da damit versucht Gott ein für alle Mal klarzumachen, Mensch, du bist das Kostbarste, was es gibt in meinen Augen. Ich wünschte, das würde jeder für sein Leben begreifen. Wir würden nie mehr an Minderwertigkeitskomplexen leiden, nie mehr. Wenn das wirklich in unser Herz geht, wir sind von dem Höchsten, von dem Schöpfer des gesamten Universums so hoch geadelt, dass er seinen eigenen Sohn gibt, weil es nichts Kostbareres gab, was er geben konnte, um uns zu sagen, ich liebe dich und ich will dich bei mir haben. Unglaublich. Und dann merkst du plötzlich, warum dieser Vers, Johannes 3, Vers 16, immer der Zentralvers der Bibel blieb. Weil genau da wird diese Aussage auf den Punkt gebracht, wenn es heißt, so sehr hat Gott die Welt, dich und mich geliebt, dass er seinen einzigen Sohn gab. Was für ein Riesengeschenk. Wer von uns wäre bereit, das Höchste, das Einzigartigste zu geben, was er hat, nur um seine Liebe zu demonstrieren? Und wenn du das verstehst, dann merkst du plötzlich, nicht die Liebe und die Anerkennung von Menschen ist der entscheidende Punkt meines Lebens, sondern dieses Bewusstsein, ich bin von Gott geliebt und in den Augen Gottes bin ich wertvoll und Gott investiert alles an Hoffnung und an Glauben in mein Leben rein. Das gibt mir eine völlig neue Lebensperspektive. Ich fand eine Begebenheit, die ein Indonesien-Missionar erzählt hat, die fand ich total klasse. Die hat mich richtig tief berührt. Als er mit seiner Missionsarbeit anfing, hörte er immer von einem Mann, der hieß Johnny Lingo. Johnny Lingo war der super, hyper, mega Star auf diesen Inseln. Der konnte alles, der wusste alles, der hatte die größten Geschäfte, der hatte die größte Flotte, um die Handelsschiffe durch die Gegend fahren zu lassen. Und dieser Mann war der Held überall. Aber sie erzählten, dass dieser Mann von dem Häuptling des Dorfes, in dem der Missionar seine Arbeit begonnen hatte, von dem war er übers Ohr gehauen worden. Und zwar hatte dieser Häuptling eine Tochter. Und die war nicht besonders hübsch, nicht besonders hässlich, alt, irgendwie Durchschnitt. Und der Häuptling hatte es geschafft, Johnny Lingo die Frau für 7 Kühe zu verkaufen. Also im Schnitt zahlte man für eine Frau 2 Kühe, wenn sie besonders toll aussah, 3, aber das war wirklich das Maximum. Und der Häuptling hatte das geschafft, Johnny Lingo 7 Kühe für die Frau abzuknüpfen. Der Missionar beschreibt, dass er für bestimmte Geschäfte auf diese andere Insel, wo dieser Johnny Lingo wohnte, fahren musste. Und er kam da an und besucht diesen Mann. Und als er in dieses Haus kommt, wundert er sich. Weil in diesem Haus kommt ihm eine unglaubliche Frau entgegen. Ein Wahnsinnscharisma, eine Riesenausstrahlung, eine unglaublich schöne Dame mit einem absolut königlichen Gehabe. Und er denkt, ey, ich muss mal fragen, wer das ist. Und als er mit dem Mann die Geschäfte fertig hat, sagt er, ich habe bei Ihnen so eine Frau bemerkt. Können Sie mir sagen, wer das ist? Ja, sagt er, das ist meine Frau. Er guckt, weil er denkt, hä, ich habe das gehört, die ist irgendwie so ganz komisch, also so na, mehr hässlich als hübsch, aber das ist mit der ja gar nicht zu vergleichen. Sagt er, wir reden schon über die Tochter von dem Häuptling. Ja, sagt er, natürlich reden wir davon. Ja, sagt der Missionar, also mir haben die ganz anders geschildert, wieso ist die, wie die ist. Sagt er, das ist total simpel. Ich wollte, dass wenn alle Frauen sich treffen und sie darüber reden, wie wertvoll sie in den Augen ihres Mannes ist, meine Frau immer sagen kann, ich bin das Beste und das Kostbarste, weil mein Mann war bereit, den höchsten Preis zu bezahlen, der jemals auf irgendeiner Insel gezahlt wurde. Und ich dachte, clever. Was wusste diese Frau hundertprozentig? Ich bin geliebt und mit dem höchsten Preis bezahlt, den man jemals zahlen konnte. Und das veränderte ihre Persönlichkeit. Ich will dir wünschen, dass du begreifst, dass Gott dich mit dem höchsten Preis erkauft hat, der jemals möglich war. Und das ist der Grund, warum du nicht mit deiner Kinnlade über den Boden schleifen musst, sondern dich gerade hinstellen kannst und sagen kannst, ja, ich bin Kind Gottes, ja. Mich hat das, ich weiß nicht, ob ich Ihnen das erzählt habe, mich hat das so berührt, von diesem kleinen Mädel, das nach Hause kommt, weil sie irritiert ist. Der Biologielehrer hat gesagt, wir würden vom Affen abstammen. Und sie ist so erschüttert und fragt die Mama. Und die Mama sagt, nein, das stimmt überhaupt nicht. Sondern Gott hat uns gemacht. Gott wollte uns. Gott hat uns nach seinem Ebenbild geschaffen. Wir sind wirklich genial. Das kleine Mädel ist ein bisschen irritiert, weil der Lehrer war ja auch irgendwie ein wichtiger Mensch. Also denkt sie, ich frag Papa. Also Papa kommt abends nach Hause, so ein intellektueller Ingenieur, ja. Und sie sagt, Papa, sag mal ehrlich, du bist doch studiert, sag mal, wo kommen wir her? Und der Vater überlegt kurz und denkt, Mensch, was habe ich in der Schule gelernt? Ja, da war mal so eine Ursuppe und dann hat das gekracht, geknallt und irgendwann so. Auf jeden Fall, irgendwann sind wir dann aus den Affen hervorgegangen. Jetzt ist das Mädel noch mehr irritiert, geht zur Mama und sagt, Mama, jetzt sag doch mal, was ist die Wahrheit? Ach, sagt sie, das ist doch ganz einfach. Ich habe dir von meiner Familie erzählt und Papa von seiner. Also wenn du denn unbedingt in deiner Vorfahrenliste ein paar Affen brauchst, wegen mir, ja, kein Stress. Aber ich habe mich entschieden, dass ich glaube, dass es einen wunderbaren Gott gibt, der einen riesenguten Plan für mich hat. Ja, und ich finde diesen Gedanken sehr tröstlich. Und immer wenn ich in den Spiegel gucke, dann merke ich, da muss was dran sein, ja. Wenn du das verinnerlichst, dann verstehst du dieses Herz Gottes. Wir sind geliebt. Und mich hat diese Bibelstelle fasziniert, wo es heißt, Gott erweist seine Liebe zu uns, dass Jesus Christus, als wir noch Sünder waren, als wir noch Feinde Gottes waren, hat er uns schon geliebt. Wissen Sie, was das bedeutet? Nicht meine guten Werke, nicht meine scheinbar richtigen Entscheidungen, nicht mein mehr oder weniger pseudo-heiliges Leben hat Gott irgendwo bewogen, mich zu lieben. Sondern er hat mich schon geliebt, als ich noch sein Feind war. Das ist spannend, oder? Wir können manchmal die eigenen Hausgenossen nicht lieben. Aber Gott hat uns geliebt, als wir noch Feinde waren. Das ist nicht zu fassen. Das ist eine Form von Liebe. Da merken wir, kommen wir nicht nur an unsere Schmerzgrenze, das geht sogar weit über die Schmerzgrenze raus. Und Jesus hat ein Riesenbeispiel dafür hinterlassen. Die meisten von Ihnen können sich noch an diese Passionsgeschichte erinnern. In der Passionsgeschichte kommt ein Mann so in so einem kurzen Spot einmal vor. In Matthäus 27 nachzulesen. Der Mann heißt Barabbas. Der war ein Raubmörder. Und er sitzt im Kerker. Und neben ihm sind noch zwei andere Kollegen. Diese drei bereiten sich auf die Kreuzigung vor. Und sie alle hatten so viel Dreck am Stecken, dass klar war, die sitzen da aus guten Gründen. Und Barabbas wartet darauf, dass der Schlüssel in der Kerkertür sich umdreht, die römischen Soldaten kommen, ihn packen, ihm das Kreuz geben und ihn auf diesen Hügel Golgatha jagen. Und tatsächlich, der Punkt kommt. Mit Mal hört er, wie im Gang die Schritte der Soldaten zu hören sind. Und dann dreht sich der Schlüssel im Schloss und die Tür öffnet sich und man packt ihn und man sagt, ey, raus! Und er denkt, wie raus? Ja, du bist frei, geh nach Hause. Wie, geh nach Hause? Ja, wegen dir muss ein anderer ans Kreuz und du bist frei. Der, den sie für dich ans Kreuz hängen, heißt Jesus Christus. Und Barabbas erlebt diesen unglaublichen Moment, dass jemand an seiner Stelle stellvertretend seine ganzen Strafen und alles das, was er hätte tragen müssen, wird auf diesen Jesus gelegt. In der Bibel wird nicht gesagt, ob er an diesem Fuß des Kreuzes gestanden hat, um zuzugucken, wie ein anderer für ihn die Strafe bekommt. Aber es zeigt mir dieses Bild der Liebe Gottes, das uns liebt und uns vergibt, obwohl wir Sünder sind. Und wir empfangen diese Gnade als ein Geschenk. Die Fachleute, die sich mit diesem Wort Barabbas auseinandergesetzt haben, die sagen, das heißt Barabbas, Sohn des Vaters. Und ich dachte, was für eine Symbolik. Gott gibt seinen eingeborenen, sündlosen Sohn, um uns, die verlorenen, sündigen Söhne, freizusetzen. Was für ein unglaubliches Bild. Und nicht, weil du und ich, weil wir das verdient haben, sondern weil Gott sich in seiner Liebe festgelegt hat, dich lieben zu wollen. Ich stand mit meinem Freund zusammen in Helmstedt auf einem großen Parkplatz. Wir hatten so einen umgebauten Doppeldeckerbus, da stand Jesus lebt drauf. Wir wollten zumachen, weil es schon relativ spät war. Und dann klopft jemand an die Tür und wir haben das nochmal geöffnet. Und dann steht da ein Mann und man sah seinem Gesicht an, dass er irgendwas Furchtbares erlebt haben musste. Und er setzt sich zu uns, wir machen nochmal einen Tee warm, setzen uns zu ihm und erzählt seine Geschichte. Maurer war er, hat in so einer Kolonne gearbeitet und eigentlich war alles gut. Reichte, sie hatten sich ein Häusle gebaut, seine Frau und er, und sie hatten eine kleine Tochter, alles war im Lot. Das Problem war nur, wenn er mit seiner Kolonne unterwegs war, dann gingen sie abends in die Kneipe und dann wurde halt so lange gesoffen, bis man den richtigen Pegel hatte, um auch zu schlafen gehen zu können. Und an einem dieser Abende, er konnte sich nicht mehr genau erinnern, warum das so kam, kam einer der Kollegen auf einen ganz blöden Gedanken, ihm nämlich ins Ohr zu flüstern, dass seine Frau ihn betrügen würde. Und in dieser Nacht, das war ein Freitagabend, sie hatten wieder viel zu viel getrunken, fuhr er betrunken mit seinem Auto nach Hause, ging in sein Haus, nahm das Brotmesser und stach seine Frau und seine Tochter tot. Ging dann in die JVA und wurde nach Jahren entlassen. Er war schon mehrere Wochen da in Helmstedt und an diesem Abend lief er nachts durch die Stadt, weil er nicht schlafen konnte, weil er sagt, jede Nacht sehe ich diese Bilder. Und dann sitzt er da bei uns. Und irgendwann überkommt ihn dieses Elend und er weint wie so ein Kind. Und dann schaut er uns plötzlich an und sagt, sagen Sie mal, kann Gott so ein Schwein wie mich lieben? Und während ich da sitze, kommt der Gedanke in meinen Kopf und ich sage, wissen Sie, es gibt eine Szene in der Bibel, die ist so ähnlich. Da hängt Jesus Christus, unser Erlöser, am Kreuz und rechts und links neben ihm hängen zwei Mörder. Und der eine dreht sich zu Jesus um und sagt, Herr, wenn du in dein Reich gehst, denk doch und nimm mich mit. Und Jesus schaut ihn an und sagt, heute noch wirst du mit mir im Paradies sein. Es gibt Gnade. Ich habe diesen Mann angeschaut und ich habe gesagt, es gibt Gnade für ihr Leben. Wenn dieser Mörder von Jesus Vergebung bekommen kann, dann hat er ihre Sünde und ihre Schuld und unser Versagen, hat er alles mitgenommen und ihr es auch, wenn sie wollen. Und dann haben wir uns da in diese Hütte hingekniet, in unseren Bus und dann haben wir gebetet. Und dann haben wir diesen Mann entlassen und am nächsten Tag war er wieder da und den nächsten und so weiter. Und heute sitzt er in Braunschweig in der Baptistengemeinde mit einer Frau und zwei Kindern. Weil Gott ein Gott der Gnade ist, der Dinge wiederherstellt. Wenn du dich fragst, hat der Mann Liebe verdient? Wahrscheinlich würden wir nein sagen. Aber guck dein Leben an, hast du Liebe verdient? Stimmt's? Es ist ein Geschenk. Liebe muss man annehmen. Und ich finde das so großartig, auf diese Frage, kann Gott uns lieben, ist die Antwort, weil Jesus gekommen ist und alles auf sich genommen hat, kann er dich lieben, mit aller Kraft, die er hat, mit aller Gerechtigkeit, mit aller Reinheit. Es ist überhaupt kein Problem. Die Frage ist, ob du dich lieben lassen willst. Ich glaube, das ist der viel größere Punkt. Dass Gott seine Hände nach uns ausstreckt, ist nicht die Frage. Die Frage ist, will ich mich lieben lassen? Bei uns stand in der Zeitung ein Artikel aus Eitracht, da war es ein 9-jähriger Junge. Der hat sich mit seinem Fahrrad auf den Weg gemacht und ist auf die A96 gefahren. Richtung Lindau auf der Autobahn. Und irgendwann hat ihn die Polizeistreife abgefangen. Und dann haben sie den kleinen Jungen gefragt und haben gesagt, was um alles in der Welt machst du hier auf der Autobahn? Dann hat er gesagt, mein Papa wohnt in Konstanz. Meine Eltern haben sich scheiden lassen und ich wollte doch so gerne meinen Papa besuchen. Und ich dachte, hey, das ist der Punkt. Was bist du bereit, dafür zu bezahlen, diesem Papa zu begegnen, der dich liebt? Was bist du bereit, es dich kosten zu lassen, wirklich diese Liebe Gottes auch abholen zu wollen? Was bist du bereit? Es ist nicht das Problem, dass Gott uns nicht lieben würde, sondern die Frage ist, willst du diese Liebe annehmen? Mich hat diese Geschichte immer fasziniert. Hemingway erzählt sie in seinem Buch Die Hauptstadt der Welt. Da war Korrespondent in Madrid und arbeitete dort in der Zeitung. Und er erlebte, wie ein Vater in die Redaktion kam und eine Annonce aufgab. Und auf dieser Anzeige stand, Paco, komm Dienstagabend ins Hotel Montana. Alles ist vergeben, ich erwarte dich, dein Papa. Und Hemingway schreibt, wie er mit seinen Kollegen diese Annonce anguckte und sich darüber lustig machte und sagte, wie blöd muss man sein? Paco ist so ein Allerweltsname in Spanien, das kann jeder oder auch nicht heißen. Und sie haben dann beschlossen, wir gehen hin und gucken mal nach, ob irgendein Dussel wirklich sich bei diesem Hotel am Dienstagabend verläuft. Und Hemingway schreibt, wir warteten alle. Und bevor es Abend war, standen 800 junge Männer mit dem Vornamen Paco vor diesem Hotel und erwarteten, dass der Vater kommen würde, der in Vergebung und Annahme zusprechen würde. Und ich las das und dachte, ganz tief in unserem Herzen ist das unser Wunsch. Das ist ganz tief in unserem Herzen das, warum wir so ein Heimweh haben und merken, egal was wir anstellen, wir kriegen das auf unserer Erde nicht geregelt. Trotzdem bleibt immer diese Sehnsucht, die uns sagt, irgendwas fehlt mir noch. Und was dir fehlt, ist dieses Geliebtsein Gottes. Diesen Zuspruch, den Jesus von seinem Vater hört, wo er sagt, du bist mein geliebter Sohn. Ich bin stolz auf dich. Ich habe Wohlgefallen an dir. Das ist, was jeder von uns am Ende sucht. Dieses Geliebtsein, das wir nicht bekommen, weil wir was Tolles geleistet haben. Das wir nicht bekommen, weil wir alles richtig gemacht haben. Sondern dieses Geliebtsein, das uns bis in die Tiefe hinein annimmt und sagt, ich liebe dich, koste es mich, was es wolle. Und das gibt uns das, was wir brauchen. Das gibt dir kein Mensch, das gibt dir keine Ehe, das gibt dir keine Familie, das gibt dir keine Gehaltserhöhung, was immer du sonst suchst, um das rauszukriegen. Dieses Bewusstsein bekommst du nur, wenn du nach Hause kommst zu Gott, dem Vater. Das ist der Schlüssel. Und bis dahin rennst du rum und suchst an jeder Stelle. Und diese Liebe Gottes, die wartet auf uns. Und die lässt sich auch von unserer Schuld nicht abhalten. Die meisten von uns können sich an Petrus erinnern. Und Jesus sagt zu ihm, bevor er gekreuzigt wird, sagte zu ihm, Petrus, du bist einer meiner besten Freunde, aber in der Nacht wirst du mich dreimal verraten. Und Petrus streitet das ab. Und Jesus schaut ihn ganz lieb an und sagt, du, wenn du dich nach deinem Versagen wieder zu mir hinwenden ist, dann stärk deine Brüder. Ich finde diesen Satz so unglaublich. Jesus sagt nicht zu ihm, mein Freund, versteck dich, damit du keinen Fehler machst, sondern Jesus sagt, ich weiß, du wirst einen Riesenfehler machen. Du wirst das Ding richtig gegen die Wand fahren. Aber wenn du dann wieder zu dir kommst und dann wieder zurück zu mir kommst, hey, dann werde ich was Großartiges mit deinem Leben machen. Gott ist über unser Versagen nicht erschreckt. Über unseren Fehler hat Gott keine Katastrophenstimmung, sondern er liebt dich einfach weiter. und er liebt dich so lange, bis du liebenswert geworden bist. Wussten Sie, dass das in der Bibel steht? In Johannes 13 steht das so. Er liebt uns bis zur Vollendung. Dein Ehepartner hat schon längst die Hoffnung aufgegeben, der Herr nicht. Der Herr nicht. Ich glaube, das ist für mich eines der dramatischsten Argumente, warum ich glaube, dass Gott Scheidung nicht will. Weil Gott an dich glaubt und er liebt dich so lange, bis du zur Vollendung kommst. Das ist nicht zu fassen, aber Gott glaubt an das Projekt Liebe in dir. Und solange Gott Glauben in dich hat, ja, kannst du auch Glauben an dich haben. Ja, und jetzt kannst du deinem Ehepartner in die Augen gucken und sagen, ey, der Herr hat noch Glauben an dich, ich auch. Ja, Halleluja. Solange der Herr nicht aufgehört hat, mit seiner Liebe an dich zu glauben und an dir zu arbeiten, hey, warum solltest du die Flinte vor der Zeit ins Korn werfen? Freunde, beim Fußballspiel, da gehen wir doch nicht nach der ersten Halbzeit nach Hause, oder? Dann warten wir, bis der Schlusspfiff kommt und die zweite Halbzeit entscheidet, wie das Ding dann ausgeht. Wer mitten in der Krise nach Hause geht, der hat das Beste verpasst. Wenn die Jünger bei Karfreitag stehen geblieben wären, hätten sie die Auferstehung nie miterlebt. Leute, wir bleiben bei Karfreitag nicht stehen und gehen nach Hause. Manche Leute erzählen sie mir, oh, weißt du, Bruder, ich gehe gerade durch das dunkle Tal. Ja, mach ja sein. Oh, ich liebe Churchill. Churchill hat gesagt, ja, wenn du gerade durch die Hölle gehst, ja, geh einfach weiter. Bleib nicht stehen, Mensch. Wenn du gerade drin steckst und das richtig hart ist, dann musst du da nicht Tapeten an die Wand machen und wohnhaft werden wollen und den Koffer auspacken, sondern geradeaus weitergehen. Wir haben das alle gelernt, stimmt, Psalm 23. Ich glaube, die wenigsten haben den verstanden. Ich höre das, wie die Leute zu mir sagen, oh Pastor, ich muss durch das dunkle Tal. Jo, steht da. Und ich will das auch nicht runterspielen. Es gibt wirklich Phasen, die richtig schwer sind. Aber bitte, lies weiter. Da steht nicht, dass du da stehen bleiben sollst, stimmt's? Sondern wenn du den nächsten Vers liest, dann steht da, er bereitet vor mir. Manchmal sehe ich den Herrn nicht mehr, aber er ist schon einen Schritt weiter und bereitet gerade.

neue Liebe reinzusetzen und mit meinem Heiligen Geist dich neu liebesfähig zu machen, weil die Liebe Gottes wird ausgegossen durch den Heiligen Geist in unser Herz. So, und das kommt nicht durch dich, aber du musst dich lieben lassen. Du musst in diesen Prozess einwilligen wollen. Und mit einmal setzt sich das Wunder der Liebe frei. So bleib ja nicht im dunklen Tal stehen, sondern geh so lange, bis der Becher der Liebe wieder überfließt. Halleluja! Ja, bis du in diesen Zustand der ersten Liebe wieder zurückkommst. Das ist doch gewaltig, oder? Dass Gott sagt, du kannst zurück in diese Flitter-Glitter-Wochen kommen. Finde ich unglaublich, dass der Herr daran glaubt, dass wenn seine Liebe uns neu durchflutet, wir tatsächlich auch in diese Kraft der ersten Liebe zurückkommen können. Das ist großartig. So, warum sollten wir vor der Zeit die Flinte ins Korn werfen? Das Beste kommt noch und du hast es vergeigt. Das ist dramatisch, oder? Nur weil wir nicht weitergegangen sind und dachten, oh, sieht wirklich duster aus. Ja, na klar, aber wenn es duster aussieht, dann würde ich nicht noch schwarze Tapeten rankleistern. Sondern dann gehe ich einfach weiter. Hier liegt der Riesenschlüssel. Gott glaubt daran, dass mit seiner Liebe alle Dinge möglich sind. Warum sollten wir weniger Glauben haben, wenn Gott schon an uns glaubt? Ich schließe mit diesem Gedanken. Meine Mama hat immer von ihrer Ehe erzählt. Immer wenn wir Weihnachten alle zu Hause waren, hat meine Mama angefangen, aus dem Nähkästchen zu plaudern. Ich habe erst viel später den pädagogischen Effekt dahinter gesehen. Irgendwann, als sie kurz vor ihrem Heimgang war, hat sie gesagt, ich habe das immer gemacht, weil ich dachte, ihr sollt wenigstens meine Fehler nicht noch nachmachen. Und dann hat sie was Interessantes gesagt. Mein Vater war halbseitig gelähmt und er fühlte sich als Mann nicht mehr liebens- und begehrenswert. Und neben dem, dass meine Mutter jeden Tag für seine Heilung gebetet hat, hat sie jeden Tag sein Gesicht in ihre Hand genommen und hat gesagt, Horst, du bist der schönste Mann und der einzige Mann, und der Mann, den Gott mir gegeben hat. Und wir werden miteinander alt werden. Und als Gott meinen Papa geheilt hat und ihn noch 30 Jahre dazugegeben hat, da erfüllte sich die Gnade Gottes. Aber sie hat ihm das jeden Tag gesagt. Und mein Vater sagt, das hat mich am Leben gehalten. Ich weiß nicht, was du tust, wenn dein Partner gerade krank ist, sterbenskrank. Ich weiß nicht, was du tust, wenn er gerade so schräg drauf ist, dass er nicht mehr liebenswert ist. Dann merke ich, ich brauche nicht meine menschlichen Liebesschwüre, sondern ich brauche diese Liebe Gottes, die übernatürlich in mich reinfließt und mich liebesfähig macht. Deshalb redet die Bibel, wenn sie von Liebe redet, von Agape, dieser göttlichen Liebe, die aus dem Himmel kommt und unsere Erde in den Himmel verwandeln kann. Weil was vom Himmel kommt, kann auch Himmel schaffen. Denk gut drüber nach. Ich bin zum Ende gekommen. Und ich möchte mit euch beten. Ich möchte euch einladen, euch auf diesen Weg zu machen, diese Berührung der Liebe Gottes ganz neu zu holen. Wir werden das heute so machen, dass

0: Lade, wenn dieser Gottesdienst mit den Bekanntmachungen rum ist, bleib einfach sitzen oder komm zu uns und dann lass uns miteinander beten.
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4. Ihr Lieben, glaubet nicht einem jeglichen Geist, sondern prüfet die Geister, ob sie von Gott sind. Denn es sind viele falsche Propheten ausgegangen in die Welt. Daran sollt ihr den Geist Gottes erkennen. Ein jeglicher Geist, der da bekennt, dass Jesus Christus ist im Fleisch gekommen, der ist von Gott. Und ein jeglicher Geist, der Jesus nicht bekennt, der ist nicht von Gott. Und das ist der Geist des Widerchrists, von welchem ihr habt gehört, dass er kommen werde und ist jetzt schon in der Welt. Kindlein, ihr seid von Gott und habt jene überwunden, denn der in euch ist, ist größer als der in der Welt ist. Sie sind von der Welt, darum reden sie von der Welt, und die Welt hört sie. Wir sind von Gott, und wer Gott erkennt, der hört uns. Wer nicht von Gott ist, der hört uns nicht. Daran erkennen wir den Geist der Wahrheit und den Geist des Irrtums. Ihr Lieben, lasset uns einander lieb haben, denn die Liebe ist von Gott, und wer lieb hat, der ist von Gott geboren und kennt Gott. Wer nicht lieb hat, der kennt Gott nicht, denn Gott ist Liebe. Darin ist erschienen die Liebe Gottes unter uns, dass Gott seinen eingeborenen Sohn gesandt hat in die Welt, dass wir durch ihn leben sollen. Darin steht die Liebe, nicht, dass wir Gott geliebt haben, sondern dass er uns geliebt hat und gesandt seinen Sohn zur Versöhnung für unsere Sünden. Ihr Lieben, hat uns Gott so geliebt, so sollen wir uns auch untereinander lieben. Niemand hat Gott jemals gesehen. Wenn wir uns untereinander lieben, so bleibt Gott in uns und seine Liebe ist völlig in uns. Daran erkennen wir, dass wir in ihm bleiben und er in uns, dass er uns von seinem Geist gegeben hat. Und wir haben gesehen und bezeugen, dass der Vater den Sohn gesandt hat zum Heiland der Welt. Wer nun bekennt, dass Jesus Gottes Sohn ist, in dem bleibt Gott und er in Gott. Und wir haben erkannt und geglaubt die Liebe, die Gott zu uns hat. Gott ist Liebe. Und wer in der Liebe bleibt, der bleibt in Gott und Gott in ihm. Darin ist die Liebe völlig bei uns, dass wir Zuversicht haben am Tage des Gerichts. Denn gleich wie er ist, so sind auch wir in dieser Welt. Furcht ist nicht in der Liebe, sondern die völlige Liebe treibt die Furcht aus. Denn die Furcht muss vor der Strafe zittern. Wer sich aber fürchtet, der ist nicht völlig in der Liebe. Lasset uns lieben, denn er hat uns zuerst geliebt. So jemand spricht, ich liebe Gott und hasset seinen Bruder, der ist ein Lügner. Denn wer seinen Bruder nicht liebt, den er sieht, wie kann er Gott lieben, den er nicht sieht? Und dies Gebot haben wir von ihm, dass, wer Gott liebt, dass der auch seinen Bruder liebe. Wer da glaubt, dass Jesus sei der Christus, der ist von Gott geboren. Und wer da liebt den, der ihn geboren hat, der liebt auch den, der von ihm geboren ist. Daran erkennen wir, dass wir Gottes Kinder lieben, wenn wir Gott lieben und seine Gebote halten. Denn das ist die Liebe zu Gott, dass wir seine Gebote halten, und seine Gebote sind nicht schwer. Denn alles, was von Gott geboren ist, überwindet die Welt. Und unser Glaube ist der Sieg, der die Welt überwunden hat. Wer ist aber, der die Welt überwindet, wenn nicht der da glaubt, dass Jesus Gottes Sohn ist? Dieser ist's, der da gekommen ist mit Wasser und Blut, Jesus Christus. Nicht mit Wasser allein, sondern mit Wasser und Blut. Und der Geist ist's, der da Zeugnis gibt, denn der Geist ist die Wahrheit. Denn drei sind, die da Zeugnis geben, der Geist und das Wasser und das Blut. Und die drei stimmen überein. Wenn wir der Menschen Zeugnis annehmen, so ist Gottes Zeugnis größer. Denn das ist Gottes Zeugnis, das er Zeugnis gegeben hat von seinem Sohn.
Wer da glaubt an den Sohn Gottes, der hat solches Zeugnis in ihm. Wer Gott nicht glaubt, der macht ihn zum Lügner, denn er glaubt nicht dem Zeugnis, das Gott gegeben hat von seinem Sohn. Und das ist das Zeugnis, das uns Gott das ewige Leben gegeben hat, und solches Leben ist in seinem Sohn. Wer den Sohn hat, der hat das Leben. Wer den Sohn Gottes nicht hat, der hat das Leben nicht. Solches habe ich euch geschrieben, dass ihr glaubet an den Namen des Sohnes Gottes, auf dass ihr wisset, dass ihr das ewige Leben habt. Und das ist die Zuversicht, die wir haben zu ihm, dass, wenn wir etwas bitten nach seinem Willen, so hört er uns. Und wenn wir wissen, dass er uns hört, was wir auch bitten, so wissen wir, dass wir erlangen, was wir von ihm gebeten haben. Wenn jemand sieht seinen Bruder sündigen eine Sünde nicht zum Tode, der mag bitten, so wird er das Leben geben denen, die das sündigen nicht zum Tode. Es gibt eine Sünde zum Tode, für die sage ich nicht, dass jemand bitte. Alles Unrecht ist Sünde, aber es gibt Sünde nicht zum Tode. Wir wissen, dass wer von Gott geboren ist, der sündigt nicht, sondern wer von Gott geboren ist, den bewahrt er, und der Arge wird ihn nicht antasten. Wir wissen, dass wir von Gott sind, und die ganze Welt liegt im Argen. Wir wissen aber, dass der Sohn Gottes gekommen ist und hat uns einen Sinn dafür gegeben, dass wir erkennen den Wahrhaftigen. Und wir sind in dem Wahrhaftigen, in seinem Sohn Jesus Christus. Dieser ist der wahrhaftige Gott und das ewige Leben. Kindlein, hütet euch vor den Abgründen.

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Jesus, deine Vergebung kennt keine Grenzen. Dafür danken wir dir. Bei dir wollen wir bleiben. Dir wollen wir folgen. Wir wollen keine anderen Götter und Herren neben dir haben.

0: ersten Morgenfrühe eines herbstlichen Tages Mitte September 1877. Dunkle, tiefgehende Wolken jagten wie eine von Wölfen gescheuchte Herde über die Stadt hin, denn es wehte ein heftiger und ziemlich kalter Wind. Aber obwohl es noch gar nicht richtig hell war und das Wetter zum Frühaufstehen nicht eben verlockte, regte sich doch bereits das pulsierende Leben der ruhelosen Großstadt. Vor allem waren es hunderte von Handwerkern und Fabrikarbeitern, die eiligen Schrittes den meist weit entlegenen Werkstätten zueilten, wo sie ihr tägliches Brot verdienten. Den wohl weitesten Weg hatten diejenigen zurückzulegen, die in der Klosperschen Möbelfabrik arbeiteten, da diese Fabrik außerhalb der Stadt lag. Es war ein Unternehmen von so großer Ausdehnung, dass es den Anblick eines kleinen Dorfes darbot. Aus dem turmhohen Schornstein des Dampfkessel- und Maschinenhauses wirbelten dunkle Rauchwolken in die Lüfte empor. Sie deuteten an, dass der Maschinist, dem die Bedienung der Hauptbetriebsmaschine oblag, bereits an der Arbeit war. In langem Zuge kamen die zahlreichen Arbeiter auf dem zur Fabrik führenden Wege daher. Es waren Männer und Jünglinge, meist kraftvolle und rüstige Leute. Die ersten Arbeiter waren bereits vor dem Eisengitter angelangt, das die weiträumigen Gebäude umschloss. Und schon hatten einige das offene Tor durchschritten, als urplötzlich ein furchtbarer Knall, ein entsetzliches Prasseln und Krachen die Luft erschütterte. Von dämonischen Mächten erfasst, zerbarsten Wände und Dach des Maschinenhauses und der angrenzenden Gebäude. Zugleich auch stürzte der riesige Schornstein mit Donnergetöse nieder, alles unter sich zerschmetternd. Nun schlugen aus den Trümmern riesige Feuerflammen empor. Alle Arbeiter hatten zu Tode erschrocken der Katastrophe zugesehen. Aus dem sich nun ergebenden Getümmel stach die Stimme eines der jungen Männer besonders hervor.
1: Mein Vater, mein unglücklicher Vater!
0: Dieser Ruf kam aus dem Munde eines jungen Burschen von vielleicht 18 Jahren mit hübschem, klugem Gesicht. Er war der Sohn des Maschinisten, der dort unter dem Trümmerberg verschüttet lag. Vom Winde gepeitscht schlugen mittlerweile die Flammen auch über die noch unversehrten Gebäude hin und bedrohten somit die ganze Fabrik. Zwar kämpften die Fabrikarbeiter unter Aufbietung aller Kräfte, um des Brandes Herr zu werden. Zwar kam auch kurz nach geschehenem Unglück die Feuerwehr zu Hilfe herbei. Allein, was vermag Menschenkraft, gegen die Wut eines entfesselten Brandes auszurichten? In kurzer Zeit lagen so ziemlich sämtliche Gebäude in Asche und Trümmern.
2: Arbeitslos, brotlos, was soll jetzt aus uns werden?
3: Welch ein Schreckensgedanke! Wie soll ich nur meine Familie durch den Winter bringen?
0: Überall in den Städten gab es schon jetzt Arbeitslose in großer Zahl. Welcher unsicheren und wenig erfreulichen Zukunft sahen die Betroffenen entgegen? Sind von allen zeigte sich aber der junge Bursche, dessen Vater durch die Explosion zu Tode gekommen war. In Tränen aufgelöst saß er nahe der Unglücksstelle.
4: Armer Junge, du hast mehr verloren als wir alle. Gott möge dich und deine Angehörigen trösten. Hoffentlich erbarmen sich mildherzige Menschen über euch.
5: Komm, Martin, wir wollen nach Hause gehen.
0: Ein etwa gleichaltriger Bursche legte seinen Arm um den schluchzenden Martin, dessen Gesicht man es auf den ersten Blick ansah, dass ein gutes, liebevolles Herz in seiner Brust schlug.
6: Ich komme auch mit, Martin. Wir drei wohnen ja unter einem Dach.
7: Das ist recht von dir, Karl Weller. Und auch von dir ist recht, David Sprengel, dass ihr den armen Jungen auf seinem traurigen Heimweg nicht alleine lassen wollt. Versucht jedoch, Frau Bastian, Martins kranker Mutter, die Nachricht von dem schrecklichen Unglück in möglichst schonender Weise beizubringen. Hört ihr?
8: Meine arme Mutter, meine armen Geschwister. O gütiger Gott, wie werden sie es ertragen?
9: Ach, wenn ich dich nur trösten könnte. Weine dich nur aus.
0: Dem guten Freund Karl Weller lief dabei selber eine Träne an den Wangen herab.
6: Das Weinen nützt freilich auch nichts. Was geschehen ist, ist geschehen. Da lässt sich leider nichts mehr dran ändern. Drum ist's am besten, man sucht sich da hineinzufinden. Hab ja ebenfalls keinen Vater mehr. Und du, Karl, bist schon längst ganz ohne Eltern.
0: Ein ernst tadelnder Blick Karls war die einzige Antwort auf diese wenig zartsinnigen Äußerungen Davids. Alsdann schritten die drei Arbeitsgenossen Martin in der Mitte der Stadt zu. Indessen versammelte Herr Klosbart, der Fabrikbesitzer, ein schon älterer Mann, seine bisherigen Arbeiter um sich, ehe sie sich von der Brandstätte entfernten.
9: Liebe Leute, es ist ein schweres Unglück, von dem wir alle heimgesucht worden sind. Wie die Kesselexplosion sich ereignet hat, vermag niemand zu sagen. Der Einzige, der vielleicht Auskunft darüber geben könnte, der Maschinenmeister Bastian, kam bei der Katastrophe ums Leben. Wie ihr alle wisst, war er ein tüchtiger und gewissenhafter Mann, den sicherlich keine Schuld trifft. Es ist mir von Herzen leid um ihn. Leider muss ich euch sagen, dass es mir unmöglich ist, euch je wieder Beschäftigung und Verdienst zu gewähren. Bei meinem schon vorgeschrittenen Alter und bei meiner oft schwankenden Gesundheit bin ich nicht in der Lage, die Fabrik wieder aufzubauen. Seht euch am besten sofort anderweitig nach Arbeit um. Und Gott gebe euch seinen Segen dazu.
0: Tiefe Seufzer und hier und da ein unterdrücktes Schluchzen. Dies waren die einzigen Antworten der Arbeiter auf die so betrübende Mitteilung ihres Fabrikherrn.

0: Langsamen Schrittes verfolgen indessen die drei jungen Arbeitslosen ihren Weg. Martin Bastian schien es wie Blei in den Füßen zu liegen. Er kam darum gar nicht recht vorwärts. Oft blieb er sogar stehen und warf angstvolle, verwirrte Blicke um sich.
1: Wie graut mir davor, es der Mutter und den Geschwistern zu sagen.
2: Ich glaube es, armer Freund, und fühle allen Jammer mit dir tief im Herzen.
3: Wenn ich dir einen Gefallen damit tue, Martin, so kann ich deiner Mutter beibringen, was sie so oder so erfahren muss. Für einen Freund wie dich tue ich es gern. Damals, als mein Vater durch ein Unglück ums Leben kam, war auch ich zufällig mit dabei. Es blieb mir infolgedessen auch nichts weiter übrig, als der Mutter selber die Hiobsbotschaft zu überbringen. Natürlich hat die Mutter, als sie von dem Unglück Kunde erhielt, arg gejammert und geweint. Aber jetzt, nachdem 4 Jahre verflossen sind, ist auch über diese traurige Geschichte nach und nach Gras gewachsen. Also, nimm auch du dir euer Ungemach nicht so sehr zu Herzen, Martin.
2: Du solltest bedenken, David, dass die Lage deiner Mutter damals bei weitem nicht so traurig war, als es gegenwärtig die von Frau Bastian ist. Du warst das einzige Kind deiner Eltern und bereits aus dem Schulalter heraus, als dein Vater starb. Deine Mutter war eine gesunde und kräftige Frau. Sie konnte dir durch eigene Arbeit eine Tischlerlehre ermöglichen. Später verdientest du als Fabrikarbeiter selber schönes Geld. Wie viel schlimmer steht es jedoch um Martin und seine Angehörigen. Seine Mutter ist nun schon seit 2 Jahren gelähmt. Von 4 Geschwistern ist Martin der Älteste. Martha, obwohl erst 16 Jahre alt, muss die Wirtschaft führen. Sie kann daher auch nichts verdienen. Paul und Kurt gehen aber gar noch zur Schule. Mithin ist Martin der Einzige in der Familie, der durch seine Hände Arbeit etwas zu erwerben vermag. Wie traurig, dass er nun aber durch dasselbe Unglück, das seinem Vater den Tod brachte, arbeitslos und brotlos wurde. Da ist es doch wahrhaftig kein Wunder, wenn Martin vor Schmerz, Angst und Sorge nicht aus noch ein weiß.
1: Du bist doch mein bester Freund. Ich danke dir, Karl.
3: Es wäre ja auch wirklich undankbar von dir, Karl, wenn du dich jetzt nicht auf Martins Seite stellen würdest.
2: Ja, da hast du ganz recht. Welch einen großen Dank ich Martins Eltern schulde, das kannst du höchstwahrscheinlich nicht ermessen.
3: Es ist mir allerdings nicht bekannt, wie groß die Zahl der Wohltaten ist, die dir die Familie Bastian schon zuteil werden ließ. Darum habe ich mich bisher nicht gekümmert.
2: Na, dann sollst du es jetzt erfahren. Ich verlor schon in frühester Jugend die Eltern. Meine Mutter starb, als ich erst wenige Stunden alt war. Mein Vater hat mir oft von ihr erzählt und immer wieder betont, ich sei dem Äußeren nach ihr getreues Ebenbild. Den Vater raffte eine schlimme epidemische Krankheit hinweg, als ich 14 Jahre alt war. Einen Bruder oder eine Schwester habe ich nie gehabt. Sonstige Verwandte waren auch nicht vorhanden. Zwar hatte meine Mutter einen Bruder, Fiedler war sein Name. Der stand sich mit dem Vater nicht gut und kümmerte sich infolgedessen auch wenig um die Schwester. Kurz vor meiner Geburt wanderte Onkel Fiedler nach Amerika aus. Seitdem hat er nichts mehr von sich hören lassen. Niemand weiß, ob er noch am Leben ist. Das geringe Erbteil meiner Eltern reichte gerade aus, um genau wie ihr beide das Tischlerhandwerk zu erlernen. Leichten Herzens und mit noch leichterem Beutel wanderte ich vor etwa 1 Jahr, eben erst zum Gesellen ernannt, durch diese Gegend. An wen sollte ich mich wenden, um ein Unterkommen und Arbeit zu finden? Gott weiß alle Wege, Rat. Als ob es gestern geschehen wäre, so lebhaft sehe ich es noch vor mir, wie ich unter den Strom der Arbeiter der Kloßberschen Fabrik geriet. Sie hatten gerade Feierabend gemacht und eilten hastigen Schrittes nach Hause. An den einen und anderen dieser Leute wandte ich mich mit der Frage, ob ich wohl Arbeit in der Fabrik bekommen könne. Lange Zeit blieb jedoch mein Forschen erfolglos. Da endlich kam ein Mann mit rußgeschwärzten Händen herbei. Es war Martins Vater. Nachdem er mich scharf ins Auge gefasst hatte, fragte er nach meinem Namen, Heimatort und nach meinen sonstigen Verhältnissen. Dann fuhr er fort, ich will sehen, ob ich etwas für dich tun kann. Ich darf wohl sagen, dass ich bei Herrn Kloß bei etwas gelte. Vielleicht tut er es mir zu Gefallen und stellt dich mit ein. Dann machte er mir den Vorschlag, bis zum nächsten Tag bei ihm zu nächtigen. Tatsächlich wurde ich am nächsten Morgen von Herrn Klosper eingestellt. Am Abend des gleichen Tages überraschte mich Herr Bastian mit einer sehr angenehmen Mitteilung. Er könne, sagte er, von seiner eigenen Wohnung ein Schlafkämmerchen zu einem günstigen Preis an mich abtreten. Die freie Zeit könne ich mit allen anderen im Wohnzimmer seiner Familie verbringen, wenn ich es wolle. Na, und ob ich dies wollte? So wurde ich denn gewissermaßen ein Glied der Familie Bastian. Unzählig sind die Wohltaten, die er und seine Angehörigen mir seitdem zuteil werden ließen. Mit dankbarem Herzen werde ich immer daran denken.
3: Ja, das muss man Bastians lassen. Es sind herzensgute Leute, vielleicht zu gut.
0: Während des Gesprächs waren die drei Arbeitsgenossen in einer jener engen Gassen angelangt, die es wohl in jeder größeren Stadt gibt. Sie traten in den Eingang eines vierstöckigen Hauses ein, in dem sich die Wohnungen der Familien Bastian und Sprengel befanden. Und hier hatte also auch Karl Weller sein Heim.
3: Du scheinst keine Lust zu haben, von meinem guten Anerbieten Gebrauch zu machen, Martin. Na, soll mir auch recht sein, obwohl ich's gern getan hätte. Dann trenne ich mich von euch und will nun schleunigst meiner Mutter mitteilen, was geschehen ist. Es wird ihr sehr ungelegen kommen, denn in den nächsten Wochen wollten wir eigentlich umziehen.
0: Martin und Karl setzten diesen Worten keinen Widerstand entgegen und stiegen die Treppen weiter hinauf, um der ahnungslosen Familie Bastian die Schreckensnachricht zu überbringen.

0: Sechs Wochen waren seit dem Unglückstage, an dem die Kloßbergsche Fabrik der Vernichtung anheimfiel, vergangen. Der Herbst hatte während dieser Zeit immer dringender daran erinnert, dass der kalte Winter bevorstand. Draußen fegte schon öfter und öfter ein scharfer Wind mit Schneegestöber durch die Straßen hin, sodass sich dort niemand länger aufhielt als nötig war. Beim Anbruch eines solchen fast winterlichen Abends saß Frau Bastian, ihre Kinder bis auf Martin um sich versammelt, in dem großen Lehnsessel, an den sie durch ihr körperliches Leiden nun schon über Jahre gefesselt war.
1: Mutti, ich soll übermorgen eine neue Schiefertafel mit zur Schule bringen. Der Lehrer sagte, die alte sei schon zu stark abgenutzt. Das viele Schreiben und Abwischen hat sich ganz uneben und tückerig gemacht. So eine Tafel darf ein kleiner Schüler haben, sagte der Lehrer. Da kann man nicht sicher und gut schreiben lernen.
2: Da wird der Herr Lehrer wohl recht haben. Die Tafel bekam ich, als ich zur Schule musste. Danach hat sie auch gut benutzt, solange er in den unteren Klassen saß. Da ist es wahrlich kein Wunder, wenn es der Lehrer für nötig hält, dass sie durch eine neue ersetzt wird.
3: Ich wollte dich auch um etwas bitten, Mutter. Mein Lehrer hat schon öfters gesagt, mein Lesebuch sei so sehr abgegriffen und beschädigt, ob ich mir nicht ein neues kaufen könne. Sonst sollte ich wenigstens das alte neu einbinden lassen. So ginge es nicht länger mehr. Das Buch fällt ja fast auseinander.
4: Ja, es ist wirklich in einem unschönen Zustand und es muss darum unter allen Umständen etwas daran getan werden. Schon als du es bekamst, mein Kurt, war es nicht mehr neu, sondern bereits recht abgenutzt. Nun, es wird ja hoffentlich nicht allzu viel kosten, wenn das Buch neu gebunden wird. Bringe es also in den nächsten Tagen zum Buchbinder, Kurt. Martha aber wird dafür sorgen, dass Paul schon morgen eine neue Schiefertafel mit zur Schule nehmen kann.
0: Während Frau Bastian diese gut gemeinten Anweisungen gab, glitt es wie ein Schatten der Bekümmernis über ihr gutes, sanftes, aber schmales und abgehärmtes Gesicht.
4: Wie weise war es von eurem Vater, dass er ein wenig für Notzeiten angespart hat. Wie viel Geld ist davon noch übrig geblieben, Martha?
2: Es sind nur noch knappe 10 Mark. Freilich geht aber auch unser Kohlenvorrat zur Neige. Der Laib Brot, den ich vorgestern kaufte, ist fast aufgezehrt. Das Mehl im Mehlfässchen ist auch bis auf einen kleinen Rest verbraucht. Der Eiervorrat ist schon gänzlich dahin. Und Eier muss ich unter allen Umständen gleich morgen früh wieder kaufen. Der Arzt sagt, dass du, liebe Mutter, zum Frühstück unbedingt ein weichgekochtes Ei genießen sollst. Das dürfen wir nie versäumen.
4: Herr Dr. Fritsche hat mich schon monatelang nicht mehr besucht. Er weiß ja wohl, dass er mich doch nicht wieder gesund machen kann. Deswegen hat es auch keinen Zweck mehr, so viel Geld für frische Eier auszugeben. Man muss in schlechten Zeiten alle unnötigen Ausgaben zu vermeiden suchen.
3: Mütterchen, ich könnte doch vielleicht mit dem alten Lesebuch noch rauskommen. Dem Herrn Lehrer sag ich, dass wir gerade kein Geld hätten, das Buch neu binden zu lassen. Er ist ein herzensguter Mann. Sicherlich wird er nicht darauf bestehen, dass das Buch gleich jetzt hergestellt werden müsse. Damit wäre so viel Geld erspart, dass Martha ein paar Eier für dich kaufen kann.
1: Dann will ich auch meinen Lehrer recht höflich bitten, ob er mit meiner schlechten Schiefertafel noch ein Weilchen Geduld haben kann. Das wird er gewiss tun.
4: Nein. Mit solchen Bitten sollt ihr euren Lehrern nicht lästig werden. Das Buch und die Schiefertafel sind notwendiger als die Eier zu meinem Frühstück.
2: Vielleicht ist es Martin heute wieder geglückt, ein paar Nickel zu erwerben.
3: Da kommt er ja eben. Ich kenne seinen Gang genau.

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0: Kommt

0: sich eingestellt. 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

0: Ein kleines Samenkorn fällt in die dunkle Erde, damit daraus ein Halm, dann eine Ähre werde.
1: Die Sonne scheint aufs Land, es fällt ein warmer Regen. Das Samenkorn geht auf und wächst dem Licht entgegen.
0: Viel kleine Samenkörner, sie geben uns das Brot. Gott lässt sie für uns wachsen, wir leiden keine Not.

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1: Zeitschrift weitergegeben. Eine Frau kommt zu ihm, um die Vermisstenmeldung für ihren Mann aufzugeben, und er sagt: Wie groß ist denn Ihr Mann? Sagt die Frau: Weiß ich nicht so genau. Ja, dick oder dünn? Ja, irgendwas dazwischen. Ja, und die Augenfarbe? Ja, kann ich mich nicht mehr so richtig erinnern. Und Haarfarbe? Eher weniger. Ja, was hat er denn getragen? Ja, sagt sie, wahrscheinlich doch eine Jacke und eine Hose. Ja, hat ihn denn jemand begleitet? Ja, ja, unser Neufundländer Hasso. Schwarzes Fell mit seidenschimmerndem Glanz, 78 Zentimeter Schulterhöhe, braune Augen, dunkelbraunes Lederband mit goldenem Plakette und Namensgravur, ein weißer Fleck vorne auf der linken Vorderpfote. Er bellt wenig. Okay, sagt der Polizist, wir geben eine Suchmeldung nach dem Hund raus. Den Mann finden wir dann schon. Ja, dachte ich, die hat das mit dem Rezept für die Liebe irgendwie auch nicht so richtig verstanden. Weiß nicht genau, wie das so in ihrer Beziehungsebene aussieht. Wenn Sie, so wie ich, im Februar Fernsehen geschaut haben, da gab es eine kurze Dokumentation über einen jungen Mann. Sein Name ist Chris Medina. Chris Medina wollte eine Dame ehelichen, sie heißt Juliana Ramos. Und zwei Wochen bevor die Hochzeit stattfinden sollte, hat diese junge Dame einen schweren Autounfall. Und die Folgen dieses Unfalls sind, dass sie schwer verletzt ins Krankenhaus kommt. Man glaubt nicht, dass sie überleben wird. Irgendwie kriegen die Ärzte es hin, aber das Ende vom Lied ist, diese Frau bleibt schwerst Pflegefall, total gelähmt im Rollstuhl.

Das Lied heißt What Are Words? Was sind Worte? Und ich zitiere aus einem dieser Strophen folgende Worte. Er sagt, was wären Worte wert, wenn man sie sagt und sie nicht so meint? Was sind Worte wert, wenn sie nur in guten Zeiten gelten sollten? Jedes einzelne meiner Versprechen, ich werde es halten. Denn was wäre ich für ein Mann, wenn ich dich gerade dann im Stich ließe, wenn du mich am meisten brauchst? Da habe ich gedacht, wow. Eine junge Frau, unglaublich hübsch, durch den Unfall bis zur Unendlichkeit verändert. Kann ihren Kopf noch ein bisschen bewegen und das war's. Und der Mann entscheidet sich und sagt, Liebe ist nicht dann zu lieben, wenn sie sowieso jeden Modelpreis gewinnt, sondern sie dann zu lieben, wenn das offensichtlich Liebenswerte im Rollstuhl sitzt. Und ich dachte, das ist eine Form von Liebe, über die würde ich gerne reden. Das andere kann jeder. Wenn die Sonne scheint, wir alle super gut drauf sind, das zarte Alter von 25 noch nicht überschritten haben, dann kann ich auch über Beziehung reden, ja? Dann bist du kein Held. Aber wenn das mal anders wird, man merkt, dass die Stürme des Lebens dir langsam im Gesicht geschrieben stehen, dann wird das Ding spannend. Liebe, nach der wir uns sehen, ist eine Liebe, die uns immer noch liebt, selbst wenn wir nicht mehr so furchtbar liebenswert sind. Liebe, die dich liebt, obwohl sie dich kennt, das ist spannend. Die meisten Leute lieben wir, weil wir sie nicht so gut kennen. Aber es fängt doch wirklich da erst an, oder? Ein weiser, alter Lehrer stand vor seinem Sterben und wollte seine Arbeit in guten Händen wissen. So holte er die drei engsten Mitarbeiter, seine Schüler zu sich und wollte rausfiltern, wer von diesen dreien sollte dann jetzt sein Nachfolger werden. Und er stellte diesen drei Männern eine Frage und gab ihnen bis zum Abend Zeit, die richtige Antwort zu finden. Er fragte sie Folgendes: Wenn ein Ehepaar sich liebt, aber eines Tages kommt Sand ins Getriebe ihrer Beziehung, wann ist der Punkt erreicht, an dem man sich trennen sollte? Gute Frage. Fragen sich eine Menge Menschen. Wie lange muss ich durchhalten? Wie lange muss ich den anderen ertragen? Wann ist die Chance, endlich den Absprung zu wagen? Ich dachte, das ist eine gute Frage. Der Erste kam am Abend und sagte, Sie sollten sich trennen, wenn Sie nicht mehr die Kraft haben, einander die Wahrheit zu sagen. Der Alte war nicht wirklich zufrieden. Der Zweite kam und sagte, Sie sollten sich trennen, wenn Sie nicht mehr liebe- und verständnisvoll miteinander umgehen können. Auch die Antwort machte den alten Mann nicht wirklich zufrieden. Der Dritte sagte, sie dürfen sich niemals trennen, weil die Liebe genug Kraft hat, jede Schwierigkeit zu überwinden. Da traten dem Alten Tränen in die Augen. Und er sagte, deine Antwort ist weiser, als meine Frage es gewesen ist. Liebe, die durchkämpft, wenn man eigentlich schon alles losgelassen hat. Und Sie merken schon, es geht uns nicht um dieses allgemeine Blabla, so Hollywood-Klischee, Schmetterlinge im Bauch, ich glaube, ich bin verliebt. Könnte es auch eine Grippe haben, ja? Fühlt sich gleich an. Ja, ehrlich, habt ihr schon mal Magen- und Darmgrippe gehabt? Der Unterschied ist gar nicht so einfach rauszufinden.

0: Außer wenn du denn das Abo auf dem Klo hast. Aber ich hatte einen Pastorenkollegen und der wurde interviewt, weil er hatte schon über 40 Jahre Ehe auf dem Puckel. Und dann fragt der junge Mann ihn und sagt, Pastor, hast du in deiner Ehe jemals an Scheidung gedacht? Und er antwortet, an Scheidung nie, an Mord schon öfter. Auch nicht schlecht. Der war wenigstens ehrlich, ja. Der wollte nicht belastet mit Sünde in die ewigen Jagdgründe eingehen. Aber ehrlich, was ist Liebe, wenn sie uns nichts kostet? Dummes Geschwätz. Liebe macht sich doch erst da bemerkbar, wenn es wirklich in die harten Zeiten kommt. Und wegrennen, liebe Freunde, das ist einfach. Das Dumme ist, man nimmt sich selber beim Wegrennen immer mit. Und deshalb muss man bei der nächsten Beziehungsebene, die man dann wieder eingeht, noch tiefer starten, als man eh schon stand. Deswegen ist es clever, diesen Gedanken der Liebe nachzudenken. Es gibt einen Weltbestseller, der heißt, wenn Liebe hält, was sie verspricht. Dieses Buch hat der ehemalige Universitätsprofessor Robertson McCalkin geschrieben. Er war gerade auf dem Sprung, eine Uni-Professur zu übernehmen und damit auch die Leitung dieser Universität, als man bei seiner Frau Muriel, 55 Jahre alt, Alzheimer-Erkrankung feststellte. Das hatte sich ganz zart angedeutet, dass sie vergesslicher wurde, aber irgendwann nahm das so einen Schub, dass er merkte, irgendwas verändert ihre Persönlichkeit. Und jetzt hatte er zwei Möglichkeiten, seine Karriere auszubauen, seine Frau ins Heim zu geben oder aber auf seine Karriere zu verzichten, seine Professur abzugeben, sich in irgendeinen mittelmäßigen Lebensstandard reinzubewegen, aber seiner Frau zu Hause zu garantieren. Und der Mann entscheidet sich, seine Frau zu pflegen. Und in seinem Buch schreibt er, und hier würde ich jetzt den Titel der Predigt verstanden wollen, das Geheimnis oder das Rezept von Ehe. Und er schreibt, jeden Tag lerne ich das Geheimnis der Liebe Gottes. Liebe bis zum Ende, Treue durch Leid und Tränen hindurch und Geduld, die aus der Nähe zu Gott wächst. Drei starke Punkte. Liebe bis zum Ende, Treue, die durch Leid und Tränen durchgeht und Geduld, die aus der Nähe zu Gott wächst. Klingt irgendwie nicht so wie Hollywood, oder? Aber Gott hat auch nicht gesagt, dass unser Leben wie Hollywood verläuft. Blöderweise ist bei diesen Filmen, geht es ja immer nur, bis sie geheiratet haben. Wie dann der Ehealltag aussieht, wird der elenderweise gar nicht gezeigt, stimmt's? Oder? Das ist doch komisch, stimmt's? Ja, weil da kommt die eigentliche Bewährungsprobe. Alles andere konnte jeder. In der griechisch-römischen Welt damals gab es ein Spezialwort für Liebe. Und dieses Wort hieß Eros. Da haben wir das Wort Erotik her. Also bewusst diese aus dem Gefühl, aus dem Trieb heraus gesteuerte Form der Liebe. Das, was ich sehe, fasziniert mich, bringt meine Gefühle in Wallung. Und solange ich Gefühle habe, liebe ich. Und wenn die Gefühle weg sind, ist scheinbar auch die Liebe weg. Auf diesem schwachen Niveau standen schon die Griechen und die Römer. Und wenn wir dann in 2000 Jahre Geschichte nicht mehr gelernt haben, stehen wir auf demselben niedrigen Niveau. So Marienhof und wie immer diese ganzen komischen Schmachtfilme da heißen und komischen Soapserien. Da wird uns eine Form von Liebe verkauft, die derartig rückständig ist, dass man sich fragt, ob die Neandertaler nicht schon weiter waren. Und die Frage ist, ob man sich auf dieses Niveau runterbewegen will. Ich fand eine nette Geschichte im Internet. Da stand als Warnung: Wenn dir eines Morgens ein schöner Mann begegnet, dessen Augen glänzen, seine Lippen feucht sind und der ganze Körper zittert, lass die Finger weg, er hat wahrscheinlich Grippe. Also wenn wir nur auf das fixiert sind, was wir sehen, und das dann unseren Liebespegel schafft, dann sind wir arme Leute. Weil der einzige Gedanke von dieser Sorte Liebe ist diese Gier. Solange du mich faszinierst, solange brauche ich dich. Und wenn du mir nicht mehr gibst, was ich will, lasse ich dich halt fallen und suche mir den Nächsten. Damit ist Ehebruch, Trennung, Zerstörung, Tür und Tor geöffnet. Interessanterweise finden wir dieses Wort in der gesamten Bibel nicht. Gott kennt diese Form von Liebe als tragende Basis der Beziehung nicht. Sondern Gott hat ein völlig anderes Wort, wenn er über Liebe redet. Und man hat Jesus gefragt, was wünscht sich Gott im Leben des Menschen am meisten? Und Jesus hat in Matthäus 22 Folgendes gesagt. Er hat gesagt, das ist total simpel. Gott hat einen wichtigen Gedanken und der ist in seiner Wesensprägung bis ins Tiefste hinein verankert. Nämlich, liebt Gott und liebt deinen Nächsten wie dich selber. Interessant, dass Gott diesen Gedanken an die erste Stelle stellt. Stimmt's? Er hätte ja auch sagen können, das Wichtigste ist, 6 Tage in der Woche sollst du arbeiten. Ja? 3. Gebot. Also wenn er deutscher Arbeitgeber gewesen wäre, wäre das bestimmt der erste Satz geworden. Ja? So Habseligkeiten, ja? Wie immer man darauf kommen kann. Aber das ist nicht Gottes Hauptanliegen, dass du puckelst, ja, wie ein Tier. Wäre der Herr ein Mafiosi gewesen, hätte er das 4. Gebot gebraucht. Du sollst Vater und Mutter ehren, ja, damit der Familienclan erhalten bleibt. Aber das war ihm auch nicht das Wichtigste, interessanterweise, stimmt's? Sondern das Wichtigste ist, liebe Gott von ganzem Herzen mit allem, was du hast und deinen Nächsten wie dich selber. Und meine Frage war, wieso setzt Gott die Liebe zu ihm an die erste Stelle? Die Antwort ist total simpel. Weil zuerst brauchst du mal eine Quelle von Liebe, aus der du schöpfen kannst, bevor du anderen was weitergeben kannst. Stimmt's? Das ist wie mit dem Einatmen und Ausatmen. Wenn du permanent versuchst auszuatmen, ohne eine Quelle zu haben, um einzuatmen, bist du irgendwann ziemlich luftarm. Und das ist mit Lieben genauso. Wenn Gott uns das Gebot gibt, du sollst lieben, er würde uns aber keine Quelle empfehlen, wo wir die Liebe herholen, Freunde, dann wären wir relativ schnell mit unserem Latein am Ende. Und deshalb sagt Gott, die erste entscheidende Position, die du entdecken musst, ist, es gibt eine Quelle von Liebe, die größer und stärker ist als deine eigene. Und wenn du die nicht entdeckst, dann wirst du in jeder Beziehung am Ende scheitern, weil deine eigene Kraft zur Liebe reicht einfach nicht aus. Und das ist der Grund, warum wir in unserem Land eine derartig hohe Trennungsziffer haben, weil alle Leute merken, ich komme mit meiner eigenen Kraft zu lieben relativ schnell ans Ende. Und deshalb gefällt mir dieses Angebot Gottes, zu sagen, es gibt eine Quelle, wo du Liebe herholen kannst. Und Jesus selber war clever. Von ihm heißt es in Johannes 15 folgendermaßen. Er sagt, wie mich der Vater geliebt hat, so wo hat er seine Liebe her? Von Vater, von Gott. Er holt sie erst von Gott. So liebe ich euch. Total cleverer Zusammenhang. Zuerst hole ich die Liebe aus dem Kontingent der Möglichkeiten Gottes und dann bin ich in der Lage, was weiterzugeben. Und ich liebe diesen Ansatz, dass Gott uns nicht verdonnert, ja, und sagt, ey, lieben. Und du sagst, ja, würde ich ja gerne, ich weiß bloß nicht wie. Ja, das ist doch der Punkt. Wir lesen so ganz schlaue Anweisungen. Nimm mal diese Selbsthilfebücher, ja. Geh nach Hause und sag deiner Frau jeden Tag, du bist die Beste, Größte, Schönste und Tollste. Ja, das kannst du ja eine Weile probieren, ja. Aber wenn du nicht wirklich von Gott her Liebe in dein Herz bekommst, sodass das wirklich aus deinem Inneren herauskommt, dann sind das Blabla-Sprüche. Und der andere merkt das auch ganz schnell, stimmt's? So positiv denken Geschwätz. Ja, wo kommt's denn her, wenn es nicht aus deinem Herzen kommt? Und deshalb gefällt mir, dass Gott sagt, zuerst musst du dir Liebe gefallen lassen. Zuerst musst du dich mal lieben lassen, bevor du liebesfähig wirst. Das ist großartig, stimmt's? Und manchmal empfinde ich, da haben wir unsere größte Hürde. Wer lässt sich schon gerne lieben? Da muss man ja zugeben, dass man es nötig hat. Ich liebe diese Erinnerung, als meine kleinen Kinder noch wirklich kleine Kinder waren. Ich sage zwar heute auch noch meine kleine Tochter, aber das mag sie schon nicht mehr. Und wisst ihr, was das Schlimmste ist, was Kindern passiert? Einen knutschwütigen Vater zu haben. Ja? So, wenn du sie denn schnappst und die können sich nicht wehren. Ja, weiß einer, worüber ich rede? Ja, wenn du länger schon im Geschäft der Familie bist. Solange sie klein sind und nichts sagen können, ist noch alles in Ordnung. Ja, aber wehe, sie werden älter. Aber wir brauchen das. Wir haben es nötig, geliebt zu werden. Und Gott wusste das. Deswegen ist die erste Anweisung immer die, lass dich lieben. Weil ansonsten bist du nicht in der Lage, Liebe weiterzugeben. Und das finde ich großartig. Gott erwartet nicht von mir, irgendwas zu produzieren, was er mir nicht vorher erst zur Verfügung stellt. Und das ist das Gute an dieser wunderbaren Liebe Gottes. Wir können lieben, weil er uns zuerst geliebt hat. Und darüber musst du nachdenken. Ja, und dann kommen wir ganz schnell auf diesen Gedanken, was um alles in der Welt fand Gott an dir und an mir so großartig, dass er mich lieben wollte? Völlig falscher Ansatz. Das ist unser Ansatz. Du musst erstmal was beweisen, dass du liebenswert bist. Ja? Du musst mir erstmal was Tolles zeigen. Ja, wann loben wir Leute? Wenn die dann hoffentlich was Großartiges gemacht haben. Gott ist nicht so. Sondern Gott hat sich entschieden, dich zu lieben. Völlig egal, ob du liebenswert warst oder nicht. Und dass er dich liebt, das macht dich tatsächlich wertvoll. Erstaunlicherweise. Meine kleine Tochter hat das bis zum wirklich allerletzten Punkt überzogen. Sie hatte eine Puppe. Der fehlte ein Auge und ein Arm und die sah auch ganz komisch aus und die Haare waren auch schon zur Hälfte raus und so. Aber das war ihre Lieblingspuppe und mit der ist sie immer nachts eingeschlafen. Und als wir umgezogen sind, damals von Aufschlag nach Rendsburg, da habe ich die einfach in die Entsorgungskiste gepackt. Ja, fertig. Und als wir dann umgezogen waren und sie in ihrem Bett lag, da kam natürlich die Frage, wo ist die Puppe?
1: Ja, die muss irgendwo, glaube ich, im Umzug irgendwie verloren gegangen sein.
0: Man will ja auch nicht direkt lügen, aber so direkt sagen, mag man sie auch halt nicht.
1: Ich kann aber nicht schlafen, wenn ich da bin.
0: Okay, also den ersten Nacht irgendwie haben wir sie dann hingebracht, am nächsten Abend dasselbe. Das ging so lange, bis ich irgendwann alle Kartons durchgesucht habe, um diese elende Puppe wieder rauszuholen. Und dann schlief sie und alles war in Ordnung. Und ich dachte, das ist doch spannend, oder? Diese blöde Puppe hatte keinen Wert. Aber was machte sie trotzdem so unglaublich wertvoll? Die Liebe des Mädels. Dass du und ich, dass wir so wertvoll sind, das macht unser Geliebtsein von Gott aus. Das ist so unglaublich. Und wenn du dich fragst, was macht mich wertvoll? Woran merke ich, dass ich wertvoll bin? Also Leute, das ist auch eine ganz simple Frage, die man genauso simpel beantworten kann. Wer von euch hat schon mal Geburtstag gefeiert? Ja, oh wunderbar. Einige melden sich schon nicht mehr, die haben schon abgeschrieben. Ja, hilft nichts, du wirst trotzdem älter, ja, auch wenn du es dir nicht eingestehen willst. Wisst ihr, was das Tolle ist? Woran merkt man, dass man wertgeschätzt ist, wenn man Geburtstag hat? Oh, jetzt kommen die Durchgeheiligten, ja. Am Frühstück, das mein Mann mir ans Brett bringt. Ja. Ja, und im Brötchen hat er den Brillantring versteckt und so. Ich wusste es schon. Leute, ehrlich, unseren Wert erkennen wir daran, was andere bereit sind, dafür an Preis zu bezahlen. Stimmt das? Bei mir habe ich das immer so erlebt. Unsere Nachbarin, da haben wir dann zum Geburtstag irgendwie Livio-Öl geschenkt. Oma kriegt die Klosterfrau Philistergeist. Ja. Und meine Frau kriegt die Chanel Nummer 5. Ja. Ist doch klar. Das habe ich nie umgekehrt gemacht. Also meiner Nachbarin habe ich nie so ein tolles Parfum geschenkt. Wir werten das schon. Ey Leute, ehrlich, oder? Oder bin ich nur so komisch? Also ich überlege mir das schon. Am Wert kannst du zum Teil sehr klar ablesen, wie wertvoll dir jemand ist, stimmt's? Was für einen Preis bin ich bereit zu zahlen? Und dann komme ich auf Gott. Und Gott zahlt das Höchste, was es gibt, seinen eigenen Sohn. Im 1. Petrusbrief steht das. Wir sind nicht erkauft mit Silber und Gold, sondern mit dem Höchsten, was es gibt. Dem Blut Jesu Christi. Gott lässt seine Liebe zu uns sich was kosten, indem er das Beste gibt, was er hat, seinen eigenen Sohn. Wissen Sie, was mir dabei klar wird? Gott hat uns in der Wertigkeit noch über seinen Sohn gesetzt. Versuchen Sie, den Gedanken mal zu fassen. Wir sind Gott so unglaublich wertvoll, dass er sogar seinen Sohn für uns gibt. Es ist nicht zu glauben, aber das ist die Wahrheit. Damit versucht Gott ein für alle Mal klarzumachen, Mensch, du bist das Kostbarste, was es gibt in meinen Augen. Ich wünschte, das würde jeder für sein Leben begreifen. Wir würden nie mehr an Minderwertigkeitskomplexen leiden, nie mehr. Wenn das wirklich in unser Herz geht, wir sind von dem Höchsten, von dem Schöpfer des gesamten Universums so hoch geadelt, dass er seinen eigenen Sohn gibt, weil es nichts Kostbareres gab, was er geben konnte, um uns zu sagen, ich liebe dich und ich will dich bei mir haben. Unglaublich. Und dann merkst du plötzlich, warum dieser Vers, Johannes 3, Vers 16, immer der Zentralvers der Bibel blieb. Weil genau da wird diese Aussage auf den Punkt gebracht, wenn es heißt, so sehr hat Gott die Welt, dich und mich geliebt, dass er seinen einzigen Sohn gab. Was für ein Riesengeschenk. Wer von uns wäre bereit, das Höchste, das Einzigartigste zu geben, was er hat, nur um seine Liebe zu demonstrieren. Und wenn du das verstehst, dann merkst du plötzlich, nicht die Liebe und die Anerkennung von Menschen ist der entscheidende Punkt meines Lebens, sondern dieses Bewusstsein, ich bin von Gott geliebt und in den Augen Gottes bin ich wertvoll und Gott investiert alles an Hoffnung und an Glauben in mein Leben rein. Das gibt mir eine völlig neue Lebensperspektive. Ich fand eine Begebenheit, die ein Indonesien-Missionar erzählt hat, die fand ich total klasse. Die hat mich richtig tief berührt. Als er mit seiner Missionsarbeit anfing, hörte er immer von einem Mann, der hieß Johnny Lingo. Johnny Lingo war der super, hyper, mega Star auf diesen Inseln. Der konnte alles, der wusste alles, der hatte die größten Geschäfte, der hatte die größte Flotte, um die Handelsschiffe durch die Gegend fahren zu lassen. Und dieser Mann war der Held überall. Aber sie erzählten, dass dieser Mann von dem Häuptling des Dorfes, in dem der Missionar seine Arbeit begonnen hatte, von dem war er übers Ohr gehauen worden. Und zwar hatte dieser Häuptling eine Tochter. Und die war nicht besonders hübsch, nicht besonders hässlich, alt, irgendwie Durchschnitt. Und der Häuptling hatte es geschafft, Johnny Lingo die Frau für 7 Kühe zu verkaufen. Also im Schnitt zahlte man für eine Frau 2 Kühe, wenn sie besonders toll aussah, 3, aber das war wirklich das Maximum. Und der Häuptling hatte das geschafft, Johnny Lingo 7 Kühe für die Frau abzuknüpfen. Der Missionar beschreibt, dass er für bestimmte Geschäfte auf diese andere Insel, wo dieser Johnny Lingo wohnte, fahren musste. Und er kam da an und besucht diesen Mann. Und als er in dieses Haus kommt, wundert er sich. Weil in diesem Haus kommt ihm eine unglaubliche Frau entgegen. Ein Wahnsinnscharisma, eine Riesenausstrahlung, eine unglaublich schöne Dame mit einem absolut königlichen Gehabe. Und er denkt, ey, ich muss mal fragen, wer das ist. Und als er mit dem Mann die Geschäfte fertig hat, sagt er, ich habe bei Ihnen so eine Frau bemerkt. Können Sie mir sagen, wer das ist? Ja, sagt er, das ist meine Frau. Er guckt, weil er denkt, hä, ich habe das gehört, die ist irgendwie so ganz komisch, also so na mehr hässlich als hübsch, aber das ist mit der ja gar nicht zu vergleichen. Sagt er, wir reden schon über die Tochter von dem Häuptling. Ja, sagt er, natürlich reden wir davon. Ja, sagt der Missionar, also mir haben die ganz anders geschildert, wieso ist die, wie die ist. Sagt er, das ist total simpel. Ich wollte, dass wenn alle Frauen sich treffen und sie darüber reden, wie wertvoll sie in den Augen ihres Mannes ist, meine Frau immer sagen kann, ich bin das Beste und das Kostbarste, weil mein Mann war bereit, den höchsten Preis zu bezahlen, der jemals auf irgendeiner Insel gezahlt wurde. Und ich dachte, clever. Was wusste diese Frau hundertprozentig? Ich bin geliebt und mit dem höchsten Preis bezahlt, den man jemals zahlen konnte. Und das veränderte ihre Persönlichkeit. Ich will dir wünschen, dass du begreifst, dass Gott dich mit dem höchsten Preis erkauft hat, der jemals möglich war. Und das ist der Grund, warum du nicht mit deiner Kinnlade über den Boden schleifen musst, sondern dich gerade hinstellen kannst und sagen kannst, ja, ich bin Kind Gottes, ja. Mich hat das, ich weiß nicht, ob ich Ihnen das erzählt habe, mich hat das so berührt, von diesem kleinen Mädel, das nach Hause kommt, weil sie irritiert ist, der Biologielehrer hat gesagt, wir würden vom Affen abstammen. Und sie ist so erschüttert und fragt die Mama und die Mama sagt, nein, das stimmt überhaupt nicht. Sondern Gott hat uns gemacht, Gott wollte uns, Gott hat uns nach seinem Ebenbild geschaffen, wir sind wirklich genial. Das kleine Mädel ist ein bisschen irritiert, weil der Lehrer war ja auch irgendwie ein wichtiger Mensch. Also denkt sie, ich frag Papa. Also Papa kommt abends nach Hause, so ein intellektueller Ingenieur, ja. Und sie sagt, Papa, sag mal ehrlich, du bist doch studiert, sag mal, wo kommen wir her? Und der Vater überlegt kurz und denkt, Mensch, was habe ich in der Schule gelernt? Ja, da war mal so eine Ursuppe und dann hat das gekracht, geknallt und irgendwann so. Auf jeden Fall, irgendwann sind wir dann aus den Affen hervorgegangen. Jetzt ist das Mädel noch mehr irritiert, geht zur Mama und sagt, Mama, jetzt sag doch mal, was ist die Wahrheit? Ach, sagt sie, das ist doch ganz einfach. Ich habe dir von meiner Familie erzählt und Papa von seiner. Also wenn du denn unbedingt in deiner Vorfahrenliste ein paar Affen brauchst, wegen mir, ja, kein Stress. Aber ich habe mich entschieden, dass ich glaube, dass es einen wunderbaren Gott gibt, der einen riesenguten Plan für mich hat. Ja, und ich finde diesen Gedanken sehr tröstlich. Und immer wenn ich in den Spiegel gucke, dann merke ich, da muss was dran sein, ja. Wenn du das verinnerlichst, dann verstehst du dieses Herz Gottes. Wir sind geliebt. Und mich hat diese Bibelstelle fasziniert, wo es heißt, Gott erweist seine Liebe zu uns, dass Jesus Christus, als wir noch Sünder waren, als wir noch Feinde Gottes waren, hat er uns schon geliebt. Wissen Sie, was das bedeutet? Nicht meine guten Werke, nicht meine scheinbar richtigen Entscheidungen, nicht mein mehr oder weniger pseudo-heiliges Leben hat Gott irgendwo bewogen, mich zu lieben. Sondern er hat mich schon geliebt, als ich noch sein Feind war. Das ist spannend, oder? Wir können manchmal die eigenen Hausgenossen nicht lieben. Aber Gott hat uns geliebt, als wir noch Feinde waren. Das ist nicht zu fassen. Das ist eine Form von Liebe. Da merken wir, kommen wir nicht nur an unsere Schmerzgrenze, das geht sogar weit über die Schmerzgrenze raus. Und Jesus hat ein Riesenbeispiel dafür hinterlassen. Die meisten von Ihnen können sich noch an diese Passionsgeschichte erinnern. In der Passionsgeschichte kommt ein Mann so in so einem kurzen Spot einmal vor. In Matthäus 27 nachzulesen. Der Mann heißt Barabbas. Der war ein Raubmörder. Und er sitzt im Kerker. Und neben ihm sind noch zwei andere Kollegen. Diese drei bereiten sich auf die Kreuzigung vor. Und sie alle hatten so viel Dreck am Stecken, dass klar war, die sitzen da aus guten Gründen. Und Barabbas wartet darauf, dass der Schlüssel in der Kerkertür sich umdreht, die römischen Soldaten kommen, ihn packen, ihm das Kreuz geben und ihn auf diesen Hügel Golgatha jagen. Und tatsächlich, der Punkt kommt. Mit Mal hört er, wie im Gang die Schritte der Soldaten zu hören sind. Und dann dreht sich der Schlüssel im Schloss und die Tür öffnet sich und man packt ihn und man sagt, ey, raus! Und er denkt, wie raus? Ja, du bist frei, geh nach Hause. Wie, geh nach Hause? Ja, wegen dir muss ein anderer ans Kreuz und du bist frei. Der, den sie für dich ans Kreuz hängen, heißt Jesus Christus. Und Barabbas erlebt diesen unglaublichen Moment, dass jemand an seiner Stelle stellvertretend seine ganzen Strafen und alles das, was er hätte tragen müssen, wird auf diesen Jesus gelegt. In der Bibel wird nicht gesagt, ob er an diesem Fuß des Kreuzes gestanden hat, um zuzugucken, wie ein anderer für ihn die Strafe bekommt. Aber es zeigt mir dieses Bild der Liebe Gottes, das uns liebt und uns vergibt, obwohl wir Sünder sind. Und wir empfangen diese Gnade als ein Geschenk. Die Fachleute, die sich mit diesem Wort Barabbas auseinandergesetzt haben, die sagen, das heißt Barabbas, Sohn des Vaters. Und ich dachte, was für eine Symbolik. Gott gibt seinen eingeborenen, sündlosen Sohn, um uns, die verlorenen, sündigen Söhne, freizusetzen. Was für ein unglaubliches Bild. Und nicht, weil du und ich, weil wir das verdient haben, sondern weil Gott sich in seiner Liebe festgelegt hat, dich lieben zu wollen. Ich stand mit meinem Freund zusammen in Helmstedt auf einem großen Parkplatz. Wir hatten so einen umgebauten Doppeldeckerbus, da stand Jesus lebt drauf. Wir wollten zumachen, weil es schon relativ spät war. Und dann klopft jemand an die Tür und wir haben das nochmal geöffnet. Und dann steht da ein Mann und man sah seinem Gesicht an, dass er irgendwas Furchtbares erlebt haben musste. Und er setzt sich zu uns, wir machen nochmal einen Tee warm, setzen uns zu ihm und erzählt seine Geschichte. Maurer war er. Hat in so einer Kolonne gearbeitet. Und eigentlich war alles gut. Reichte, sie hatten sich ein Häusle gebaut, seine Frau und er. Und sie hatten eine kleine Tochter, alles war im Lot. Das Problem war nur, wenn er mit seiner Kolonne unterwegs war, dann gingen sie abends in die Kneipe. Und dann wurde halt so lange gesoffen, bis man den richtigen Pegel hatte, um auch zu schlafen gehen zu können. Und an einem dieser Abende, er konnte sich nicht mehr genau erinnern, warum das so kam, kam einer der Kollegen auf einen ganz blöden Gedanken, ihm nämlich ins Ohr zu flüstern, dass seine Frau ihn betrügen würde. Und in dieser Nacht, das war ein Freitagabend, sie hatten wieder viel zu viel getrunken, fuhr er betrunken mit seinem Auto nach Hause, ging in sein Haus, nahm das Brotmesser und stach seine Frau und seine Tochter tot. Ging dann in die JVA und wurde nach Jahren entlassen. Er war schon mehrere Wochen da in Helmstedt und an diesem Abend lief er nachts durch die Stadt, weil er nicht schlafen konnte, weil er sagt, jede Nacht sehe ich diese Bilder. Und dann sitzt er da bei uns. Und irgendwann überkommt ihn dieses Elend und er weint wie so ein Kind. Und dann schaut er uns plötzlich an und sagt, sagen Sie mal, kann Gott so ein Schwein wie mich lieben? Und während ich da sitze, kommt der Gedanke in meinen Kopf und ich sage, wissen Sie, Es gibt eine Szene in der Bibel, die ist so ähnlich. Da hängt Jesus Christus, unser Erlöser, am Kreuz und rechts und links neben ihm hängen zwei Mörder. Und der eine dreht sich zu Jesus um und sagt, Herr, wenn du in dein Reich gehst, denk doch und nimm mich mit. Und Jesus schaut ihn an und sagt, heute noch wirst du mit mir im Paradies sein. Es gibt Gnade. Ich habe diesen Mann angeschaut und ich habe gesagt, es gibt Gnade für Leben. Wenn dieser Mörder von Jesus Vergebung bekommen kann, dann hat er ihre Sünde und ihre Schuld und unser Versagen, hat er alles mitgenommen und ihr es auch, wenn sie wollen. Und dann haben wir uns da in diese Hütte hingekniet, in unseren Bus, und dann haben wir gebetet. Und dann haben wir diesen Mann entlassen und am nächsten Tag war er wieder da und den nächsten und so weiter. Und heute sitzt er in Braunschweig in der Baptistengemeinde mit einer Frau und zwei Kindern. Weil Gott ein Gott der Gnade ist, der Dinge wiederherstellt. Wenn du dich fragst, hat der Mann Liebe verdient? Wahrscheinlich würden wir nein sagen. Aber guck dein Leben an, hast du Liebe verdient? Stimmt's? Es ist ein Geschenk. Liebe muss man annehmen. Und ich finde das so großartig, auf diese Frage, kann Gott uns lieben, ist die Antwort, weil Jesus gekommen ist und alles auf sich genommen hat, kann er dich lieben, mit aller Kraft, die er hat, mit aller Gerechtigkeit, mit aller Reinheit. Es ist überhaupt kein Problem. Die Frage ist, ob du dich lieben lassen willst. Ich glaube, das ist der viel größere Punkt. Dass Gott seine Hände nach uns ausstreckt, ist nicht die Frage. Die Frage ist, will ich mich lieben lassen? Bei uns stand in der Zeitung ein Artikel aus Eitracht, da war es ein 9-jähriger Junge. Der hat sich mit seinem Fahrrad auf den Weg gemacht und ist auf die A96 gefahren, Richtung Lindau auf der Autobahn. Und irgendwann hat ihn die Polizeistreife abgefangen. Dann haben sie den kleinen Jungen gefragt und haben gesagt, was um alles in der Welt machst du hier auf der Autobahn? Dann hat er gesagt, mein Papa wohnt in Konstanz. Meine Eltern haben sich scheiden lassen und ich wollte doch so gerne meinen Papa besuchen. Und ich dachte, hey, das ist der Punkt. Was bist du bereit, dafür zu bezahlen, diesem Papa zu begegnen, der dich liebt? Was bist du bereit, es dich kosten zu lassen, wirklich diese Liebe Gottes auch abholen zu wollen? Was bist du bereit? Es ist nicht das Problem, dass Gott uns nicht lieben würde, sondern die Frage ist, willst du diese Liebe annehmen? Mich hat diese Geschichte immer fasziniert. Hemingway erzählt sie in seinem Buch Die Hauptstadt der Welt. Da war Korrespondent in Madrid und arbeitete dort in der Zeitung. Und er erlebte, wie ein Vater in die Redaktion kam und eine Annonce aufgab. Und auf dieser Anzeige stand, Paco kommt Dienstagabend ins Hotel Montana. Alles ist vergeben, ich erwarte dich, dein Papa. Und Hemingway schreibt, wie er mit seinen Kollegen diese Annonce anguckte und sich darüber lustig machte und sagte, wie blöd muss man sein? Paco ist so ein Allerweltsname in Spanien, das kann jeder oder auch nicht heißen. Und sie haben dann beschlossen, wir gehen hin und gucken mal nach, ob irgendein Dussel wirklich sich bei diesem Hotel am Dienstagabend verläuft. Und Hemingway schreibt, wir warteten alle. Und bevor es Abend war, standen 800 junge Männer mit dem Vornamen Paco vor diesem Hotel und erwarteten, dass der Vater kommen würde, der in Vergebung und Annahme zusprechen würde. Und ich las das und dachte, ganz tief in unserem Herzen ist das unser Wunsch. Das ist ganz tief in unserem Herzen das, warum wir so ein Heimweh haben und merken, egal was wir anstellen, wir kriegen das auf unserer Erde nicht geregelt. Trotzdem bleibt immer diese Sehnsucht, die uns sagt, irgendwas fehlt mir noch. Und was dir fehlt, ist dieses Geliebtsein Gottes. Diesen Zuspruch, den Jesus von seinem Vater hört, wo er sagt, du bist mein geliebter Sohn. Ich bin stolz auf dich. Ich habe Wohlgefallen in dir. Das ist, was jeder von uns am Ende sucht. Dieses Geliebtsein, das wir nicht bekommen, weil wir was Tolles geleistet haben. Das wir nicht bekommen, weil wir alles richtig gemacht haben. Sondern dieses Geliebtsein, das uns bis in die Tiefe hinein annimmt und sagt, ich liebe dich, koste es mich, was es wolle. Und das gibt uns das, was wir brauchen. Das gibt dir kein Mensch, das gibt dir keine Ehe, das gibt dir keine Familie, das gibt dir keine Gehaltserhöhung, was immer du sonst suchst, um das rauszukriegen. Dieses Bewusstsein bekommst du nur, wenn du nach Hause kommst zu Gott, dem Vater. Das ist der Schlüssel. Und bis dahin rennst du rum und suchst an jeder Stelle. Und diese Liebe Gottes, die wartet auf uns. Und die lässt sich auch von unserer Schuld nicht abhalten. Die meisten von uns können sich an Petrus erinnern. Und Jesus sagt zu ihm, bevor er gekreuzigt wird, sagte zu ihm, Petrus, du bist einer meiner besten Freunde, aber in der Nacht wirst du mich dreimal verraten. Und Petrus streitet das ab. Und Jesus schaut ihn ganz lieb an und sagt, du, wenn du dich nach deinem Versagen wieder zu mir hinwendest, dann stärk deine Brüder. Ich finde diesen Satz so unglaublich. Jesus sagt nicht zu ihm, mein Freund, versteck dich, damit du keinen Fehler machst, sondern Jesus sagt, ich weiß, du wirst einen Riesenfehler machen. Du wirst das Ding richtig gegen die Wand fahren. Aber wenn du dann wieder zu dir kommst und dann wieder zurück zu mir kommst, hey, dann werde ich was Großartiges mit deinem Leben machen. Gott ist über unser Versagen nicht erschreckt. Über unseren Fehler hat Gott keine Katastrophenstimmung, sondern er liebt dich einfach weiter. Und er liebt dich so lange, bis du liebenswert geworden bist. Wussten Sie, dass das in der Bibel steht? In Johannes 13 steht das so. Er liebt uns bis zur Vollendung. Dein Ehepartner hat schon längst die Hoffnung aufgegeben, der Herr nicht. Der Herr nicht. Ich glaube, das ist für mich eines der dramatischsten Argumente, warum ich glaube, dass Gott Scheidung nicht will. Weil Gott an dich glaubt und er liebt dich so lange, bis du zur Vollendung kommst. Das ist nicht zu fassen, aber Gott glaubt an das Projekt Liebe in dir. Und solange Gott Glauben in dich hat, ja, kannst du auch Glauben an dich haben. Ja, und jetzt kannst du deinem Ehepartner in die Augen gucken und sagen, ey, der Herr hat noch Glauben an dich, ich auch. Ja, Halleluja. Solange der Herr nicht aufgehört hat, mit seiner Liebe an dich zu glauben und an dir zu arbeiten, hey, warum solltest du die Flinte vor der Zeit ins Korn werfen? Freunde, beim Fußballspiel, da gehen wir doch nicht nach der ersten Halbzeit nach Hause, oder? Dann warten wir, bis der Schlusspfiff kommt und die zweite Halbzeit entscheidet, wie das Ding dann ausgeht. Wer mitten in der Krise nach Hause geht, der hat das Beste verpasst. Wenn die Jünger bei Karfreitag stehen geblieben wären, hätten sie die Auferstehung nie miterlebt. Leute, wir bleiben bei Karfreitag nicht stehen und gehen nach Hause. Manche Leute erzählen sie mir, oh, weißt du, Bruder, ich gehe gerade durch das dunkle Tal. Ja, mach ja sein. Oh, ich liebe Churchill. Churchill hat gesagt, ja, wenn du gerade durch die Hölle gehst, ja, geh einfach weiter. Bleib nicht stehen, Mensch! Wenn du gerade drin steckst und das richtig hart ist, dann musst du da nicht Tapeten an die Wand machen und wohnhaft werden wollen und den Koffer auspacken, sondern geradeaus weitergehen. Wir haben das alle gelernt, stimmt, Psalm 23. Ich glaube, die wenigsten haben den verstanden. Ich höre das, wie die Leute zu mir sagen, oh Pastor, ich muss durch das dunkle Tal. Jo, steht da. Und ich will das auch nicht runterspielen. Es gibt wirklich Phasen, die richtig schwer sind. Aber bitte, lies weiter. Da steht nicht, dass du da stehen bleiben sollst, stimmt's? Sondern wenn du den nächsten Vers liest, dann steht da, er bereitet vor mir. Manchmal sehe ich den Herrn nicht mehr, aber er ist schon einen Schritt weiter und bereitet gerade den Tisch für mich.
2: mit all dem Guten, was ich brauche. Und wenn ich so blöd bin und stehen bleib im dunklen Tal, erlebe ich das Barbecue dahinter nicht mehr. Und die meisten Leute bleiben in dieser Katastrophenstimmung und erleben nicht, dass Gott schon einen Schritt weiter ist und dass die eigentliche Sache, der überfließende Becher mit dem Segen Gottes, der steht schon da. Gott hat sich die Schürze schon umgebunden, ja, um deine Füße zu waschen und zu sagen, ich warte, dass du kommst, um dich mit meinem Segen zu erfrischen, um in deine Ehe eine neue Liebe reinzusetzen, um mit meinem Heiligen Geist dich neu liebesfähig zu machen. Weil die Liebe Gottes wird ausgegossen durch den Heiligen Geist in unser Herz. So, und das kommt nicht durch dich, aber du musst dich lieben lassen. Du musst in diesen Prozess einwilligen wollen. Und mit dem Mal setzt sich das Wunder der Liebe frei. So bleib ja nicht im dunklen Tal stehen, sondern geh so lange, bis der Becher der Liebe wieder überfließt. Halleluja! Ja, bis du in diesen Zustand der ersten Liebe wieder zurückkommst. Das ist doch gewaltig, oder? Dass Gott sagt, du kannst zurück in diese Flitter-Glitter-Wochen kommen. Das finde ich unglaublich, dass der Herr daran glaubt, dass wenn seine Liebe uns neu durchflutet, wir tatsächlich auch in diese Kraft der ersten Liebe zurückkommen können. Das ist großartig. So, warum sollten wir vor der Zeit die Flinte ins Korn werfen? Das Beste kommt noch und du hast es vergeigt. Das ist dramatisch, oder? Nur weil wir nicht weitergegangen sind und dachten, oh, sieht wirklich duster aus. Ja, na klar, aber wenn es duster aussieht, dann würde ich nicht noch schwarze Tapeten rankleistern. Sondern dann gehe ich einfach weiter. Hier liegt der Riesenschlüssel. Gott glaubt daran, dass mit seiner Liebe alle Dinge möglich sind. Warum sollten wir weniger Glauben haben, wenn Gott schon an uns glaubt? Ich schließe mit diesem Gedanken. Meine Mama hat immer von ihrer Ehe erzählt. Immer wenn wir Weihnachten alle zu Hause waren, hat meine Mama angefangen, aus dem Nähkästchen zu plaudern. Ich habe erst viel später den pädagogischen Effekt dahinter gesehen. Irgendwann, als sie kurz vor ihrem Heimgang war, hat sie gesagt, ich habe das immer gemacht, weil ich dachte, ihr sollt wenigstens meine Fehler nicht noch nachmachen. Und dann hat sie was Interessantes gesagt. Mein Vater war halbseitig gelähmt. Und er fühlte sich als Mann nicht mehr liebens- und begehrenswert. Und neben dem, dass meine Mutter jeden Tag für seine Heilung gebetet hat, hat sie jeden Tag sein Gesicht in ihre Hand genommen und hat gesagt, Horst, du bist der schönste Mann und der einzige Mann und der Mann, den Gott mir gegeben hat. Und wir werden miteinander alt werden. Und als Gott meinen Papa geheilt hat und ihn noch 30 Jahre dazu gegeben hat, da erfüllte sich die Gnade Gottes. Aber sie hat ihm das jeden Tag gesagt. Und mein Vater sagt, das hat mich am Leben gehalten. Ich weiß nicht, was du tust, wenn dein Partner gerade krank ist, sterbenskrank. Ich weiß nicht, was du tust, wenn er gerade so schräg drauf ist, dass er nicht mehr liebenswert ist. Dann merke ich, ich brauche nicht meine menschlichen Liebesschwüre, sondern ich brauche diese Liebe Gottes, die übernatürlich in mich reinfließt und mich liebesfähig macht. Deshalb redet die Bibel, wenn sie von Liebe redet, von Agape, dieser göttlichen Liebe, die aus dem Himmel kommt und unsere Erde in den Himmel verwandeln kann. Weil was vom Himmel kommt, kann auch Himmel schaffen. Denk gut drüber nach. Ich bin zum Ende gekommen. Und ich möchte mit euch beten. Und ich möchte euch einladen, euch auf diesen Weg zu machen, diese Berührung der Liebe Gottes ganz neu zu holen. Wir werden das heute so machen, dass ich dich einlade, wenn dieser Gottesdienst mit den Bekanntmachungen rum ist, bleib einfach sitzen oder komm zu uns und dann lass uns miteinander beten.
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Jesus Christus spricht: Das Reich Gottes gleicht einem Senfkorn, das ein Mensch nahm und in seinen Garten säte. Und es wuchs.

Und es wird gepredigt werden, das Evangelium vom Reich in der ganzen Welt zu einem Zeugnis über alle Völker, und dann wird das Ende kommen.

Ihr kennt die Gnade unseres Herrn Jesus Christus. Obwohl er reich ist, wurde er doch arm, um euretwillen, damit ihr durch seine Armut reich würdet.

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1: Kapitel 1. Das da von Anfang war, dass wir gehört haben, dass wir gesehen haben mit unseren Augen, dass wir beschaut haben und unsere Hände betastet haben vom Wort des Lebens. Und das Leben ist erschienen, und wir haben gesehen und bezeugen und verkündigen euch das Leben, das ewig ist, welches war bei dem Vater und ist uns erschienen. Was wir gesehen und gehört haben, das verkündigen wir euch, auf dass auch ihr mit uns Gemeinschaft habt. Und unsere Gemeinschaft ist mit dem Vater und mit seinem Sohn Jesus Christus. Und solches schreiben wir, auf dass unsere Freude vollkommen sei. Und das ist die Botschaft, die wir von ihm gehört haben und euch verkündigen, dass Gott Licht ist und in ihm ist keine Finsternis. Wenn wir sagen, dass wir Gemeinschaft mit ihm haben und wandeln in der Finsternis, so lügen wir und tun nicht die Wahrheit. Wenn wir aber im Licht wandeln, wie er im Licht ist, so haben wir Gemeinschaft untereinander, und das Blut Jesu Christi, seines Sohnes, macht uns rein von aller Sünde. Wenn wir sagen, wir haben keine Sünde, so verführen wir uns selbst und die Wahrheit ist nicht in uns. Wenn wir aber unsere Sünden bekennen, so ist er treu und gerecht, dass er uns die Sünden vergibt und reinigt uns von aller Untugend. Wenn wir sagen, wir haben nicht gesündigt, so machen wir ihn zum Lügner, und sein Wort ist nicht in uns. Meine Kindlein, solches schreibe ich euch, auf dass ihr nicht sündigt. Und ob jemand sündigt, so haben wir einen Fürsprecher bei dem Vater, Jesus Christus, der gerecht ist. Und derselbe ist die Versöhnung für unsere Sünden, nicht allein aber für die unseren, sondern auch für die der ganzen Welt. Und an dem merken wir, dass wir ihn kennen, wenn wir seine Gebote halten. Wer da sagt, ich kenne ihn und hält seine Gebote nicht, der ist ein Lügner, und in solchem ist die Wahrheit nicht. Wer aber sein Wort hält, in dem ist wahrlich die Liebe Gottes vollkommen. Daran erkennen wir, dass wir in ihm sind. Wer da sagt, dass er in ihm bleibt, der soll auch wandeln, gleich wie er gewandelt ist. Meine Lieben, ich schreibe euch nicht ein neues Gebot, sondern das alte Gebot, das ihr habt von Anfang gehabt. Das alte Gebot ist das Wort, das ihr gehört habt. Wiederum, ein neues Gebot schreibe ich euch, das da wahr ist in ihm und in euch. Denn die Finsternis vergeht, und das wahre Licht scheint jetzt. Wer da sagt, er sei im Licht und hasset seinen Bruder, der ist noch in der Finsternis. Wer seinen Bruder liebt, der bleibt im Licht und ist kein Ärgernis in ihm. Wer aber seinen Bruder hasset, der ist in der Finsternis und wandelt in der Finsternis und weiß nicht, wo er hingeht, denn die Finsternis hat seine Augen verblendet. Liebe Kindlein, ich schreibe euch, denn die Sünden sind euch vergeben durch seinen Namen. Ich schreibe euch Vätern, denn ihr kennet den, der von Anfang ist. Ich schreibe euch Jünglingen, denn ihr habt den Bösen überwunden. Ich habe euch Kindern geschrieben, denn ihr kennet den Vater. Ich habe euch Vätern geschrieben, denn ihr kennet den, der von Anfang ist. Ich habe euch Jünglingen geschrieben, denn ihr seid stark, und das Wort Gottes bleibt in euch, und ihr habt den Bösen überwunden. Habt nicht lieb die Welt, noch was in der Welt ist. So jemand die Welt lieb hat, in dem ist nicht die Liebe des Vaters. Denn alles, was in der Welt ist, des Fleisches Lust und der Augen Lust und hoffärtiges Leben, ist nicht vom Vater, sondern von der Welt. Und die Welt vergeht mit ihrer Lust. Wer aber den Willen Gottes tut, der bleibt in Ewigkeit. Kinder, es ist die letzte Stunde, Und wie ihr gehört habt, dass der Wiederchrist kommt, so sind nun schon viele Wiederchristen gekommen. Daran erkennen wir, dass die letzte Stunde ist. Sie sind von uns ausgegangen, aber sie waren nicht von uns. Denn wenn sie von uns gewesen wären, so wären sie ja bei uns geblieben. Aber es sollte offenbar werden, dass sie nicht alle von uns sind. Doch ihr habt die Salbung von dem, der heilig ist, und wisset alles. Ich habe euch nicht geschrieben, als wüsstet ihr die Wahrheit nicht, sondern ihr wisset sie und wisset, dass keine Lüge aus der Wahrheit kommt. Wer ist ein Lügner, wenn nicht der da leugnet, dass Jesus der Christus sei? Das ist der Wiederchrist, der den Vater und den Sohn leugnet. Wer den Sohn leugnet, der hat auch den Vater nicht. Wer den Sohn bekennt, der hat auch den Vater. Was ihr gehört habt von Anfang, das bleibe in euch. Wenn in euch bleibt, was ihr von Anfang gehört habt, so werdet ihr auch in dem Sohn und dem Vater bleiben. Und das ist die Verheißung, die er uns verheißen hat, das ewige Leben. Solches habe ich euch geschrieben von denen, die euch verführen. Und die Salbung, die ihr von ihm empfangen habt, bleibt in euch. Und ihr bedürfet nicht, dass euch jemand lehre, sondern wie euch die Salbung alles lehrt, so ist's wahr und ist keine Lüge. Und wie sie euch gelehrt hat, so bleibet in ihm. Und nun, Kindlein, bleibet in ihm, damit, wenn er offenbart wird, wir Freudigkeit haben und nicht zu Schanden werden vor ihm, wenn er kommt. Wenn ihr wisset, dass er gerecht ist, so erkennet auch, dass wer Recht tut, der ist von ihm geboren. Sehet, welch eine Liebe hat uns der Vater erzeiget, dass wir Gottes Kinder sollen heißen und es auch sind. Darum kennt uns die Welt nicht, denn sie kennt ihn nicht. Meine Lieben, wir sind nun Gottes Kinder, und es ist noch nicht erschienen, was wir sein werden. Wir wissen aber, wenn es erscheinen wird, dass wir ihm gleich sein werden, denn wir werden ihn sehen, wie er ist. Und ein jeglicher, der solche Hoffnung hat zu ihm, der reinigt sich, gleich wie er auch rein ist. Wer Sünde tut, steht wider das Gesetz, und die Sünde ist Übertretung des Gesetzes. Und ihr wisset, dass er ist erschienen, damit er die Sünden wegnehme, und ist keine Sünde in ihm. Wer in ihm bleibt, der sündigt nicht. Wer da sündigt, der hat ihn nicht gesehen noch erkannt. Kindlein, lasset euch von niemand verführen. Wer Recht tut, der ist gerecht, gleich wie er gerecht ist. Wer Sünde tut, der ist vom Teufel, denn der Teufel sündigt von Anfang. Dazu ist erschienen der Sohn Gottes, dass er die Werke des Teufels zerstöre. Wer aus Gott geboren ist, der tut nicht Sünde, denn was er von Gott empfangen hat, das bleibt in ihm und kann nicht sündigen. Denn er ist von Gott geboren. Daran wird es offenbar, welche die Kinder Gottes und die Kinder des Teufels sind. Wer nicht Recht tut, der ist nicht von Gott, und wer nicht seinen Bruder lieb hat. Denn das ist die Botschaft, die ihr gehört habt von Anfang, dass wir uns untereinander lieben sollen, nicht wie Kain, der von dem Argen war und erwürgte seinen Bruder. Und warum erwürgte er ihn? Weil seine Werke böse waren und die seines Bruders gerecht. Verwundert euch nicht, meine Brüder, wenn euch die Welt hasset. Wir wissen, dass wir aus dem Tode in das Leben gekommen sind, denn wir lieben die Brüder. Wer nicht liebt, der bleibt im Tode. Wer seinen Bruder hasset, der ist ein Totschläger, und ihr wisset, dass ein Totschläger nicht hat das ewige Leben in ihm bleibend. Daran haben wir erkannt die Liebe, dass er sein Leben für uns gelassen hat, und wir sollen auch das Leben für die Brüder lassen. Wenn aber jemand dieser Welt Güter hat und sieht seinen Bruder darben und schließt sein Herz vor ihm zu, wie bleibt die Liebe Gottes in ihm? Meine Kindlein, lasset uns nicht lieben mit Worten noch mit der Zunge, sondern mit der Tat und mit der Wahrheit. Daran erkennen wir, dass wir aus der Wahrheit sind und können unser Herz vor ihm damit stillen, dass, wenn uns unser Herz verdammt, Gott größer ist als unser Herz und erkennt alle Dinge. Ihr Lieben, wenn uns unser Herz nicht verdammt, so haben wir Zuversicht zu Gott, und was wir bitten, werden wir von ihm nehmen, denn wir halten seine Gebote und tun, was vor ihm gefällig ist. Und das ist sein Gebot, dass wir glauben an den Namen seines Sohnes Jesus Christus und lieben uns untereinander, wie er uns das Gebot gegeben hat. Und wer seine Gebote hält, der bleibt in ihm und er in ihm. Und daran erkennen wir, dass er in uns bleibt, an dem Geist, den er uns

Und es wird gepredigt werden, das Evangelium vom Reich in der ganzen Welt zu einem Zeugnis über alle Völker, und dann wird das Ende kommen.

O heiliger Gott, diese Worte sind alleine für dich. Ich bitte dich, hör diese Worte, denn du allein bist mein Licht. Es tut mir leid, dass ich immer wieder zweifle, aus Angst vor anderen Menschen in der Frucht nicht weiter reife. Die Wahrheit ist dein Wort und das Wort reinigt das Herz. Doch der Mensch sucht sich nur das heraus, was ihn nicht wirklich schmerzt. Vertraue ich deinem Wort, ungefälscht und ohne Zwang, dann sagt man, das ist in der Tat ein religiöser Drang. Doch nein, mein Gott, so ist es nicht. Ich liebe dich so sehr. Ich höre dein Wort und nehme es an. Es ist nicht wirklich schwer. Du bist und bleibst derselbe Gott von Anbeginn der Zeit. Ob alter oder neuer Bund, du hast dein Volk befreit. Der Zorn von dir war niemals falsch, die Liebe trieb dich an. Du wolltest retten und befreien, Gehorsam ist kein Zwang. Jesus sagte selbst, ich bin der Weg, drum folgt mir nach. Ein wahrer König Israels, dein Wort, es liegt nicht brach. Verzeih mir Gott, dass meine Treue keine Wurzeln trägt. 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Es war in dieser Nacht, ich lag im Bett.

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1: Zeitschrift weitergegeben. Eine Frau kommt zu ihm, um die Vermisstenmeldung für ihren Mann aufzugeben, und er sagt: Wie groß ist denn ihr Mann? Sagt die Frau: Weiß ich nicht so genau. Ja, dick oder dünn? Ja, irgendwas dazwischen. Ja, und die Augenfarbe? Ja, kann ich mich nicht mehr so richtig erinnern. Und Haarfarbe? Eher weniger. Ja, was hat er denn getragen? Ja, sagt sie, wahrscheinlich doch eine Jacke und eine Hose. Ja, hat ihn denn jemand begleitet? Ja, ja, unser Neufundländer Hasso. Schwarzes Fell mit seidenschimmerndem Glanz, 78 cm Schulterhöhe, braune Augen, dunkelbraunes Lederband mit goldenem Plakette und Namensgravur, ein weißer Fleck vorne auf der linken Vorderpfote. Er bellt wenig. Okay, sagt der Polizist, wir geben eine Suchmeldung nach dem Hund raus. Den Mann finden wir dann schon. Ja, dachte ich, die hat das mit dem Rezept für die Liebe irgendwie auch nicht so richtig verstanden. Weiß nicht genau, wie das so in ihrer Beziehungsebene aussieht. Wenn Sie, so wie ich, im Februar Fernsehen geschaut haben, da gab es eine kurze Dokumentation über einen jungen Mann. Sein Name ist Chris Medina. Chris Medina wollte eine Dame ehelichen, sie heißt Juliana Ramos. Und zwei Wochen bevor die Hochzeit stattfinden sollte, hat diese junge Dame einen schweren Autounfall. Und die Folgen dieses Unfalls sind, dass sie schwer verletzt ins Krankenhaus kommt. Man glaubt nicht, dass sie überleben wird. Irgendwie kriegen die Ärzte es hin, aber das Ende vom Lied ist, diese Frau bleibt schwerst Pflegefall, total gelähmt im Rollstuhl. Und Chris bricht sein Studium ab, um mit der Mutter von Juliana seine Freundin rund um die Uhr zu pflegen. Nimmt in der Zwischenzeit 3 verschiedene Jobs an, um irgendwie das dann zeitlich so durchzutakten, dass er immer da sein kann. Diese Geschichte wird dadurch in der Medienwelt präsent, als er an einem Wettbewerb teilnimmt, so etwas Ähnliches wie bei uns. Deutschland sucht den Superstar, in Amerika heißt das American Idol. Und er singt ein Lied. Und dieses Lied wird weltbekannt. Das Lied heißt What Are Words? Was sind Worte? Und ich zitiere aus einem dieser Strophen folgende Worte. Er sagt, was wären Worte wert, wenn man sie sagt und sie nicht so meint? Was sind Worte wert, wenn sie nur in guten Zeiten gelten sollten? Jedes einzelne meiner Versprechen, ich werde es halten. Denn was wäre ich für ein Mann, wenn ich dich gerade dann im Stich ließe, wenn du mich am meisten brauchst? Da habe ich gedacht, wow. Eine junge Frau, unglaublich hübsch. Durch den Unfall bis zur Unendlichkeit verändert, kann ihren Kopf noch ein bisschen bewegen und das war's. Und der Mann entscheidet sich und sagt, Liebe ist nicht dann zu lieben, wenn sie sowieso jeden Modelpreis gewinnt, sondern sie dann zu lieben, wenn das offensichtlich Liebenswerte im Rollstuhl sitzt. Und ich dachte, das ist eine Form von Liebe, über die würde ich gerne reden. Das andere kann jeder. Wenn die Sonne scheint, wir alle super gut drauf sind, das zarte Alter von 25 noch nicht überschritten haben, dann kann ich auch über Beziehung reden, ja? Dann bist du kein Held. Aber wenn das mal anders wird, man merkt, dass die Stürme des Lebens dir langsam im Gesicht geschrieben stehen, dann wird das Ding spannend. Liebe, nach der wir uns sehen, ist eine Liebe, die uns immer noch liebt, selbst wenn wir nicht mehr so furchtbar liebenswert sind. Liebe, die dich liebt, obwohl sie dich kennt, das ist spannend. Die meisten Leute lieben wir, weil wir sie nicht so gut kennen. Aber es fängt doch wirklich da erst an, oder? Ein weiser alter Lehrer stand vor seinem Sterben und wollte seine Arbeit in guten Händen wissen. So holte er die drei engsten Mitarbeiter, seine Schüler zu sich und wollte rausfiltern, wer von ihm, von diesen dreien sollte dann jetzt sein Nachfolger werden. Und er stellte diesen drei Männern eine Frage und gab ihnen bis zum Abend Zeit, die richtige Antwort zu finden. Er fragte sie Folgendes: Wenn ein Ehepaar sich liebt, aber eines Tages kommt Sand ins Getriebe ihrer Beziehung, wann ist der Punkt erreicht, an dem man sich trennen sollte? Gute Frage. Fragen sich eine Menge Menschen. Wie lange muss ich durchhalten? Wie lange muss ich den anderen ertragen? Wann ist die Chance, endlich den Absprung zu wagen? Ich dachte, das ist eine gute Frage. Der Erste kam am Abend und sagte: Sie sollten sich trennen, wenn sie nicht mehr die Kraft haben, einander die Wahrheit zu sagen. Der Alte war nicht wirklich zufrieden. Der Zweite kam und sagte: Sie sollten sich trennen, wenn sie nicht mehr liebe- und verständnisvoll miteinander umgehen können. Auch die Antwort machte den alten Mann nicht wirklich zufrieden. Der Dritte sagte: Sie dürfen sich niemals trennen, weil die Liebe genug Kraft hat, jede Schwierigkeit zu überwinden. Da traten dem Alten Tränen in die Augen. Und er sagte: Deine Antwort ist weiser, als meine Frage es gewesen ist. Liebe, die durchkämpft, wenn man eigentlich schon alles losgelassen hat. Und Sie merken schon, es geht uns nicht um dieses allgemeine Blabla, so Hollywood-Klischee, Schmetterlinge im Bauch, ich glaube, ich bin verliebt. Könntest auch eine Grippe haben, ne? Fühlt sich gleich an. Ja, ehrlich, habt ihr schon mal Magen- und Darmgrippe gehabt? Der Unterschied ist gar nicht so einfach rauszufinden. Außer wenn du denn das Abo auf dem Klo hast. Aber ich hatte einen Pastorenkollegen, und der wurde interviewt, weil er hatte schon über 40 Jahre Ehe auf dem Puckel. Und dann fragt der junge Mann ihn und sagt: Pastor, hast du in deiner Ehe jemals an Scheidung gedacht? Und er antwortet: An Scheidung nie, an Mord schon öfter. Auch nicht schlecht. Der war wenigstens ehrlich, ja. Der wollte nicht belastet mit Sünde in die ewigen Jagdgründe eingehen. Aber ehrlich, was ist Liebe, wenn sie uns nichts kostet? Dummes Geschwätz. Liebe macht sich doch erst da bemerkbar, wenn es wirklich in die harten Zeiten kommt. Und wegrennen, liebe Freunde, das ist einfach. Das Dumme ist, man nimmt sich selber beim Wegrennen immer mit. Und deshalb muss man bei der nächsten Beziehungsebene, die man dann wieder eingeht, noch tiefer starten, als man eh schon stand. Deswegen ist es clever, diesen Gedanken der Liebe nachzudenken. Es gibt einen Weltbestseller, der heißt: Wenn Liebe hält, was sie verspricht. Dieses Buch hat der ehemalige Universitätsprofessor Robertson McCalkin geschrieben. Er war gerade auf dem Sprung, eine Uni-Professur zu übernehmen und damit auch die Leitung dieser Universität, als man bei seiner Frau Muriel, 55 Jahre alt, Alzheimer-Erkrankung feststellte. Das hatte sich ganz zart angedeutet, dass sie vergesslicher wurde. Aber irgendwann nahm das so einen Schub, dass er merkte, irgendwas verändert ihre Persönlichkeit. Und jetzt hatte er zwei Möglichkeiten: seine Karriere auszubauen, seine Frau ins Heim zu geben oder aber auf seine Karriere zu verzichten, seine Professur abzugeben, sich in irgendeinen mittelmäßigen Lebensstandard reinzubewegen, aber seiner Frau zu Hause zu garantieren. Und der Mann entscheidet sich, seine Frau zu pflegen. Und in seinem Buch schreibt er, und hier würde ich jetzt den Titel der Predigt verstanden wollen, das Geheimnis oder das Rezept von Ehe. Und er schreibt, jeden Tag lerne ich das Geheimnis der Liebe Gottes. Liebe bis zum Ende, Treue durch Leid und Tränen hindurch und Geduld, die aus der Nähe zu Gott wächst. Drei starke Punkte. Liebe bis zum Ende, Treue, die durch Leid und Tränen durchgeht und Geduld, die aus der Nähe zu Gott wächst. Klingt irgendwie nicht so wie Hollywood, oder? Aber Gott hat auch nicht gesagt, dass unser Leben wie Hollywood verläuft. Blöderweise ist bei diesen Filmen, geht es ja immer nur, bis sie geheiratet haben. Wie dann der Ehealltag aussieht, wird der elenderweise gar nicht gezeigt, stimmt's? Oder? Das ist doch komisch, stimmt's? Ja, weil da kommt die eigentliche Bewährungsprobe. Alles andere konnte jeder. In der griechisch-römischen Welt damals gab es ein Spezialwort für Liebe. Und dieses Wort hieß Eros. Da haben wir das Wort Erotik her. Also bewusst diese aus dem Gefühl, aus dem Trieb heraus gesteuerte Form der Liebe. Das, was ich sehe, fasziniert mich, bringt meine Gefühle in Wallung. Und solange ich Gefühle habe, liebe ich.

Niveau runter bewegen will. Ich fand eine nette Geschichte im Internet. Da stand als Warnung: Wenn dir eines Morgens ein schöner Mann begegnet, dessen Augen glänzen, seine Lippen feucht sind und der ganze Körper zittert, lass die Finger weg, er hat wahrscheinlich Grippe. Also wenn wir nur auf das fixiert sind, was wir sehen, und das dann unseren Liebespegel schafft, dann sind wir arme Leute. Weil der einzige Gedanke von dieser Sorte Liebe ist diese Gier. Solange du mich faszinierst, solange brauche ich dich. Und wenn du mir nicht mehr gibst, was ich will, lasse ich dich halt fallen und suche mir den Nächsten. Damit ist Ehebruch, Trennung, Zerstörung, Tür und Tor geöffnet. Interessanterweise finden wir dieses Wort in der gesamten Bibel nicht. Gott kennt diese Form von Liebe als tragende Basis der Beziehung nicht. Sondern Gott hat ein völlig anderes Wort, wenn er über Liebe redet. Und man hat Jesus gefragt, was wünscht sich Gott im Leben des Menschen am meisten? Und Jesus hat in Matthäus 22 Folgendes gesagt. Er hat gesagt, das ist total simpel. Gott hat einen wichtigen Gedanken und der ist in seiner Wesensprägung bis ins Tiefste hinein verankert. Nämlich, liebt Gott und liebt deinen Nächsten wie dich selber. Interessant, dass Gott diesen Gedanken an die erste Stelle stellt. Stimmt's? Er hätte ja auch sagen können, das Wichtigste ist, 6 Tage in der Woche sollst du arbeiten. Ja? 3. Gebot. Also wenn er deutscher Arbeitgeber gewesen wäre, wäre das bestimmt der erste Satz geworden. Ja? So Habseligkeiten, ja? Wie immer man darauf kommen kann. Aber das ist nicht Gottes Hauptanliegen, dass du puckelst, ja, wie ein Tier. Wäre der Herr ein Mafiosi gewesen, hätte er das 4. Gebot gebraucht. Du sollst Vater und Mutter ehren, ja, damit der Familienclan erhalten bleibt. Aber das war ihm auch nicht das Wichtigste, interessanterweise, stimmt's? Sondern das Wichtigste ist, liebe Gott von ganzem Herzen mit allem, was du hast und deinen Nächsten wie dich selber. Und meine Frage war, wieso setzt Gott die Liebe zu ihm an die erste Stelle? Die Antwort ist total simpel. Weil zuerst brauchst du mal eine Quelle von Liebe, aus der du schöpfen kannst, bevor du anderen was weitergeben kannst. Stimmt's? Das ist wie mit dem Einatmen und Ausatmen. Wenn du permanent versuchst auszuatmen, ohne eine Quelle zu haben, um einzuatmen, bist du irgendwann ziemlich luftarm. Und das ist mit Lieben genauso. Wenn Gott uns das Gebot gibt, du sollst lieben, er würde uns aber keine Quelle empfehlen, wo wir die Liebe herholen, Freunde, dann wären wir relativ schnell mit unserem Latein am Ende. Und deshalb sagt Gott, die erste entscheidende Position, die du entdecken musst, ist, es gibt eine Quelle von Liebe, die größer und stärker ist als deine eigene. Und wenn du die nicht entdeckst, dann wirst du in jeder Beziehung am Ende scheitern, weil deine eigene Kraft zur Liebe reicht einfach nicht aus. Und das ist der Grund, warum wir in unserem Land eine derartig hohe Trennungsziffer haben, weil alle Leute merken, ich komme mit meiner eigenen Kraft zu lieben relativ schnell ans Ende. Und deshalb gefällt mir dieses Angebot Gottes, zu sagen, es gibt eine Quelle, wo du Liebe herholen kannst. Und Jesus selber war clever. Von ihm heißt es in Johannes 15 folgendermaßen. Er sagt, wie mich der Vater geliebt hat, so wo hat er seine Liebe her? Von Vater, von Gott. Er holt sie erst von Gott. So liebe ich euch. Total cleverer Zusammenhang. Zuerst hole ich die Liebe aus dem Kontingent der Möglichkeiten Gottes und dann bin ich in der Lage, was weiterzugeben. Und ich liebe diesen Ansatz, dass Gott uns nicht verdonnert, ja, und sagt, ey, lieben. Und du sagst, ja, würde ich ja gerne, ich weiß bloß nicht wie. Ja, das ist doch der Punkt. Wir lesen so ganz schlaue Anweisungen. Nimm mal diese Selbsthilfebücher, ja. Geh nach Hause und sag deiner Frau jeden Tag, du bist die Beste, Größte, Schönste und Tollste. Ja, das kannst du ja eine Weile probieren, ja.
Aber wenn du nicht

0: wirklich von Gott her Liebe in dein Herz bekommst, sodass das wirklich aus deinem Inneren herauskommt, dann sind das Blabla-Sprüche. Und der andere merkt das auch ganz schnell, stimmt's? So positiv denken Geschwätz. Ja, wo kommt's denn her, wenn es nicht aus deinem Herzen kommt? Und deshalb gefällt mir, dass Gott sagt, zuerst musst du dir Liebe gefallen lassen. Zuerst musst du dich mal lieben lassen, bevor du liebesfähig wirst. Das ist großartig, stimmt's? Und manchmal empfinde ich, da haben wir unsere größte Hürde. Wer lässt sich schon gerne lieben? Da muss man ja zugeben, dass man es nötig hat. Ich liebe diese Erinnerung, als meine kleinen Kinder noch wirklich kleine Kinder waren. Ich sage zwar heute auch noch meine kleine Tochter, aber das mag sie schon nicht mehr. Und wisst ihr, was das Schlimmste ist, was Kindern passiert? Einen knutschwütigen Vater zu haben. Ja? So, wenn du sie denn schnappst und die können sich nicht wehren. Ja, weiß einer, worüber ich rede? Ja, wenn du länger schon im Geschäft der Familie bist. Solange sie klein sind und nichts sagen können, ist noch alles in Ordnung. Ja, aber wehe, sie werden älter. Aber wir brauchen das. Wir haben es nötig, geliebt zu werden. Und Gott wusste das. Deswegen ist die erste Anweisung immer die, lass dich lieben. Weil ansonsten bist du nicht in der Lage, Liebe weiterzugeben. Und das finde ich großartig. Gott erwartet nicht von mir, irgendwas zu produzieren, was er mir nicht vorher erst zur Verfügung stellt. Und das ist das Gute an dieser wunderbaren Liebe Gottes. Wir können lieben, weil er uns zuerst geliebt hat. Und darüber musst du nachdenken. Ja, und dann kommen wir ganz schnell auf diesen Gedanken, was um alles in der Welt fand Gott an dir und an mir so großartig, dass er mich lieben wollte? Völlig falscher Ansatz. Das ist unser Ansatz. Du musst erstmal was beweisen, dass du liebenswert bist, ja? Du musst mir erstmal was Tolles zeigen. Ja, wann loben wir Leute? Wenn die dann hoffentlich was Großartiges gemacht haben. Gott ist nicht so. Sondern Gott hat sich entschieden, dich zu lieben. Völlig egal, ob du liebenswert warst oder nicht. Und dass er dich liebt, das macht dich tatsächlich wertvoll. Erstaunlicherweise. Meine kleine Tochter hat das bis zum wirklich allerletzten Punkt überzogen. Sie hatte eine Puppe. Der fehlte ein Auge und ein Arm und die sah auch ganz komisch aus und die Haare waren auch schon zur Hälfte raus und so. Aber das war ihre Lieblingspuppe und mit der ist sie immer nachts eingeschlafen. Und als wir umgezogen sind, damals von Aufschlag nach Rendsburg, da habe ich die einfach in die Entsorgungskiste gepackt. Ja, fertig. Und als wir dann umgezogen waren und sie in ihrem Bett lag, dann kam natürlich die Frage, wo ist die Puppe?
1: Ja, die muss irgendwo, glaube ich, im Umzug irgendwie verloren gegangen sein.
0: Man will ja auch nicht direkt lügen, aber so direkt sagen, mag man sie auch halt nicht.
1: Ich kann aber nicht schlafen, wenn ich da bin.
0: Okay, also den ersten Nacht irgendwie haben wir sie dann hingebracht, am nächsten Abend dasselbe. Das ging so lange, bis ich irgendwann alle Kartons durchgesucht habe, um diese elende Puppe wieder rauszuholen. Und dann schlief sie und alles war in Ordnung. Und ich dachte, das ist doch spannend, oder? Diese blöde Puppe hatte keinen Wert. Aber was machte sie trotzdem so unglaublich wertvoll? Die Liebe des Mädels. Dass du und ich, dass wir so wertvoll sind, das macht unser Geliebtsein von Gott aus. Das ist so unglaublich. Und wenn du dich fragst, was macht mich wertvoll? Woran merke ich, dass ich wertvoll bin? Also Leute, das ist auch eine ganz simple Frage, die man genauso simpel beantworten kann. Wer von euch hat schon mal Geburtstag gefeiert? Ja, oh wunderbar. Einige melden sich schon nicht mehr, die haben schon abgeschrieben. Ja, hilft nichts, du wirst trotzdem älter, ja, auch wenn du es dir nicht eingestehen willst. Wisst ihr, was das Tolle ist? Woran merkt man, dass man wertgeschätzt ist, wenn man Geburtstag hat? Oh, jetzt kommen die Durchgeheiligten, ja. Am Frühstück, das mein Mann mir ans Brett bringt. Ja. Ja, und im Brötchen hat er den Brillantring versteckt und so. Ich wusste es schon. Leute, ehrlich, unseren Wert erkennen wir daran, was andere bereit sind, dafür an Preis zu bezahlen. Stimmt das? Bei mir habe ich das immer so erlebt. Unsere Nachbarin, da haben wir dann zum Geburtstag irgendwie Livio-Öl geschenkt. Oma kriegt die Klosterfrau Philistergeist. Ja. Und meine Frau kriegte Chanel Nummer 5, ja, ist doch klar. Das habe ich nie umgekehrt gemacht, also meiner Nachbarin habe ich nie so ein tolles Parfum geschenkt. Wir werten das schon, ey Leute, ehrlich, oder? Oder bin ich nur so komisch? Also ich überlege mir das schon. Am Wert kannst du zum Teil sehr klar ablesen, wie wertvoll dir jemand ist, stimmt's? Was für einen Preis bin ich bereit zu zahlen? Und dann komme ich auf Gott. Und Gott zahlt das Höchste, was es gibt, seinen eigenen Sohn. Im 1. Petrusbrief steht das. Wir sind nicht erkauft mit Silber und Gold, sondern mit dem Höchsten, was es gibt, dem Blut Jesu Christi. Gott lässt seine Liebe zu uns nicht was kosten, indem er das Beste gibt, was er hat, seinen eigenen Sohn. Wissen Sie, was mir dabei klar wird? Gott hat uns in der Wertigkeit noch über seinen Sohn gesetzt. Versuchen Sie, den Gedanken mal zu fassen. Wir sind Gott so unglaublich wertvoll, dass er sogar seinen Sohn für uns gibt. Es ist nicht zu glauben, aber das ist die Wahrheit. Damit versucht Gott ein für alle Mal klarzumachen, Mensch, du bist das Kostbarste, was es gibt in meinen Augen. Ich wünschte, das würde jeder für sein Leben begreifen. Wir würden nie mehr an Minderwertigkeitskomplexen leiden, nie mehr. Wenn das wirklich in unser Herz geht, wir sind von dem Höchsten, von dem Schöpfer des gesamten Universums so hoch geadelt, dass er seinen eigenen Sohn gibt, weil es nichts Kostbareres gab, was er geben konnte, um uns zu sagen, ich liebe dich und ich will dich bei mir haben. Unglaublich. Und dann merkst du plötzlich, warum dieser Vers, Johannes 3, Vers 16, immer der Zentralvers der Bibel blieb. Weil genau da wird diese Aussage auf den Punkt gebracht, wenn es heißt, so sehr hat Gott die Welt, dich und mich geliebt, dass er seinen einzigen Sohn gab. Was für ein Riesengeschenk. Wer von uns wäre bereit, das Höchste, das Einzigartigste zu geben, was er hat, nur um seine Liebe zu demonstrieren. Und wenn du das verstehst, dann merkst du plötzlich, nicht die Liebe und die Anerkennung von Menschen ist der entscheidende Punkt meines Lebens, sondern dieses Bewusstsein, ich bin von Gott geliebt und in den Augen Gottes bin ich wertvoll und Gott investiert alles an Hoffnung und an Glauben in mein Leben rein. Das gibt mir eine völlig neue Lebensperspektive. Ich fand eine Begebenheit, die ein Indonesien-Missionar erzählt hat, die fand ich total klasse. Die hat mich richtig tief berührt. Als er mit seiner Missionsarbeit anfing, hörte er immer von einem Mann, der hieß Johnny Lingo. Johnny Lingo war der super, hyper, mega Star auf diesen Inseln. Der konnte alles, der wusste alles, der hatte die größten Geschäfte, der hatte die größte Flotte, um die Handelsschiffe durch die Gegend fahren zu lassen. Und dieser Mann war der Held überall. Aber sie erzählten, dass dieser Mann von dem Häuptling des Dorfes, in dem der Missionar seine Arbeit begonnen hatte, von dem war er übers Ohr gehauen worden. Und zwar hatte dieser Häuptling eine Tochter. Und die war nicht besonders hübsch, nicht besonders hässlich, alt, irgendwie Durchschnitt. Und der Häuptling hatte es geschafft, Johnny Lingo die Frau für 7 Kühe zu verkaufen. Also im Schnitt zahlte man für eine Frau 2 Kühe, wenn sie besonders toll aussah, 3, aber das war wirklich das Maximum. Und der Häuptling hatte das geschafft, Johnny Lingo 7 Kühe für die Frau abzuknüpfen. Der Missionar beschreibt, dass er für bestimmte Geschäfte auf diese andere Insel, wo dieser Johnny Lingo wohnte, fahren musste. Und er kam da an und besucht diesen Mann. Und als er in dieses Haus kommt, wundert er sich. Weil in diesem Haus kommt ihm eine unglaubliche Frau entgegen. Ein Wahnsinnscharisma, eine Riesenausstrahlung, eine unglaublich schöne Dame mit einem absolut königlichen Gehabe. Und er denkt, ey, ich muss mal fragen, wer das ist. Und als er mit dem Mann die Geschäfte fertig hat, sagt er, ich habe bei Ihnen so eine Frau bemerkt. Können Sie mir sagen, wer das ist? Ja, sagt er, das ist meine Frau. Er guckt, weil er denkt, ich habe das gehört, die ist irgendwie so ganz komisch, also so na, mehr hässlich als hübsch, aber das ist mit der ja gar nicht zu vergleichen. Sagt er, wir reden schon über die Tochter von dem Häuptling. Ja, sagt er, natürlich reden wir davon. Ja, sagt der Missionar, also mir haben die ganz anders geschildert, wieso ist die, wie die ist. Sagt er, das ist total simpel. Ich wollte, dass wenn alle Frauen sich treffen und sie darüber reden, wie wertvoll sie in den Augen ihres Mannes ist, meine Frau immer sagen kann, ich bin das Beste und das Kostbarste, weil mein Mann war bereit, den höchsten Preis zu bezahlen, der jemals auf irgendeiner Insel gezahlt wurde. Und ich dachte, clever. Was wusste diese Frau hundertprozentig? Ich bin geliebt und mit dem höchsten Preis bezahlt, den man jemals zahlen konnte. Und das veränderte ihre Persönlichkeit. Ich will dir wünschen, dass du begreifst, dass Gott dich mit dem höchsten Preis erkauft hat, der jemals möglich war. Und das ist der Grund, warum du nicht mit deiner Kinnlade über den Boden schleifen musst, sondern dich gerade hinstellen kannst und sagen kannst, ja, ich bin Kind Gottes, ja. Mich hat das, ich weiß nicht, ob ich Ihnen das erzählt habe, mich hat das so berührt von diesem kleinen Mädel, das nach Hause kommt, weil sie irritiert ist. Der Biologielehrer hat gesagt, wir würden vom Affen abstammen. Und sie ist so erschüttert und fragt die Mama und die Mama sagt, nein, das stimmt überhaupt nicht. Sondern Gott hat uns gemacht, Gott wollte uns, Gott hat uns nach seinem Ebenbild geschaffen, wir sind wirklich genial. Das kleine Mädel ist ein bisschen irritiert, weil der Lehrer war ja auch irgendwie ein wichtiger Mensch. Also denkt sie, ich frag Papa. Also Papa kommt abends nach Hause, so ein intellektueller Ingenieur. Ja. Und sie sagt, Papa, sag mal ehrlich, du bist doch studiert, sag mal, wo kommen wir her? Und der Vater überlegt kurz und denkt, Mensch, was habe ich in der Schule gelernt? Ja, da war mal so eine Ursuppe und dann hat das gekracht, geknallt und irgendwann so. Auf jeden Fall, irgendwann sind wir dann aus den Affen hervorgegangen. Jetzt ist das Mädel noch mehr irritiert, geht zur Mama und sagt, Mama, jetzt sag doch mal, was ist die Wahrheit? Ach, sagt sie, das ist doch ganz einfach. Ich habe dir von meiner Familie erzählt und Papa von seiner. Also wenn du denn unbedingt in deiner Vorfahrenliste ein paar Affen brauchst wegen mir, ja, kein Stress. Aber ich habe mich entschieden, dass ich glaube, dass es einen wunderbaren Gott gibt, der einen riesenguten Plan für mich hat. Ja, und ich finde diesen Gedanken sehr tröstlich. Und immer wenn ich in den Spiegel gucke, dann merke ich, da muss was dran sein. Ja. Wenn du das verinnerlichst, dann verstehst du dieses Herz Gottes. Wir sind geliebt. Und mich hat diese Bibelstelle fasziniert, wo es heißt, Gott erweist seine Liebe zu uns, dass Jesus Christus, als wir noch Sünder waren, als wir noch Feinde Gottes waren, hat er uns schon geliebt. Wissen Sie, was das bedeutet? Nicht meine guten Werke, nicht meine scheinbar richtigen Entscheidungen, nicht mein mehr oder weniger pseudo-heiliges Leben hat Gott irgendwo bewogen, mich zu lieben. Sondern er hat mich schon geliebt, als ich noch sein Feind war. Das ist spannend, oder? Wir können manchmal die eigenen Hausgenossen nicht lieben. Aber Gott hat uns geliebt, als wir noch Feinde waren. Das ist nicht zu fassen. Das ist eine Form von Liebe. Da merken wir, kommen wir nicht nur an unsere Schmerzgrenze, das geht sogar weit über die Schmerzgrenze raus. Und Jesus hat ein Riesenbeispiel dafür hinterlassen. Die meisten von Ihnen können sich noch an diese Passionsgeschichte erinnern. In der Passionsgeschichte kommt ein Mann so in so einem kurzen Spot einmal vor. In Matthäus 27 nachzulesen. Der Mann heißt Barabbas. Der war ein Raubmörder. Und er sitzt im Kerker. Und neben ihm sind noch zwei andere Kollegen. Diese drei bereiten sich auf die Kreuzigung vor. Und sie alle hatten so viel Dreck am Stecken, dass klar war, die sitzen da aus guten Gründen. Und Barabbas wartet darauf, dass der Schlüssel in der Kerkertür sich umdreht, die römischen Soldaten kommen, ihn packen, ihm das Kreuz geben und ihn auf diesen Hügel Golgatha jagen. Und tatsächlich, der Punkt kommt. Mit Mal hört er, wie im Gang die Schritte der Soldaten zu hören sind. Und dann dreht sich der Schlüssel im Schloss und die Tür öffnet sich und man packt ihn und man sagt, ey, raus! Und er denkt, wie raus? Ja, du bist frei, geh nach Hause. Wie, geh nach Hause? Ja, wegen dir muss ein anderer ans Kreuz und du bist frei. Der, den sie für dich ans Kreuz hängen, heißt Jesus Christus. Und Barabbas erlebt diesen unglaublichen Moment, dass jemand an seiner Stelle stellvertretend seine ganzen Strafen und alles das, was er hätte tragen müssen, wird auf diesen Jesus gelegt. In der Bibel wird nicht gesagt, ob er an diesem Fuß des Kreuzes gestanden hat, um zuzugucken, wie ein anderer für ihn die Strafe bekommt. Aber es zeigt mir dieses Bild der Liebe Gottes, das uns liebt und uns vergibt, obwohl wir Sünder sind. Und wir empfangen diese Gnade als ein Geschenk. Die Fachleute, die sich mit diesem Wort Barabbas auseinandergesetzt haben, die sagen, das heißt Barabbas, Sohn des Vaters. Und ich dachte, was für eine Symbolik. Gott gibt seinen eingeborenen, sündlosen Sohn, um uns, die verlorenen, sündigen Söhne, freizusetzen. Was für ein unglaubliches Bild. Und nicht, weil du und ich, weil wir das verdient haben, sondern weil Gott sich in seiner Liebe festgelegt hat, dich lieben zu wollen. Ich stand mit meinem Freund zusammen in Helmstedt auf einem großen Parkplatz. Wir hatten so einen umgebauten Doppeldeckerbus, da stand Jesus lebt drauf. Wir wollten zumachen, weil es schon relativ spät war und dann klopft jemand an die Tür und wir haben das nochmal geöffnet und dann steht da ein Mann und man sah seinem Gesicht an, dass er irgendwas Furchtbares erlebt haben musste und er setzt sich zu uns, wir machen nochmal einen Tee warm, setzen uns zu ihm und erzählt seine Geschichte. Maurer war er, hat in so einer Kolonne gearbeitet und eigentlich war alles gut. Reichte, sie hatten sich ein Häusle gebaut, seine Frau und er und sie hatten eine kleine Tochter, alles war im Lot. Das Problem war nur, wenn er mit seiner Kolonne unterwegs war, dann gingen sie abends in die Kneipe und dann wurde halt so lange gesoffen, bis man den richtigen Pegel hatte, um auch zu schlafen gehen zu können. Und an einem dieser Abende, er konnte sich nicht mehr genau erinnern, warum das so kam, kam einer der Kollegen auf einen ganz blöden Gedanken, ihm nämlich ins Ohr zu flüstern, dass seine Frau ihn betrügen würde. Und in dieser Nacht, das war ein Freitagabend, sie hatten wieder viel zu viel getrunken, fuhr er betrunken mit seinem Auto nach Hause, ging in sein Haus, nahm das Brotmesser und stach seine Frau und seine Tochter tot. Ging dann in die JVA und wurde nach Jahren entlassen. Er war schon mehrere Wochen da in Helmstedt und an diesem Abend lief er nachts durch die Stadt, weil er nicht schlafen konnte, weil er sagt, jede Nacht sehe ich diese Bilder. Und dann sitzt er da bei uns. Und irgendwann überkommt ihn dieses Elend und er weint wie so ein Kind. Und dann schaut er uns plötzlich an und sagt, sagen Sie mal, kann Gott so ein Schwein wie mich lieben? Und während ich da sitze, kommt der Gedanke in meinen Kopf und ich sage, wissen Sie, Es gibt eine Szene in der Bibel, die ist so ähnlich. Da hängt Jesus Christus, unser Erlöser, am Kreuz und rechts und links neben ihm hängen zwei Mörder. Und der eine dreht sich zu Jesus um und sagt, Herr, wenn du in dein Reich gehst, denk doch und nimm mich mit. Und Jesus schaut ihn an und sagt, heute noch wirst du mit mir im Paradies sein. Es gibt Gnade. Ich habe diesen Mann angeschaut und ich habe gesagt, es gibt Gnade für Leben. Wenn dieser Mörder von Jesus Vergebung bekommen kann, dann hat er ihre Sünde und ihre Schuld und unser Versagen, hat er alles mitgenommen und ihr es auch, wenn sie wollen. Und dann haben wir uns da in diese Hütte hingekniet, in unseren Bus, und dann haben wir gebetet. Und dann haben wir diesen Mann entlassen und am nächsten Tag war er wieder da und den nächsten und so weiter. Und heute sitzt er in Braunschweig in der Baptistengemeinde mit einer Frau und zwei Kindern, weil Gott ein Gott der Gnade ist, der Dinge wiederherstellt. Wenn du dich fragst, hat der Mann Liebe verdient? Wahrscheinlich würden wir nein sagen. Aber guck dein Leben an, hast du Liebe verdient? Stimmt's? Es ist ein Geschenk. Liebe muss man annehmen. Und ich finde das so großartig, auf diese Frage, kann Gott uns lieben, ist die Antwort, weil Jesus gekommen ist und alles auf sich genommen hat, kann er dich lieben, mit aller Kraft, die er hat, mit aller Gerechtigkeit, mit aller Reinheit. Das ist überhaupt kein Problem. Die Frage ist, ob du dich lieben lassen willst. Ich glaube, das ist der viel größere Punkt. Dass Gott seine Hände nach uns ausstreckt, ist nicht die Frage. Die Frage ist, will ich mich lieben lassen? Bei uns stand in der Zeitung ein Artikel aus Eitracht, da war es ein 9-jähriger Junge. Der hat sich mit seinem Fahrrad auf den Weg gemacht und ist auf die A96 gefahren, Richtung Lindau auf der Autobahn. Und irgendwann hat ihn die Polizeistreife abgefangen. Dann haben sie den kleinen Jungen gefragt und haben gesagt, was um alles in der Welt machst du hier auf der Autobahn? Dann hat er gesagt, mein Papa wohnt in Konstanz. Meine Eltern haben sich scheiden lassen und ich wollte doch so gerne meinen Papa besuchen. Und ich dachte, hey, das ist der Punkt. Was bist du bereit, dafür zu bezahlen, diesem Papa zu begegnen, der dich liebt? Was bist du bereit, es dich kosten zu lassen, wirklich diese Liebe Gottes auch abholen zu wollen? Was bist du bereit? Es ist nicht das Problem, dass Gott uns nicht lieben würde, sondern die Frage ist, willst du diese Liebe annehmen? Mich hat diese Geschichte immer fasziniert. Hemingway erzählt sie in seinem Buch Die Hauptstadt der Welt. Da war Korrespondent in Madrid und arbeitete dort in der Zeitung. Und er erlebte, wie ein Vater in die Redaktion kam und eine Annonce aufgab. Und auf dieser Anzeige stand, Paco, komm Dienstagabend ins Hotel Montana. Alles ist vergeben, ich erwarte dich, dein Papa. Und Hemingway schreibt, wie er mit seinen Kollegen diese Annonce anguckte und sich darüber lustig machte und sagte, wie blöd muss man sein? Paco ist so ein Allerweltsname in Spanien, das kann jeder oder auch nicht heißen. Und sie haben dann beschlossen, wir gehen hin und gucken mal nach, ob irgendein Dussel wirklich sich bei diesem Hotel am Dienstagabend verläuft. Und Hemingway schreibt, wir warteten alle. Und bevor es Abend war, standen 800 junge Männer mit dem Vornamen Paco vor diesem Hotel und erwarteten, dass der Vater kommen würde, der in Vergebung und Annahme zusprechen würde. Und ich las das und dachte, ganz tief in unserem Herzen ist das unser Wunsch. Das ist ganz tief in unserem Herzen das, warum wir so ein Heimweh haben und merken, egal was wir anstellen, wir kriegen das auf unserer Erde nicht geregelt. Trotzdem bleibt immer diese Sehnsucht, die uns sagt, irgendwas fehlt mir noch. Und was dir fehlt, ist dieses Geliebtsein Gottes. Diesen Zuspruch, den Jesus von seinem Vater hört, wo er sagt, du bist mein geliebter Sohn. Ich bin stolz auf dich. Ich habe Wohlgefallen in dir. Das ist, was jeder von uns am Ende sucht. Dieses Geliebtsein, das wir nicht bekommen, weil wir was Tolles geleistet haben. Das wir nicht bekommen, weil wir alles richtig gemacht haben. Sondern dieses Geliebtsein, das uns bis in die Tiefe hinein annimmt und sagt, ich liebe dich, koste es mich, was es wolle. Und das gibt uns das, was wir brauchen. Das gibt dir kein Mensch, das gibt dir keine Ehe, das gibt dir keine Familie, das gibt dir keine Gehaltserhöhung, was immer du sonst suchst, um das rauszukriegen. Dieses Bewusstsein bekommst du nur, wenn du nach Hause kommst zu Gott, dem Vater. Das ist der Schlüssel. Und bis dahin rennst du rum und suchst an jeder Stelle. Und diese Liebe Gottes, die wartet auf uns. Und die lässt sich auch von unserer Schuld nicht abhalten. Die meisten von uns können sich an Petrus erinnern. Und Jesus sagt zu ihm, bevor er gekreuzigt wird, sagte zu ihm, Petrus, du bist einer meiner besten Freunde, aber in der Nacht wirst du mich dreimal verraten. Und Petrus streitet das ab. Und Jesus schaut ihn ganz lieb an und sagt, du, wenn du dich nach deinem Versagen wieder zu mir hinwendest, dann stärk deine Brüder. Ich finde diesen Satz so unglaublich. Jesus sagt nicht zu ihm, mein Freund, versteck dich, damit du keinen Fehler machst, sondern Jesus sagt, ich weiß, du wirst einen Riesenfehler machen. Du wirst das Ding richtig gegen die Wand fahren. Aber wenn du dann wieder zu dir kommst und dann wieder zurück zu mir kommst, hey, dann werde ich was Großartiges mit deinem Leben machen. Gott ist über unser Versagen nicht erschreckt. Über unseren Fehler hat Gott keine Katastrophenstimmung, sondern er liebt dich einfach weiter. Und er liebt dich so lange, bis du liebenswert geworden bist. Wussten Sie, dass das in der Bibel steht? In Johannes 13 steht das so. Er liebt uns bis zur Vollendung. Dein Ehepartner hat schon längst die Hoffnung aufgegeben, der Herr nicht. Der Herr nicht. Ich glaube, das ist für mich eines der dramatischsten Argumente, warum ich glaube, dass Gott Scheidung nicht will. Weil Gott an dich glaubt und er liebt dich so lange, bis du zur Vollendung kommst. Das ist nicht zu fassen, aber Gott glaubt an das Projekt Liebe in dir. Und solange Gott Glauben in dich hat, ja, kannst du auch Glauben an dich haben. Ja, und jetzt kannst du deinem Ehepartner in die Augen gucken und sagen, ey, der Herr hat noch Glauben an dich, ich auch. Ja, Halleluja. Solange der Herr nicht aufgehört hat, mit seiner Liebe an dich zu glauben und an dir zu arbeiten, hey, warum solltest du die Flinte vor der Zeit ins Korn werfen? Freunde, beim Fußballspiel, da gehen wir doch nicht nach der ersten Halbzeit nach Hause, oder? Dann warten wir, bis der Schlusspfiff kommt und die zweite Halbzeit entscheidet, wie das Ding dann ausgeht. Wer mitten in der Krise nach Hause geht, der hat das Beste verpasst. Wenn die Jünger bei Karfreitag stehen geblieben wären, hätten sie die Auferstehung nie miterlebt. Leute, wir bleiben bei Karfreitag nicht stehen und gehen nach Hause. Manche Leute erzählen sie mir, oh, weißt du, Bruder, ich gehe gerade durch das dunkle Tal. Ja, mag ja sein. Oh, ich liebe Churchill. Churchill hat gesagt, ja, wenn du gerade durch die Hölle gehst, ja, geh einfach weiter. Bleib nicht stehen, Mensch! Wenn du gerade drin steckst und das richtig hart ist, dann musst du da nicht Tapeten an die Wand machen und wohnhaft werden wollen und den Koffer auspacken, sondern geradeaus weitergehen. Wir haben das alle gelernt, stimmt, Psalm 23. Ich glaube, die wenigsten haben den verstanden. Ich höre das, wie die Leute zu mir sagen, oh Pastor, ich muss durch das dunkle Tal. Jo, steht da. Und ich will das auch nicht runterspielen. Es gibt wirklich Phasen, die richtig schwer sind. Aber bitte, lies weiter. Da steht nicht, dass du da stehen bleiben sollst, stimmt's? Sondern wenn du den nächsten Vers liest, dann steht da, er bereitet vor mir. Manchmal sehe ich den Herrn nicht mehr, aber er ist schon einen Schritt weiter und bereitet gerade den Tisch für mich. mit all dem Guten, was ich brauche. Und wenn ich so blöd bin und stehen bleib im dunklen Tal, erlebe ich das Barbecue dahinter nicht mehr. Und die meisten Leute bleiben in dieser Katastrophenstimmung und erleben nicht, dass Gott schon einen Schritt weiter ist und dass die eigentliche Sache, der überfließende Becher mit dem Segen Gottes, der steht schon da. Gott hat sich die Schürze schon umgebunden, ja, um deine Füße zu waschen und zu sagen, ich warte, dass du kommst, um dich mit meinem Segen zu erfrischen, um in deine Ehe eine neue Liebe reinzusetzen, um mit meinem Heiligen Geist dich neu liebesfähig zu machen. Weil die Liebe Gottes wird ausgegossen durch den Heiligen Geist in unser Herz. So, und das kommt nicht durch dich, aber du musst dich lieben lassen. Du musst in diesen Prozess einwilligen wollen. Und mit dem Mal setzt sich das Wunder der Liebe frei. So, bleib ja nicht im dunklen Tal stehen, sondern geh so lange, bis der Becher der Liebe wieder überfließt. Halleluja! Ja, bis du in diesen Zustand der ersten Liebe wieder zurückkommst. Das ist doch gewaltig, oder? Dass Gott sagt, du kannst zurück in diese Flitter-Glitter-Wochen kommen. Das finde ich unglaublich, dass der Herr daran glaubt, dass wenn seine Liebe uns neu durchflutet, wir tatsächlich auch in diese Kraft der ersten Liebe zurückkommen können. Das ist großartig. So, warum sollten wir vor der Zeit die Flinte ins Korn werfen? Das Beste kommt noch und du hast es vergeigt. Das ist dramatisch, oder? Nur weil wir nicht weitergegangen sind und dachten, oh, sieht wirklich duster aus. Ja, na klar, aber wenn es duster aussieht, dann würde ich nicht noch schwarze Tapeten rankleistern. Sondern dann gehe ich einfach weiter. Hier liegt der Riesenschlüssel. Gott glaubt daran, dass mit seiner Liebe alle Dinge möglich sind. Warum sollten wir weniger Glauben haben, wenn Gott schon an uns glaubt? Ich schließe mit diesem Gedanken. Meine Mama hat immer von ihrer Ehe erzählt. Immer wenn wir Weihnachten alle zu Hause waren, hat meine Mama angefangen, aus dem Nähkästchen zu plaudern. Ich habe erst viel später den pädagogischen Effekt dahinter gesehen. Irgendwann, als sie kurz vor ihrem Heimgang war, hat sie gesagt, ich habe das immer gemacht, weil ich dachte, ihr sollt wenigstens meine Fehler nicht noch nachmachen. Und dann hat sie was Interessantes gesagt. Mein Vater war halbseitig gelähmt. Und er fühlte sich als Mann nicht mehr liebens- und begehrenswert. Und neben dem, dass meine Mutter jeden Tag für seine Heilung gebetet hat, hat sie jeden Tag sein Gesicht in ihre Hand genommen und hat gesagt, Horst, du bist der schönste Mann und der einzige Mann und der Mann, den Gott mir gegeben hat. Und wir werden miteinander alt werden. Und als Gott meinen Papa geheilt hat und ihn noch 30 Jahre dazugegeben hat, da erfüllte sich die Gnade Gottes. Aber sie hat ihm das jeden Tag gesagt. Und mein Vater sagt, das hat mich am Leben gehalten. Ich weiß nicht, was du tust, wenn dein Partner gerade krank ist, sterbenskrank. Ich weiß nicht, was du tust, wenn er gerade so schräg drauf ist, dass er nicht mehr liebenswert ist. Dann merke ich, ich brauche nicht meine menschlichen Liebesschwüre, sondern ich brauche diese Liebe Gottes, die übernatürlich in mich reinfließt und mich liebesfähig macht. Deshalb redet die Bibel, wenn sie von Liebe redet, von Agape, dieser göttlichen Liebe, die aus dem Himmel kommt und unsere Erde in den Himmel verwandeln kann. Weil was vom Himmel kommt, kann auch Himmel schaffen. Denk gut drüber nach. Ich bin zum Ende gekommen. Und ich möchte mit euch beten. Und ich möchte euch einladen, euch auf diesen Weg zu machen, diese Berührung der Liebe Gottes ganz neu zu holen. Wir werden das heute so machen, dass ich dich einlade, wenn dieser Gottesdienst mit den Bekanntmachungen rum ist, bleib einfach sitzen oder komm zu uns und dann lass uns miteinander beten.
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1: Kapitel 4. Ihr Lieben, glaubet nicht einem jeglichen Geist, sondern prüfet die Geister, ob sie von Gott sind. Denn es sind viele falsche Propheten ausgegangen in die Welt. Daran sollt ihr den Geist Gottes erkennen. Ein jeglicher Geist, der da bekennt, dass Jesus Christus ist im Fleisch gekommen, der ist von Gott. Und ein jeglicher Geist, der Jesus nicht bekennt, der ist nicht von Gott. Und das ist der Geist des Widerchrists, von welchem ihr habt gehört, dass er kommen werde und ist jetzt schon in der Welt. Kindlein, ihr seid von Gott und habt jene überwunden, denn der in euch ist, ist größer als der in der Welt ist. Sie sind von der Welt, darum reden sie von der Welt, und die Welt hört sie. Wir sind von Gott, und wer Gott erkennt, der hört uns. Wer nicht von Gott ist, der hört uns nicht. Daran erkennen wir den Geist der Wahrheit und den Geist des Irrtums. Ihr Lieben, lasset uns einander lieb haben, denn die Liebe ist von Gott, und wer lieb hat, der ist von Gott geboren und kennt Gott. Wer nicht lieb hat, der kennt Gott nicht, denn Gott ist Liebe. Darin ist erschienen die Liebe Gottes unter uns, dass Gott seinen eingeborenen Sohn gesandt hat in die Welt, dass wir durch ihn leben sollen. Darin steht die Liebe, nicht, dass wir Gott geliebt haben, sondern dass er uns geliebt hat und gesandt seinen Sohn zur Versöhnung für unsere Sünden. Ihr Lieben, hat uns Gott so geliebt, so sollen wir uns auch untereinander lieben. Niemand hat Gott jemals gesehen. Wenn wir uns untereinander lieben, so bleibt Gott in uns und seine Liebe ist völlig in uns. Daran erkennen wir, dass wir in ihm bleiben und er in uns, dass er uns von seinem Geist gegeben hat. Und wir haben gesehen und bezeugen, dass der Vater den Sohn gesandt hat zum Heiland der Welt. Wer nun bekennt, dass Jesus Gottes Sohn ist, in dem bleibt Gott und er in Gott. Und wir haben erkannt und geglaubt die Liebe, die Gott zu uns hat. Gott ist Liebe. Und wer in der Liebe bleibt, der bleibt in Gott und Gott in ihm. Darin ist die Liebe völlig bei uns, dass wir Zuversicht haben am Tage des Gerichts. Denn gleich wie er ist, so sind auch wir in dieser Welt. Furcht ist nicht in der Liebe, sondern die völlige Liebe treibt die Furcht aus. Denn die Furcht muss vor der Strafe zittern. Wer sich aber fürchtet, der ist nicht völlig in der Liebe. Lasset uns lieben, denn er hat uns zuerst geliebt. So jemand spricht, ich liebe Gott und hasset seinen Bruder, der ist ein Lügner. Denn wer seinen Bruder nicht liebt, den er sieht, wie kann er Gott lieben, den er nicht sieht? Und dies Gebot haben wir von ihm, dass, wer Gott liebt, dass der auch seinen Bruder liebe. Wer da glaubt, dass Jesus sei der Christus, der ist von Gott geboren. Und wer da liebt den, der ihn geboren hat, der liebt auch den, der von ihm geboren ist. Daran erkennen wir, dass wir Gottes Kinder lieben, wenn wir Gott lieben und seine Gebote halten. Denn das ist die Liebe zu Gott, dass wir seine Gebote halten, und seine Gebote sind nicht schwer, denn alles, was von Gott geboren ist, überwindet die Welt. Und unser Glaube ist der Sieg, der die Welt überwunden hat. Wer ist aber, der die Welt überwindet, wenn nicht der da glaubt, dass Jesus Gottes Sohn ist? Dieser ist's, der da gekommen ist mit Wasser und Blut, Jesus Christus. Nicht mit Wasser allein, sondern mit Wasser und Blut. Und der Geist ist's, der da Zeugnis gibt, denn der Geist ist die Wahrheit. Denn drei sind, die da Zeugnis geben, der Geist und das Wasser und das Blut. und die drei stimmen überein. Wenn wir der Menschen Zeugnis annehmen, so ist Gottes Zeugnis größer. Denn das ist Gottes Zeugnis, dass er Zeugnis gegeben hat von seinem Sohn. Wer da glaubt an den Sohn Gottes, der hat solches Zeugnis in ihm. Wer Gott nicht glaubt, der macht ihn zum Lügner. Denn er glaubt nicht dem Zeugnis, das Gott gegeben hat von seinem Sohn. Und das ist das Zeugnis, dass uns Gott das ewige Leben gegeben hat, und solches Leben ist in seinem Sohn. Wer den Sohn hat, der hat das Leben. Wer den Sohn Gottes nicht hat, der hat das Leben nicht. Solches habe ich euch geschrieben, dass ihr glaubet an den Namen des Sohnes Gottes, auf dass ihr wisset, dass ihr das ewige Leben habt. Und das ist die Zuversicht, die wir haben zu ihm, dass, wenn wir etwas bitten nach seinem Willen, so hört er uns. Und wenn wir wissen, dass er uns hört, was wir auch bitten, so wissen wir, dass wir erlangen, was wir von ihm gebeten haben. Wenn jemand sieht seinen Bruder sündigen eine Sünde nicht zum Tode, der mag bitten, so wird er das Leben geben denen, die das sündigen nicht zum Tode. Es gibt eine Sünde zum Tode, für die sage ich nicht, dass jemand bitte. Alles Unrecht ist Sünde, aber es gibt Sünde nicht zum Tode. Wir wissen, dass wer von Gott geboren ist, der sündigt nicht, sondern wer von Gott geboren ist, den bewahrt er, und der Arge wird ihn nicht antasten. Wir wissen, dass wir von Gott sind, und die ganze Welt liegt im Argen. Wir wissen aber, dass der Sohn Gottes gekommen ist und hat uns einen Sinn dafür gegeben, dass wir erkennen den Wahrhaftigen. Und wir sind in dem Wahrhaftigen, in seinem Sohn Jesus Christus. Dieser ist der wahrhaftige Gott und das ewige Leben. Kindlein, hütet euch vor den Abgründen.

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Jesus, deine Vergebung kennt keine Grenzen. Dafür danken wir dir. Bei dir wollen wir bleiben. Dir wollen wir folgen. Wir wollen keine anderen Götter und Herren neben dir haben.

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